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2: Ich bin Diana Kramer. Der Kampf um den Titel ist entschieden. Spanien ist Fußball-Weltmeister. Im Endspiel der XXL-WM besiegten die Spanier Titelverteidiger Argentinien mit 1:0 nach Verlängerung. Das entscheidende Tor erzielte Ferran Torres in der 106. Minute. Im ZDF klang das nach dem Abpfiff so.
3: Schuss aus, vorbei. Spanien 1, Argentinien 0. Das Finale hat ein Ende nach Überlänge und das Finale hat einen verdienten Sieger. Und er heißt Spanien.
2: Für Spanien ist es der zweite WM-Titel nach 2010. Für Aufsehen im WM-Finale sorgte auch eine hochkarätig besetzte Show in der Halbzeitpause, unter anderem mit den Pop-Ikonen Madonna, Shakira und dem kanadischen Superstar Justin Bieber. Damit zurück nach Deutschland. Nach dem Rücktritt von Unionsfraktionschef Jens Spahn berät die CDU-Spitze heute Vormittag über das weitere Vorgehen. Neben dem Präsidium kommt auch der Vorstand der Unionsbundestagsfraktion unter Vorsitz von Interimschef Alexander Hoffmann zusammen.
4: Bundeskanzler Merz will die Nachfolge von Spahn zügig regeln und hat dazu am Wochenende schon Gespräche mit CSU-Chef Söder geführt. Die beiden haben das Vorschlagsrecht für den Posten, doch gewählt wird der neue Chef oder die neue Chefin von der Fraktion. Und so warten auf Merz und Söder intensive Gespräche in den Gremien. Die Personalspekulationen laufen bereits auf Hochtouren. Als Kandidat Nummer 1 für den Fraktionsvorsitz gilt der bisherige Kanzleramtschef frei. Es sind aber auch andere Namen im Gespräch. Dirk Zeitler, Berlin.
2: Die USA verlegen inmitten des eskalierenden Iran-Kriegs, Medienberichten zufolge, mehr Kampfflugzeuge in den Nahen Osten. Das berichtet unter anderem das Wall Street Journal. Auch Tankflugzeuge befinden sich demnach auf dem Weg in die Region. Laut den Berichten könnte das als Zeichen für eine Vorbereitung auf eine mögliche Ausweitung der US-Angriffe verstanden werden. Ein schweres Erdbeben hat das zentrale Hochland von Peru erschüttert. Nach Angaben der Behörden kamen dabei mindestens 5 Menschen ums Leben. Laut US-Erdbebenwarte hatte das Beben eine Stärke von 5,5.
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5: Hallo in die Nachtschicht. Durchhalten! Hiermit sollte das ganz gut funktionieren. Bellini und Samba de Janeiro. Patrick Rickert hier. Eine schöne Nacht.

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3: Jedenfalls kommt Boogie zu mir und sagt, ey Margarita, ne? Wenn du hier was werden willst, dann musst du mal ein paar Schüsseln verkaufen. Ich sag, wir haben Tupper. Toiletten, du Vollheimer, ich muss jetzt Toiletten verkaufen, ey, Una, das ist scheiße. Also jetzt ja wirklich so marketingtechnisch, stellt euch mal vor, hier stehen Toiletten. Ne? Ich komme auf euch zu und sag einfach, wollen wir beide mal ein Geschäft machen? Das ist doch komisch, oder nicht? Ist doch komisch, ja? Wirklich. Und wir haben jetzt so japanische Toiletten einfach. Ich kannte das gar nicht, japanische Toiletten. Kennt ihr das? Japanische Toiletten, ist total geil. Du brauchst kein Klopapier mehr. Ja, und wie geil ist das denn? Weil wir hatten doch alle schon mal Kacke am Finger, oder nicht? Ja, jetzt nicht so doll, aber mal so ein Streifschuss, so. Na, ihr kennt das doch, einmal zu dünnes Papier, so, und dann packst du den Pott Nutella, oder? Ihr kennt das doch, oder nicht? Lass mich nicht hängen. Das kennen wir doch. Das kennen wir doch. Ich dann auch nicht.
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1: Über das gesamte Spiel ist das Team dominant. Argentinien und Messi finden nicht statt, außer mit Fouls und Unsportlichkeiten. Die XXL-WM findet somit einen würdigen Sieger. Nach dem Spiel werden US-Präsident Trump und FIFA-Boss Infantino ausgepfiffen und überreichen dann Hand in Hand den WM-Pokal. Trump will das Siegerpodest gar nicht mehr verlassen. Thomas Bremser, Sportredaktion.
2: Nach dem Rücktritt von Unionsfraktionschef Jens Spahn könnte es weitere Veränderungen in der Bundesregierung geben. Bundeskanzler Friedrich Merz hat im ZDF-Sommerinterview einen Kabinettsumbau nicht ausgeschlossen.
3: Wir sind jetzt zunächst einmal bis Anfang September in der sitzungsfreien Zeit. Die Fraktion ist, wenn notwendig, arbeitsfähig. Wir werden in den Parteigremien in den nächsten Tagen darüber sprechen. Und wir werden relativ bald einen Vorschlag machen, aber es drängt uns jetzt die Zeit nicht.
2: Zu einem möglichen Favoriten für die Spahn-Nachfolge wollte sich Merz nicht äußern. Im Gespräch für den Fraktionsvorsitz sind neben Kanzleramtschef Thorsten Frey auch CDU-Generalsekretär Carsten Linnemann und Innenminister Alexander Dobrindt. Das US-Militär hat nach eigenen Angaben die 9. Nacht in Folge Ziele im Iran angegriffen. Wie das für die Region zuständige Kommando CENTCOM auf der Plattform X mitteilte, sei das Ziel weiterhin, die militärischen Fähigkeiten des Iran weiter zu schwächen, die das Land für Angriffe auf Handelsschiffe und zivile Seeleute in der Straße von Hormuz einsetze. Im Streit um die für den weltweiten Energiehandel wichtige Meerenge eskalierte der Iran-Krieg seit Anfang des Monats wieder. Auf einem Dorffest in Egling im Landkreis Bad Tölz-Wolfratshausen sind 8 Menschen verletzt worden. Ein 16-Jähriger wurde von einem Unbekannten mit einem Messer attackiert und verletzt. Der Täter sei auf der Flucht, teilte die Polizei mit. Das Motiv für die Angriffe ist unklar. Die Polizei geht allerdings nicht von einem Terroranschlag aus.
4: Das Wetter.
5: Nach einer doch recht frischen Nacht und auch noch einem frischen Morgen wird das ein sehr angenehmer Wochenstart. Bis zu 24 Grad sind heute drin, dazu ein Mix aus Sonne und Wolken, außer im Norden und Nordosten von NRW. Da ist dann schon mal hier und da ein kleiner Regenschauer mit dabei.
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6: Hier die aktuelle Verkehrslage. A30 Osnabrück-Bad Oeynhausen, zwischen Bad Oeynhausen-Ost und Kreuz Bad Oeynhausen, 2 Kilometer Stau. Weiterhin auf der A40 Essen-Dortmund, zwischen Dortmund-Barob und Dortmund-Hombruch, 1 Kilometer stockender Verkehr. Und zusätzlich auf der A57 Krefeld-Köln, zwischen Dormagen und Köln-Worringen, 1 Kilometer zähfließender Verkehr. Wir wünschen allen unterwegs gute Fahrt.
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5: Eine schöne Nacht wünsche ich euch. Ich bin Vera Körber und wenn ihr was zum Wachbleiben braucht, kein Problem, liefere ich euch jetzt. Das ist Tiffany Ares mit Vertigo. Kommt gut durch diese Nacht.

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0: Also Sommer ist ja eigentlich nicht so meine Kinosaison, aber hier muss ich eine Ausnahme machen. Die Odyssee, neuer Film von Christopher Nolan, ist in den Kinos und Filmexperte Jörg Albrecht verrät uns jetzt erstmal die Odyssee. Heißt das, wir müssen unser Altgriechisch aufpolieren?
1: Nee, da haben wir nochmal Glück gehabt. Müssen wir nicht. Ganz so originalgetreu, wie es seinerzeit Mel Gibson bei Die Passion Christi getan hat, wo er ja die Schauspieler aramäisch hat sprechen lassen, wollte es Christopher Nolan dann doch nicht machen. Er hat Homers die Odyssee auf Englisch verfilmt und wir bekommen das Epos über die Irrfahrten des König Odysseus von Ithaka natürlich auch synchronisiert auf Deutsch zu sehen.
2: Ein Mann, der sein Schicksal selbst lenken will. Aber das kannst du nicht kontrollieren.
3: Niemand stellt sich zwischen mich und meine Heimat. Nicht einmal die Götter.
1: Die haben nämlich was dagegen, dass Odysseus zurückkehrt. Als Strafe für die Zerstörung Trojas und seinen Hochmut. Aber auf seiner Odyssee bekommen er und seine Männer es auch noch mit Sirenen und einem Zyklopen zu tun.
4: Ich glaube, es schläft.
0: Odysseus wird ja von Matt Damon gespielt und überhaupt ist dieser Film nur so mit Stars gespickt.
1: Ja, eine höhere Stardichte wird in diesem Jahr nur noch der neue Avengers haben. Wer ist alles dabei? Odysseus' Frau wird von Anne Hathaway gespielt, sein Sohn von Tom Holland. Und dann braucht jede Fantasy-Geschichte auch einen Bösewicht, denn dieser heißt Antinos. Er will die Macht in Ithaka an sich reißen und Odysseus' Frau zwingen, dass sie ihn heiratet. Gespielt wird Antinos von Robert Pattinson und das macht er richtig gut.
5: Dies ist dein Haus, das auf einen Herrn wartet. Ich will, dass du mich erwählst.
2: Ithakas König wird zurückkehren.
5: Nein, wird er nicht.
0: Also, es ist ganz klar, es steht außer Frage, dass uns großes Kino erwartet, oder?
1: Also, Homer hatte sich ja vor 2800 Jahren als gewaltiges Epos ausgedacht. Und Christopher Nolan wird dem wirklich zu 100% gerecht. Auch hier bringt er wieder seine Markenzeichen mit ein, nämlich das Ganze auf verschiedenen Zeit- und Realitätsebenen zu erzählen. Ich bin echt gespannt, ob sich das Publikum für die griechische Heldenreise begeistern kann. Vor 3 Jahren bei Oppenheimer, da hatte er ja noch Starthilfe durch Barbie. Diesmal gibt es kein Barbenheimer-Phänomen. Christopher Nolan muss es jetzt allein rocken.
0: Wir sind also sehr gespannt, neu in den Kinos. Christopher Nolans Die Odyssee. Dankeschön, Jörg Albrecht, fürs Vorstellen.
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1: Ich bin Diana Kramer. Spanien ist Fußball-Weltmeister. Im Endspiel der XXL-WM entthronten die Spanier Titelverteidiger Argentinien um Superstar Lionel Messi mit einem 1:0-Sieg nach Verlängerung. Das entscheidende Tor erzielte Torres in der 106. um Superstar Lionel Messi mit einem 1

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2: Aus Berlin, Dirk Zeitler.
3: Das Handwerk in Deutschland findet wieder mehr Nachwuchs. Nach Angaben des Zentralverbands sind in den ersten 6 Monaten des Jahres knapp 67.800 neue Ausbildungsverträge unterschrieben worden. Fast 5% mehr als im Vorjahreszeitraum.
4: Während viele Industriebetriebe Stellen abbauen und weniger ausbilden, schlägt das Pendel im Handwerk gerade in die andere Richtung aus. Dachdecker, Elektroniker oder Anlagenmechaniker werden dringend gebraucht. Und das spricht sich offenbar herum. Handwerkspräsident Dittrich sagt, junge Menschen setzen wieder stärker auf sichere Jobs, gute Verdienstmöglichkeiten und echte Karrierechancen. Trotzdem bleiben noch mehr als 20.000 Ausbildungsplätze im Handwerk unbesetzt. Zoe Tassovali, Redaktion.
3: Der US-Elektroautobauer Tesla setzt dank wachsender Nachfrage und einer Gewinnsteigerung auf einen rasanten Ausbau der Produktion im deutschen Werk in Grünheide bei Berlin. Für das Geschäftsjahr 2026 prognostizierte die Tesla-Gesellschaft eine deutlich steigende Produktionsmenge im Vergleich zum Vorjahr. Die Kapazitätsauslastung in Grünheide soll entsprechend steigen.
5: Das Wetter.
6: Nach einer doch recht frischen Nacht und auch noch einem frischen Morgen wird das ein sehr angenehmer Wochenstart. Bis zu 24 Grad sind heute drin, dazu ein Mix aus Sonne und Wolken, außer im Norden und Nordosten von NRW. Da ist dann schon mal hier und da ein kleiner Regenschauer mit dabei.
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8: A40 Essen-Dortmund zwischen Dortmund-Barob und Dortmund-Hombruch. 1 Kilometer Stau. Und A57 Krefeld-Köln zwischen Dormagen und Köln-Worringen. 1 Kilometer stockender Verkehr. Wir wünschen allen unterwegs gute Fahrt.
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6: Gute Nacht oder guten Morgen. Der ein oder andere muss ja vielleicht auch schon aufstehen, um zur Frühschicht zu gehen. Wie auch immer, ich hoffe, ihr macht es euch schön. Ich hoffe, ihr habt eine schöne Nacht oder einen schönen Wochenstart jetzt mit Alex Warren und Ordinary.
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0: uns nichts vor, Freunde. Das Schönste ist doch wirklich, die schönste Zeit im Jahr ist nicht Weihnachten, ist auch nicht Ostern, ist die Urlaubszeit, der Sommerurlaub, ganz klar. Für mich ist Urlaub ja immer am allerschönsten, ne? In ein anderes Land fahren, das Land erkunden, Menschen da kennenlernen, das liebe ich. Was für Gedanken euch beim Wort Urlaub durch den Kopf gehen, das hören wir jetzt.
1: Ich denke immer an cooles Wasser.
2: Berge und Wald und Ruhe. Ich glaube, am liebsten gehe ich wandern, tatsächlich. Also das sage ich nicht nur so, sondern ich mache es wirklich.
3: Sonne, Sand, Strand, Meer, das ist Urlaub.
4: Auf jeden Fall Sonne, Meer und Strand, würde ich schon sagen. Ich bin jetzt nicht so der Typ für Berge und Wandern. Also darf auch, aber schon eher klassischer Strandurlaub.
5: Ja, entspannt. Solange das Wetter stimmt und die Gesellschaft stimmt, kann es eigentlich immer ganz entspannt werden.
0: Was auch immer für euch Urlaub bedeutet, Hauptsache ihr habt Spaß. Und deswegen wünsche ich euch jetzt ganz viel Spaß im Urlaub. Macht es euch gemütlich, entspannt oder geht eben auch wandern und erlebt was, wie auch immer.
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Hallo, ich bin Vera Körber. Kommt gut durch die Nacht und gut in die neue Woche. The Script jetzt zusammen mit Will.i.am und Hall of Fame.

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0: Taylor Swift. 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
1: Ich bin Diana Kramer. Der Kampf um den Titel ist entschieden. Spanien ist Fußball-Weltmeister. Im Endspiel der XXL-WM besiegten die Spanier Titelverteidiger Argentinien mit 1:0 nach Verlängerung. Das entscheidende Tor erzielte Ferran Torres in der 106. Minute. Im ZDF klang das nach dem Abpfiff so.
2: Schuss aus, vorbei. Spanien 1, Argentinien 0. Das Finale hat ein Ende nach Überlänge und das Finale hat einen verdienten Sieger. Und er heißt Spanien.
1: Für Spanien ist es der zweite WM-Titel nach 2010. Für ziemlich viel Aufsehen im WM-Finale sorgte eine hochkarätig besetzte Show in der Halbzeitpause, unter anderem mit den Pop-Ikonen Madonna, Shakira, und im kanadischen Superfinale sorgte eine hochkarätig

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1: Vor allem unterschiedliche Berufsfelder und Karrierepausen aufgrund familiärer Entwicklungen. Während Menschen ohne Berufsabschluss im Mittel 3.100 Euro erzielten, war das bei Vollzeitbeschäftigten mit Berufsabschluss rund 4.000 Euro. Tine Klimach, Redaktion.
2: Nochmal zum Fußball. Jürgen Klopp ist frei für das Bundestraineramt. Bis zu einer endgültigen Einigung müsse man sich zwar noch ein bisschen gedulden, sagte Klopp bei Magenta TV, aber er sprach von einer großzügigen Regelung mit seinem jetzigen Arbeitgeber Red Bull. Es gehe alles in die richtige Richtung, so Klopp.
3: Das Wetter.
4: Nach einer doch recht frischen Nacht und auch noch einem frischen Morgen wird das ein sehr angenehmer Wochenstart. Bis zu 24 Grad sind heute drin, dazu ein Mix aus Sonne und Wolken, außer im Norden und Nordosten von NRW. Da ist dann schon mal hier und da ein kleiner Regenschauer mit dabei.
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5: Hier die aktuelle Verkehrslage. A3 Köln-Oberhausen zwischen Solingen und Mettmann. 1 Kilometer Stau, 25 Minuten Zeitverlust. Weiterhin auf der A30 Osnabrück-Bad Oeynhausen zwischen Bad Oeynhausen-Ost und Kreuz-Bad Oeynhausen. 2 Kilometer stockender Verkehr. Und zusätzlich auf der A57 Krefeld-Köln zwischen Dormagen und Köln-Worringen. 1 Kilometer zähfließender Verkehr. Wir wünschen allen unterwegs gute Fahrt.
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4: Guten Morgen, ich bin Vera Körber. Ich wünsche euch einen guten Start in die neue Woche. Ich glaube, ein bisschen was zum Wachwerden. Es ist um so eine Uhrzeit an einem Montagmorgen nie verkehrt, oder? Lady Gaga jetzt für euch mit Abracadabra.

0: Lanzai, Pedro Capó, Georgie Noriega, Rec 808, Shadow Towers, Puerto Rico.
1: Welcome to the paradise. Es ist sehr früh an diesem Montag, ne? Und da ihr ja anscheinend auch nicht im Urlaub seid und mir zuhört, haben wir ja was gemeinsam. Mal gucken, was heute so geht.
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1: Claudia Löhr weiß nämlich, was geht. Und auf jeden Fall bringt dieser Tag kein WM-Fußballspiel mehr.
3: Das stimmt, ja. Guten Morgen. Fühlt sich fast ein bisschen komisch an. Man hat sich ja wirklich dran gewöhnt. Wobei die meisten sagen ja, jetzt ist es dann auch mal gut. 39 Tage WM, es reicht. Wir blicken aber heute natürlich noch mal zurück auf die sportlichen Highlights und auch auf die bunten Geschichten drumherum. Da haben wir ja auch einiges erlebt und gemacht im Programm. Dann ist es aber auch gut.
1: Und es ist die erste Ferienwoche und wir starten direkt mal mit einer, wie ich finde, ziemlich coolen Aktion.
3: Ja, und zwar sind wir in dieser Woche auf einigen Campingplätzen für euch unterwegs. Kolleginnen und Kollegen haben sich einen Camper geschnappt und die fahren quer durchs Ländchen, übernachten mal hier, mal da. Es gibt ja wirklich wunderschöne Campingplätze hier bei uns in der Region. Ich bin sicher, sie werden viel erleben und ihr werdet es hier bei uns hören in dieser Woche.
1: Ja, und ich freue mich da auch schon sehr drauf und sage Dankeschön, Claudia Löhr.
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Guten Morgen. Ja, ich weiß, es ist Montag, es ist alles nicht schön. Da müssen wir jetzt aber alle gemeinsam durch. Auch dieser Tag geht vorbei. Versuchen wir jetzt erstmal gut hineinzustarten. Vera Körber begleitet euch ein Stückchen noch dabei. Und wie hier auch, die Sugar Babes mit Push the

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1: Ein kleines Bahnhofscafé in Hamburg. Schön ist anders. Ich sitze hier und gucke auf die Uhr. Die Uhr an der Wand ist kaputt. Ich habe meinen Zug verpasst. Meine S-Bahn musste mitten auf der Strecke stehen bleiben. Technischer Defekt. Nun sitze ich hier für eine ganze Stunde fest. Ärgern könnte ich mich. Und wenn ich ehrlich bin, tue ich es auch. Wir sind so durchgetaktet und nun habe ich wegen weniger Sekunden meinen Zug verpasst. Ich habe ihn sogar noch abfahren sehen. Mir fällt was ein, was ein Freund von mir immer sagt. Ärgere dich nicht über Dinge, die du nicht ändern kannst. Leichter gesagt als getan. Aber heute, nach einem durchgetakteten Wochenende, das einfach war, wie es war, heute geht es. Also halte ich inne. Trinke den Cappuccino. Noch warm. Gut. Höre dem Geräusch im Café zu. Atme durch. Werde ruhiger. Entspannter und irgendwie auch erholter. Wer weiß, ob mir Gott nicht diesen Moment geschenkt hat, um nach einem anstrengenden Wochenende ein bisschen zur Ruhe zu kommen, bevor es zurück in den Alltag geht, denke ich, und steige etwas später in den Zug nach Hause. Hendrik Meisel von der Evangelischen Kirche für Augenblick mal.
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1: Mit Tim Lindbrügger und Timo Teichler.
2: Guten Morgen.
1: Und machen wir es kurz, Tim. Spanien ist Fußball-Weltmeister. Das war für Messi und Co. natürlich bitter. Den Tränen nahe. Spanien gewinnt 0:1 bzw. 1:0 nach Verlängerung in einem Endspiel. Ja, das kaum einseitiger sein hätte können, ne?
2: Ja, das war fast nur Anti-Fußball von Argentinien. Die wollten lange Zeit gar nicht aufs Tor schießen, haben sie auch nicht gemacht. Spanien tat sich auch schwer, aber hat das Finale dann durch Ferran Torres entschieden. Der zweite Titel, WM-Titel für Spanien. Donald Trump hat es so großen Spaß gemacht, der sagte der FIFA direkt schon, er wolle die WM direkt wieder ausrichten. Der Rücktritt von Jens Spahn als Unionsfraktionschef könnte auch einen personellen Umbau der Bundesregierung zur Folge haben. Das könnte eine Gelegenheit sein, noch einmal über die Aufstellung nachzudenken, sagte Kanzler Friedrich Merz im ZDF-Sommerinterview. Bei der Neubesetzung soll es recht schnell gehen. Heute tagt die Unionsspitze. Aus Berlin, Dirk Zeitler.
3: Bundeskanzler Merz will die Nachfolge von Spahn zügig regeln und hat dazu am Wochenende schon Gespräche mit CSU-Chef Söder geführt. Die beiden haben das Vorschlagsrecht für den Posten. Doch gewählt wird der neue Chef oder die neue Chefin von der Fraktion. Und so warten auf Merz und Söder intensive Gespräche in den Gremien. Die Personalspekulationen laufen bereits auf Hochtouren. Als Kandidat Nummer 1 für den Fraktionsvorsitz gilt der bisherige Kanzleramtschef frei. Es sind aber auch andere Namen im Gespräch.
2: Der Stadtbahnverkehr in Bielefeld kann ab heute nicht durch den Innenstadttunnel fahren. In den Sommerferien muss Mobil die Gleise erneuern. Das bedeutet für euch, die Linie 3 ist zwischen Babenhausen Süd und Dürkop Tor 6 gar nicht unterwegs. Auf der gesamten Strecke fahren Ersatzbusse. Die anderen Stadtbahnlinien werden unterbrochen und können nicht die Haltestellen Jahnplatz und Rathaus anfahren. Die Einschränkungen dauern bis zum 1. September. Servicepersonal hilft, die Stadtbahnfahrgäste vor Ort zu informieren. Die Menschen in Deutschland haben letztes Jahr zum 1. September Servicepersonal hilft,

0: ist der Verdienst, bei dem genauso viele Vollzeitbeschäftigte darüber liegen wie darunter, also ein Mittelwert. Spitzenverdienste von Milliardären sind nicht mit einberechnet.
1: Ein weiterer Waldbrand hält derzeit viele Menschen in Spanien in Atem. Nordöstlich von Madrid sind bereits 13.000 Hektar verbrannt. Bis zum Nachmittag waren die Flammen noch nicht unter Kontrolle. Mehr als 500 Einsatzkräfte kämpfen gegen das Feuer. 20 kleinere Gemeinden sind vorsichtshalber evakuiert worden. In diesem Jahr haben Waldbrände in Spanien bereits 80.000 Hektar Land zerstört.
2: Wir schauen aufs Radio Bielefeld Wetter und sehen da heute oder fühlen da 20 Grad, Sonne und Wolken. Im Mix also recht angenehm, das Ganze ein bisschen frisch heute früh, aber das wird im Laufe des Tages auch recht angenehm. Morgen und die nächsten Tage drauf bleiben wir so bei 20, 22 Grad. Ein klassischer Sonne-Wolken-Mix, der vielleicht ja auch mal ganz gut tut, oder?
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2: Auf den Straßen wird geblitzt an der Detmolder auswärts, Herforder in beide Richtungen und an der Paderborner Straße statt auswärts steht eine Maschine hinter der Ratio-Kreuzung. Und denkt dran, ab heute werden im Stadtbahntunnel die Gleise erneuert, deswegen fährt nichts zwischen Hauptbahnhof und Rathaus. Stattdessen gibt es Busse und auf der Linie 3, da fahren generell keine Stadtbahnen.
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2: Ja, moin zusammen. Erster Ferientag in den Sommerferien. Einige von euch fahren ja vielleicht auch weg. Die Arminen, die sind aus dem Trainingslager wieder da, so wie ich. Die Erkenntnisse aus Südtirol fasse ich euch gleich gerne nochmal.

0: schön war's in Südtirol. Aber jetzt bin ich wieder hier bei Radio Bielefeld. Wir haben es 9:09. Adi Amin haben ihr Trainingslager in Kienz beendet. Die Jungs sind ja geflogen. Ich war mit dem E-Auto unterwegs. Wie ihr hört, habe ich es auch gut zurückgeschafft. Beim Hinweg habe ich euch ja mitgenommen, live sozusagen. Meine erste Pause hatte ich ja ein bisschen eher, als ich es vielleicht ohne E gemacht hätte. Dreimal habe ich geladen, ging auch recht schnell. Und auch wenn die Fahrt natürlich an sich sehr lang war, aber der Weg hat sich gelohnt. Denn ich habe einiges herausgefunden. Zum Beispiel Neuzugang. Henry Kodosso, der sucht eine Freundin.
1: Ich wollte es nicht ausschreiben, aber ich bin nicht, also was heißt, ich bin auf der Suche. Ich bin offen, sage ich mal, aber alles kann nichts los.
0: Henry ist vor allem beim DSC, weil Maxi Bauer ihn gelockt hat und zu ihm gesagt hat,
2: dass es ja super ist, also dass wir eine coole Mannschaft haben, dass das Trainingsgelände auf dem neuesten Stand ist, dass alles top ist, super professionell und dass er einfach kommen soll. Und dann habe ich mich, glaube ich, jeden Tag bei denen gemeldet im Urlaub. Er war auch schon ein bisschen genervt von mir.
0: Und Maxi Bauer ist auch unser neuer Kapitän.
2: Ich mache es gerne, also ich rede sowieso auf dem Platz.
0: Geredet habe ich mit Johnny Grodowski auch über die vergangene Saison.
3: Manche Sachen vorgefallen, die ich jetzt nicht thematisieren will, aber ich kann auf jeden Fall sagen, dass ich nie Bock hatte. Also daran lag es auf jeden Fall nicht. Es sind einfach ein, zwei Sachen vorgefallen, wo man dann auch einfach verkopft dann, glaube ich, auch spielt. Das merkt man mir, glaube ich, auch an.
0: Der neue Trainer kommt gut an.
3: Er war selber Profi, er weiß, wie wir halt auch ticken. Und auch im Training, wenn er mal ein paar Übungen vorzeigt, glaube ich, hat er vielleicht sogar eine bessere Technik als manche andere.
0: Auch die neue Spielidee gefällt.
2: Kontrollierter. Es war ja davor schon so, dass wir einen direkten Weg nach vorne gesucht haben, immer schnell umschalten wollten. So war der Fußball geprägt. Und hier ist jetzt schon mehr Kontrolle, nicht so wild, auch mal Ballstaffetten drin haben.
0: Das merken auch die Fans.
4: Also ich finde, wir haben schon eine etwas andere Spielweise. Es wird also wesentlich mehr über die Flügel gespielt.
5: Ich finde, sie spielen und man sieht, dass sie Spaß haben und das gefällt mir gut, ja.
0: Und nach rund einer Woche sind manche froh, dass sie jetzt wieder zu Hause sind.
3: Ich habe gerade schon krass Heimweh, wenn ich mit meiner Frau und der Kleinen nach dem Training immer FaceTime, da kommen schon manchmal ein paar Kullertränen.
0: Schön war's, oder?
6: Ja, ich finde es natürlich cool. Ist natürlich kein Bayern München, aber es ist auch cool.
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6.21 Uhr, Radio Bielefeld, Blitzer und Verkehr. Detmolder Straße stadtauswärts wird geblitzt. Dann der Herforder in beide Richtungen und Paderborner stadtauswärts steht ebenfalls eine Maschine. Und denkt dran, ab heute werden im Stadtbahntunnel die Gleise erneuert. Deswegen fährt keine Stadtbahn zwischen Hauptbahnhof und Rathaus. Stattdessen gibt es Busse. Auf der Linie 3 fahren generell keine Stadtbahnen.

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2: Hier ist Radio Bielefeld, eure Nummer 1 mit dem Update um 6.30 Uhr und Tim Lindenbrügger.
3: Guten Morgen.
2: Da müssen wir über die Stadtbahnen sprechen in den Sommerferien. Gibt es da jetzt eine kleine Herausforderung in Bielefeld? Haben wir euch ja vorab schon drüber informiert. Mobil muss die Gleise im Tunnel neu machen. Und es wäre natürlich blöd, wenn da noch Bahnen drüber fahren sollten. Also das geht da nicht. Bei den Stadtbahnen gibt es da eine große Einschränkung.
3: Genau, der Tunnel ist gesperrt. Die Linie 3 fährt gar nicht, beziehungsweise auf der Strecke der Linie 3 ab heute Ersatzbusse. Die anderen Stadtbahnlinien können Jahnplatz und Rathaus nicht anfahren. Wer da Orientierung braucht, Servicepersonal ist verstärkt im Einsatz, heißt es, falls es an den Haltestellen Fragen gibt, wie man jetzt ans Ziel kommt. Spanien ist neuer Fußballweltmeister. In einem einseitigen Endspiel besiegten sie den letztmaligen Titelträger Argentinien mit 1:0 nach Verlängerung. Ferran Torres schoss das entscheidende Tor in der 106. Minute von Argentinien und Messi kam offensiv fast gar nicht. Zudem sahen sie noch eine gelb-rote Karte. Nach dem Rücktritt von Unionsfraktionschef Jens Spahn berät die Union über das weitere Vorgehen. Neben dem CDU-Präsidium trifft sich heute der Fraktionsvorstand mit Interimschef Alexander Hoffmann. Kanzler Friedrich Merz will die Nachfolge zügig regeln. Thorsten Frey gilt als aussichtsreichster Kandidat. Die Heimatschutzdivision der Bundeswehr soll bis zum Jahr 2035 deutlich größer werden. Wir werden auf weit über 10.000 Soldaten wachsen, sagte der Generalmajor jetzt dem Redaktionsnetzwerk Deutschland. Die Bundeswehr hatte im vergangenen Jahr eine neue Division für den Heimatschutz aufgestellt. Ein Unbekannter hat an der Detmolder Straße in Stieghorst ein falsches Tempo-70-Schild aufgestellt. Das schreibt die NW. Die Person wird von Polizei und Ordnungsamt gesucht. Das Schild wurde sichergestellt. Möglicherweise wollte ein Raser so nachträglich seine Fahrweise vor einem mobilen Blitzer legitimieren.
2: Danke, Tim. 20 Grad gibt's heute, da brauchen wir kein Schild faken. Da ist alles so, wie es sein sollte. Sonne und Wolken gibt's im Mix, vielleicht stellenweise etwas windig. Regen hat sich für heute nicht angekündigt. Erst ab Mittwoch habe ich ein bisschen was auf einem Radar. Ansonsten die nächsten Tage auch mit 20, 22 Grad. Wirklich sehr angenehm für die Ferien. Vielleicht ein bisschen kühl, aber ich denke, da wird bestimmt noch ein bisschen Fahrt aufgenommen, oder? 6.32 Uhr, Radio Bielefeld, Blitzer und Verkehr. Detmolder auswärts wird geblitzt, Herforder in beide Richtungen und Paderborner Straße statt auswärts. Denkt dran, Stadtbahnfahrerinnen und Fahrer aufpassen. Ab heute werden im Tunnel nämlich die Gleise erneuert. Deswegen fährt da keine Bahn zwischen Hauptbahnhof und Rathaus. Stattdessen gibt es Busse. Die gibt es auf der Linie 3 auf der kompletten Strecke. Da fahren generell keine Bahnen, sondern Busse.
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2: Mit Timo Teichner, moin zusammen. Und wie fühlt sich's an so am ersten Ferientag? Manche sind vielleicht schon weg, andere schlafen noch und ein paar Eltern denken sich, können die nicht einfach in der Schule sein?

0: darauf haben wir jetzt keinen Bock, oder? So ein Schulgong. 6.39 Uhr, Radio Bielefeld läuft und heute klingelt keine Schulglocke, heute klingelt auch kein Wecker, denn es sind Sommerferien. 6,5 Wochen, keine Hausaufgaben, keine Mathearbeit, kein Vokabeltest. Dafür aber mit ganz viel Vorfreude auf das, was da kommt. Sind viele von euch heute aufgestanden oder träumen vielleicht auch gerade noch davon. Es sei euch gegönnt, die Bielefelder Schülerinnen und Schüler haben auf jeden Fall jetzt frei und freuen sich da auf was genau? Also, gibt's da was?
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6: Eis essen. Draußen sei befreundet mit der Familie.
7: 6 Wochen lang Fußballspiel.
8: Ich fahre nach Frankreich, Paris und dann nachher an den Campingplatz. In Paris machen wir einen Zwischenstopp.
9: Ich würde sagen, essen, in den Park gehen, mit kleinen Geschwistern irgendwas unternehmen, Sport treiben, Familie besuchen.
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Radio B für Blitzer und Verkehr. 10 vor 7 haben wir. Detmold auswärts, Herford in beide Richtungen. An der Paderborner wird Stadt auswärts geblitzt. Und denkt dran, die Gleise im Stadtbahntunnel werden neu gemacht. Was das für euch bedeutet, hört auf.

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1: Gut gelaunt in die erste Ferienwoche. Also wir haben keine Ferien. Tim Lindenbrügger und Timo Teichler hier.
2: Guten Morgen.
1: Aber wir freuen uns gerne mit euch. Und aus aktuellem Anlass weisen wir aber auch nochmal darauf hin. Falsche Schilder. Selbsterdachte Tempolimits. Klingt hier irgendwie lustig nach einem guten Gag, ist aber grundsätzlich verboten aufzuhängen. So passiert in Stiekost, da hatte einer letzte Woche ein 70er-Schild montiert, möglicherweise, Tim, um ein eigenes Knöllchen zu entschärfen?
2: Ja, weiß man noch nicht genau, kann aber sein. Da steht oder stand nämlich ein mobiler Blitzer an der Detmolder Straße, wo weiter 50 gilt. Plötzlich entdeckte die Polizei vergangene Woche das Tempo-70-Schild, schreibt die NW. Der Unbekannte wird gesucht, das Schild wurde natürlich sofort wieder abgemacht. Montiert. Spanien ist zum zweiten Mal Fußball-Weltmeister. Das Team besiegte im Finale Argentinien mit 1:0. Den Siegtreffer erzielte der eingewechselte Barcelona-Stürmer Ferran Torres in der Verlängerung. Vor Ort dabei war Thomas Bremser.
3: Ein weinender Lionel Messi vor der blau-weißen Fankurve und jubelnde Spanier. Das sind die Abschlussbilder dieser WM. Der spanische Sieg hochverdient. Über das gesamte Spiel ist das Team dominant. Argentinien und Messi finden nicht statt, außer mit Fouls und Unsportlichkeit. Die XXL-WM findet somit einen würdigen Sieger. Nach dem Spiel werden US-Präsident Trump und FIFA-Boss Infantino ausgepfiffen und überreichen dann Hand in Hand den WM-Pokal. Trump will das Siegerpodest gar nicht mehr verlassen.
2: Wer folgt auf Unionsfraktionschef Jens Spahn, der nach seiner Leihmuttergeschichte zurückgetreten war? Heute berät die CDU-Spitze und auch der Vorstand der Bundestagsfraktion kommt zusammen. Kanzler Friedrich Merz will schnell handeln. Es könnte auch eine Gelegenheit sein, noch einmal über die Aufstellung der Bundesregierung nachzudenken, sagte Merz im ZDF-Sommerinterview. Als aussichtsreichster Spahn-Nachfolger gilt Thorsten Frei. Der Stadtbahntunnel in Bielefeld ist ab heute in den Sommerferien gesperrt. Das hat für Fahrgäste erhebliche Folgen. Die Linie 3 pendelt gar nicht zwischen Babenhausen und Dürkop-Tor 6. Auf der Strecke fahren Ersatzbusse. Die anderen Stadtbahnlinien werden unterbrochen und können die Haltestellen Jahnplatz und Rathaus nicht anfahren. In dem Tunnel müssen bis zum 1. September die Gleise erneuert werden. Servicepersonal hilft und können die Haltestellen Jahnplatz und Rathaus

0: ein oder andere wird sich zum Start in die Sommerferien vielleicht hotteres Wetter gewünscht haben. Hab ich aber in dieser Woche so grundsätzlich nicht. Das bleibt so bei ja, zwischen 19 und 22 Grad warm. Ein bisschen Sonne, ein paar Wolken. Ab dem Wochenende wird es wieder ein bisschen wärmer. Da kommen wir auch auf 25. Also die Sommerferien sind ja noch lang und da wird mit Sicherheit auch noch viel gutes Wetter dabei sein.
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0: Geblitzt wird weiter an der Paderborner Straße auswärts, an der Herforde in beide Richtungen und Detmolder ebenfalls stadtauswärts. Und denkt dran, ab heute werden die Stadtbahngleise im Tunnel erneuert. Deswegen fährt da nichts zwischen Hauptbahnhof und Rathaus. Dafür werden Busse dann eingesetzt. Das gilt auch für die Linie 3 komplett. Also auf der Linie 3 fahren gar keine Bahnen. Da gibt es über die ganze Strecke verteilt den Schienenersatzverkehr in Form von Bussen. Falls ihr Fragen habt, stehen Mitarbeiter, Mitarbeiterinnen bereit, könnt ihr fragen. Und ihr werdet auch irgendwie immer ans Ziel kommen, denke ich.
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0: Timo Teigler hier morgen zusammen. Also alleine der Weg zu Fuß zum Bus oder zur Bahn, der nervt mich ja teilweise schon. Würde ich auf jeden Fall mit dem Fahrrad machen, mit dem Roller, von mir aus auch joggen. Aber dieses zu Fuß gehen, da bin ich ja grundsätzlich gar kein Freund von. Das dauert irgendwie ewig, es ist anstrengend und man schwitzt. Irgendwann zumindest, aber Wittemeyer und Kreper haben sich gedacht, zu Fuß 80 Kilometer, da haben wir richtig Bock drauf. Warum, klären wir gleich.

0: So, und ihr wollt jetzt wandern, oder was?
1: Habt ihr richtig Plan.
0: Bitte?
1: So der Plan.
0: So der Plan, ja. Wir bei Radio Bielefeld haben ab heute die Wanderschuhe an. Also ich nicht, aber Silvana Greper und Bettina.
1: Naja, ich auch nicht so richtig, wenn ich ehrlich bin.
2: Ja, ich habe tatsächlich meine Laufschuhe an, weil die sind schon so richtig schön eingelaufen.
0: Ja.
2: Ne?
1: Ich habe auch eingelaufene Schuhe an. Meine Air Force.
0: Aber das sind doch so. Ja, wollte ich gerade sagen. Das sind doch keine. Damit wollt ihr jetzt 80 Kilometer wandern?
1: Das sind ja nur meine Schuhe.
2: Nicht heute.
0: Nicht heute. Nein. Na, Stück für Stück.
2: Stück für Stück.
0: Ja. Aber nehmt uns gerne nochmal mit. Ihr wollt jetzt 80 Kilometer um Bielefeld herumlaufen. Warum?
2: Also, es war Winter. Wir saßen in der Redaktion und gedacht, was können wir denn in Sommerferien mal machen? So wie man halt mal so spricht, ne? Ja.
1: Hast du ein bisschen Jahresplanung.
2: Genau, Brainstorming. Ach, ich fand immer diesen Wappenweg schon toll. Bist du den mal gegangen? Nein, sagte Werner, kenne ich gar nicht.
1: Ich kannte den gar nicht. Ich habe davon noch nie gehört, Wappenweg, was soll das sein? Ich bin auch zugezogene Bielefelderin, muss ich sagen. Bettina hatte aber dann den großen Traum.
2: Genau, ich möchte einmal auf der Stadtgrenze von Bielefeld wandern. Ja, und dann haben wir gesponnen und gesagt, können wir doch mal machen. Erste Ferienwoche, 5 Etappen, passt irgendwie auch zum Wappenweg. Den gehen wir jetzt nicht, aber wir schlängeln uns so dran vorbei.
1: Wir haben uns quasi einen Radio Bielefeld-Weg ausgedacht.
2: Ja,
0: okay. Genau. Aber es ist schon um die Stadt rum.
1: Ja. Um die Stadt rum. Ja.
2: Wir wissen aber nicht so genau, wo wir wirklich lang gehen. Also das sagen wir immer on air, weil es kann ja sein, dass uns irgendeiner irgendwo noch was anbietet, sagt, kommt hier hin, das ist ganz cool, da müsst ihr vorbei. Wir sind da ja offen.
1: Mhm. Wir haben coole Sachen geplant, aber sind natürlich flexibel.
0: Ja, aber über die Ausstattung muss ich jetzt schon nochmal sprechen. Also ich habe wirklich viel erwartet, so Wanderschuhe. Also wie seid
1: Timo.
0: Ihr denn, habt ihr denn auch irgendwie Taschen mit?
2: Ja.
1: Guck mal hier. Wir haben einen
2: Rucksack. Naja, wir gehen vom Schlafen schon nach Hause. Also zumindest ist es geplant.
1: Ja, doch.
2: Wenn wir uns nicht verlaufen. Ja.
0: Kein Zelt mit.
1: Nee, kein Zelt zum Glück. Da haben wir dann gesagt, bisschen Me-Time muss man ja haben.
2: Also fangen wir mal mit dem Wichtigsten an.
0: Butterbrustdose.
2: Dosenfutter von Radio Bielefeld. Wasser.
0: Mhm.
1: Ja, habe ich auch. Und tatsächlich, ich war vor Hochzeit am Wochenende. Ich bin noch ein bisschen geschunden, muss ich sagen. Große Hochzeitswoche, ich war Brautjungfer. Und ich habe ein Pack bekommen von der Braut, wo alles drin ist, was ich fürs Wandern brauche tatsächlich. Also mal rauf
0: Pflaster.
1: Für die Hochzeit und so dasselbe. Genau, Blasenpflaster, Kaugummis. Ich habe hier ein Nähset,
2: das
1: ein kleines Nähset
2: spannend.
1: Drin.
2: Nähset. Ich weiß nicht, was uns unterwegs passieren kann.
1: Erfrischungswasser fürs Gesicht, dieses Aquaspray, ne, falls dir warm wird. Ich habe einen Ventilator, einen Handventilator.
0: Okay, ja.
1: Und
0: so heiß wird es nicht. Ich glaube, wettertechnisch ist es ganz in Ordnung.
2: Ja, das finde ich ganz gut. So bei 35 Grad, glaube ich, hätten wir echt Stress gekriegt, so körperlich. Mhm. Aber also wir haben auch Desinfektionsspray, Zeckenspray.
1: Hat Bettina mit.
2: Also Pflaster, wir haben alles. Und der ehemalige Oberbürgermeister Eberhard David hat geschrieben, er hat den Wappenweg mal gemacht im Wahlkampf. Er sagt, was ihr braucht, sind Blasenpflaster.
0: Sehr gut.
2: Haben wir Silvana dabei.
0: Okay. So. Also, ihr bereitet euch jetzt noch vor. 8 Uhr, Startschuss.
1: Ja, noch ein bisschen Kniebeugen.
2: Ja, wir machen uns langsam warm. Und dann geht's im Bielefelder Süden auf die Strecke.
0: Dann würde ich sagen, meldet ihr euch um 8 nochmal hier live im Programm. Das machen wir generell ja die ganze Woche.
1: So sieht's aus.
0: Und ihr da draußen könnt gerne mitwandern. Bringt gerne Blasenpflaster mit.
1: Vielleicht
0: auch nochmal Wanderschuhe. Viel Spaß euch. Wir schauen
2: Danke,
0: diese Woche immer
2: später.
0: Wieder rüber.
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7.22 Uhr, Radio Bielefeld, Blitzer und Verkehr. Geblitzt wird weiter an der Detmolder auswärts und an der Paderborner Stadt auswärts. Und denkt dran, im Stadtbahntunnel werden die Gleise erneuert, da fahren keine Stadtbahnen.

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6: Hier ist Radio Bielefeld um 7.30 Uhr mit dem Nachrichten-Update und um Mitternacht, da war klar, wer die WM gewonnen hat. Neuer Fußballweltmeister ist Spanien. Das haben einige in Bielefeld auch mit Hubkonzert gefeiert. Die Spanier haben das Finale gegen Argentinien gewonnen, 1:0 nach Verlängerung. Tim, weiß ich nicht, müssen wir ein bisschen Mitleid mit Lionel Messi haben?
7: Ich glaube nicht.
6: Nein? Okay.
7: Die hatten ja vor 4 Jahren gewonnen. Also die sind ja Weltmeister auch gewesen, waren diesmal einfach zu schlecht. Nur Fußball verhindern und den anderen blaue Flecken zufügen wollen. Das war zu wenig. Ferran Torres, der Siegtorschütze, damit 2. WM-Stern für Spanien. Und Rodri wurde noch zum besten Spieler des Turniers gekürt. Nach dem Rücktritt von Unionsfraktionschef Jens Spahn wird bei CDU und CSU in Berlin heute über die personelle Zukunft beraten. Bundeskanzler Friedrich Merz hat angekündigt, schnell einen Nachfolger finden zu wollen. Thorsten Frey ist ein aussichtsreicher Kandidat. Damit müsste auch das Bundeskabinett umgebaut werden. Die Stadtbahnen in Bielefeld können in den Ferien ab sofort nicht durch den Innenstadttunnel rollen. Mobil muss da die Gleise erneuern. Anstelle der Linie 3 sind auf der Strecke Ersatzbusse unterwegs. Auch die anderen 3 Stadtbahnlinien fahren nicht zu den Haltestellen Jahnplatz und Rathaus. Elektroautos sind in den vergangenen 5 Jahren deutlich billiger geworden. Inflationsbereinigt gingen die Preise um 18% zurück, zeigt jetzt eine Untersuchung. Die Preise für Verbrenner legten in der gleichen Zeit um 2% zu. Bis 2030 könnten E-Autos gleich viel kosten wie vergleichbare Benziner. Nach dem Sparrenburgfest am kommenden Wochenende in Bielefeld sollen die Arbeiten am Kickstadt-Rondell losgehen. Vor 1,5 Jahren waren aus unklaren Gründen Verblendsteine aus der Fassade gebrochen. Die Sanierung kostet laut Westfalenblatt 250.000 €. Das Sparrenburgfest ist nicht beeinträchtigt.
6: Das Radio Bielefeld-Wetter bringt uns heute 20 Grad, Sonne und Wolken im Mix. Ein bisschen windig kann stellenweise sein. Die nächsten Tage werden hin und wieder etwas wärmer, kann aber auch ein bisschen ungemütlicher sein stellenweise. Ab dem Wochenende wird's wieder hotter. Da können wir uns noch ein bisschen mehr in den Sommerferien austoben. Detmolder Straße wird geblitzt, an der Paderborner Straße stadtauswärts auch und an der Buschkampfstraße Ecke Windelsbleicher, da sind wieder die Ampeln aus. Gibt's noch mehr? Sagt gerne Bescheid. 08.800.300.
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7: Guten Morgen.
6: Und Wittemeyer und Grepa sind auf dem Weg zu ihrem Startpunkt beim Wandern. 80 Kilometer wollen die durchziehen. Ich weiß nicht, bist du schon mal so viel gewandert, gejoggt? Vielleicht schon im Summe mal so in der Woche, aber...
7: Ja, gelaufen schon. Da haben wir ein paar Tage Zeit, ne?
6: Ja, ein paar Tage Zeit, aber ich bin so gar kein Wanderer. Ich habe das vielleicht mal irgendwann mal gemacht,
7: Ja, Hut ab, Respekt vor den Kolleginnen, die da unterwegs sind. Was wünscht man den Wanderern? Gut Fuß oder Lauf?
6: Blasenfrei ankommen.

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0: 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Was haben wir nicht?
1: Heike, guten Morgen.
0: Hi.
1: Der Blitzer an der Paderborner Straße ist nicht mehr da.
0: Ist auch weg. Guck mal, Herforder Straße wird auch abgebaut. Dann haben wir wohl was Neues jetzt hier zu den Sommerferien. Wie ist das bei dir? Du bist wahrscheinlich nicht in den Weg irgendwo auf dem Weg irgendwo an der See, sondern zur Arbeit, ne?
1: Richtig, ich bin gerade angekommen.
0: Oh. Von wo nach wo bist du gefahren?
1: Hillegossen in der Sennestadt.
0: Und fährst du denn auch die nächsten Tage irgendwie noch weiter weg, oder?
1: Nee, erst in Herbstferien geht's ein bisschen weiter weg.
0: Hast du Kinder? Ja. Habt ihr Kinder, oder?
1: Ja, tatsächlich schon Enkelkinder. Wir fahren mit der ganzen Family über einen großen Teich.
0: Ja, aber sonst sind ja Sommerferien auch gerne mal Oma- und Opa-Zeit. Weiß nicht, ist das dann bei euch auch ein Thema?
1: Ja, vielleicht die letzte Woche. Mal gucken, wie es hier mit meiner Urlaubszeit aussieht, ob hier noch was möglich ist.
0: Ist das denn was, worauf man sich freut und sagt, oh, das ist mir zu anstrengend dann?
1: Nein, freue ich mich immer.
0: Dann genießt die Ferienzeit, beziehungsweise die letzte Woche
1: Vielen
0: vor
1: Dank.
0: Allen Dingen, wenn da noch einiges los ist.
1: Ja, danke gleichfalls.
0: Danke.
1: Einen schönen Tag. Bis dann. Tschüss.
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10 vor 8, gerade Bielefeld, Blitzer und Verkehr. Geblitzt wird nur noch an der Detmolder Straße stadtauswärts und Buschkampstraße habe ich noch im Angebot, Ecke Windelsbleicher. Da sind die Ampeln heute früh aus. Im Stadtbahntunnel gibt es auch Neuigkeiten. Da werden die Gleise ja saniert, erneuert. Da gibt es keinen Stadtbahnverkehr zwischen Hauptbahnhof und Rathaus. Werden Busse eingesetzt. Auf der Linie 3 findet generell kein Stadtbahnverkehr statt. Auch da gibt es auf der gesamten Strecke nur Busse.

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0: Also ich würde sagen, ist doch mal, ne?
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0: Zumindest sind ja jetzt Sommerferien und wir beide, Tim Lindenburger und Timo Teichler, also ich fahren ja gerne mal Stadtbahn, wenn man das Auto stehen lassen sollte. Jetzt in den Sommerferien wisst ihr ja auch, dass es etwas schwieriger wird, mit der Stadtbahn zu fahren, weil die nicht überall hält.
2: Genau, wegen der Gleisarbeiten von Mobil, lange angekündigt, und damit aktuell der Sperrung des Stadtbahntunnels. Die Linie 3 wird gar nicht unterwegs sein. Die Strecke wird aber natürlich bedient von Ersatzbussen. Die anderen Linien können Rathaus und Jahnplatz nicht anfahren. Bis 1. September gelten die Einschränkungen. Der neue Fußball-Weltmeister heißt Spanien. Um Mitternacht war das Endspiel entschieden. Mit 1:0 nach Verlängerung gewann Spanien gegen Argentinien. Das Siegtor schoss Ferran Torres. Der designierte neue Bundestrainer Jürgen Klopp zeigte sich bei Magenta TV etwas enttäuscht von Argentinien und auch Messi.
3: Ich würde sagen, Spanien hat nach dem 1:0 gab es nur eine Minute, wo Argentinien ein bisschen aufkam, und dann haben sie es direkt wieder wegkontrolliert, und das ist einfach stark. Sie sind hochverdient Weltmeister geworden.
2: Argentinien spielte nach einer gelb-roten Karte die Verlängerung auch in Unterzahl. Der Rücktritt von Jens Spahn als Unionsfraktionschef könnte auch einen personellen Umbau der Bundesregierung zur Folge haben. Das könnte eine Gelegenheit sein, noch einmal über die Aufstellung nachzudenken, sagte Kanzler Friedrich Merz im ZDF-Sommerinterview. Bei der Neubesetzung soll es recht schnell gehen. Heute tagt die Unionsspitze. Aus Berlin, Dirk Zeitler.
4: Bundeskanzler Merz will die Nachfolge von Spahn zügig regeln und hat dazu am Wochenende schon Gespräche mit CSU-Chef Söder geführt. Die beiden haben das Vorschlagsrecht für den Posten. Doch gewählt wird der neue Chef oder die neue Chefin von der Fraktion. Und so warten auf Merz und Söder intensive Gespräche in den Gremien. Die Personalspekulationen laufen bereits auf Hochtouren. Als Kandidat Nummer 1 für den Fraktionsvorsitz gilt der bisherige Kanzleramtschef frei. Es sind aber auch andere Namen im Gespräch.
2: Im ersten Halbjahr sind weniger Menschen krankheitsbedingt nicht zur Arbeit erschienen. Das hat die Krankenkasse DAK ausgewertet. Die Krankheitsausfälle lagen im Schnitt bei 9,6 Tagen. Im Vorjahreszeitraum waren es 9,9. Die häufigste Ursache für Fehlzeiten waren demnach psychische Erkrankungen. Atemwegserkrankungen wie Erkältungen sind deutlich weniger geworden. Ein weiterer Waldbrand hält viele Menschen in Spanien in Atem. Nordöstlich von Madrid sind bereits 13.000 Hektar verbrannt. Bis zum Sonntagnachmittag waren die Flammen noch nicht unter Kontrolle. Mehr als 500 Einsatzkräfte kämpfen gegen das Feuer. 20 kleinere Gemeinden in Spanien sind vorsichtshalber evakuiert worden.
0: Wir schauen aufs Radio Bielefeld. Wetter 20 Grad, ein bisschen bewölkt aktuell, aber im Laufe des Tages gibt es noch ein bisschen Sonne. Wind hat sich für den Nachmittag angekündigt. Morgen wird es ein bisschen wärmer, Mittwoch ein bisschen nasser, also etwas wechselhaft zum Ferienstart, aber ab dem Wochenende wird es auch definitiv besser.
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0: S-Bahn, aber eben nur bis Hauptbahnhof, beziehungsweise dann auf der anderen Seite geht's nur bis zum Rathaus.
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0: Timo Teigler hier, moin zusammen. Wittemeyer und Trepa, die haben sich was vorgenommen. Donnerwetter, die wandern aber nicht nur ein bisschen, die wandern sogar richtig viel. 80 Kilometer haben sie sich vorgenommen, um Bielefeld herum. Ich frage mich, warum? Sie hatten Lust dazu? Ich habe aber Silvanas Schuhe gesehen heute Morgen. Ich bin ein bisschen skeptisch. Sie laufen in diesen Minuten los und ihr könnt sie auch begleiten. Wie viele das aktuell tun, klären wir gleich. Ich schalte rüber in 6 Minuten.

0: Da haben sie sich was vorgenommen hier bei Radio Bielefeld. Wir haben es 7:45 und Wittemeyer und Grepa haben die Schuhe geschnürt und sie wandern ab heute um die Stadt herum. 80 Kilometer und ihr könnt gerne mitmachen und vor allen Dingen auch mitverfolgen hier bei uns im Programm. Die beiden wollen ihre Tour starten. Und sie sind, glaube ich, schon zumindest am Startpunkt Winterstraße in Brackwede. Und wie viele haben denn den Weg zu euch gefunden?
1: Es sind nicht die 7 Zwerge, Timo, aber es sind 7, die den Weg hierhin schon gefunden haben. Wir sind echt sehr, sehr überrascht und freuen uns riesig. Bunt gemischte Truppe. Unter anderem Andreas hat den Weg zu uns gefunden, so profihaft ausgestattet. Wanderschuhe, wo du Silvanas Schuhe noch angesprochen hast vorhin. Wanderhose, Rucksack und ein Wanderstöckchen. Andreas, das sieht sehr professionell aus. Wanderst du häufiger?
2: Ja, ich mache viele Fernwanderungen. Spanien hauptsächlich. Oder hier in Deutschland bis nach Paris.
1: So, also du hörst, Andreas hat uns ein bisschen was voraus. Bis nach Paris, Fernwanderung. Also so weit wollen wir nicht. Andreas, kommst du jeden Tag mit?
2: Ja, bis auf morgen jeden Tag, ja.
1: So, also Timo, du hörst, wir haben auf jeden Fall gute Unterstützung. Und nicht nur Andreas ist hier hingekommen, Silvana. Wir haben auch die Marion.
3: Ja, genau. Die Marion zum Beispiel. Du bist heute am Start mit deiner Enkelin Liv. Wie kam es dazu?
4: Ich habe das in Radio Bielefeld gehört und ich wollte immer schon mal einen Rundweg um Bielefeld machen. Und da fand ich das ganz toll und habe mich spontan dazu entschlossen. Und jetzt sind die Schulferien da, da kann man der Enkelin mitlaufen. Ja, wir freuen uns.
3: Mhm. Ich freue mich auch und ich würde auch mal sagen, jetzt wo unsere Schuhe so schön geschnürt sind, ob Wanderschuhe oder nicht, meine Lieben, würde ich einfach mal sagen, legen wir los.
0: Dann ganz viel Spaß und meldet euch. Ne?
1: Ja,
3: danke, machen wir.
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8.20 Uhr haben wir gleich, Radio Bielefeld, Blitzer und Verkehr. An der Schuckertstraße wird jetzt geblitzt, reingekommen über die 08.800-300. Vielen Dank dafür. Und Buschkampstraße, Ecke Windelsbleicher sind die Ampeln aus. Und denkt dran, bei Mobil- bzw. im Stadtbahntunnel werden die Gleise erneuert, deswegen fahren da keine Stadtbahnen zwischen Hauptbahnhof und Rathaus. Stattdessen gibt es Busse, die gibt es auf der Linie 3 auf der kompletten Strecke. Da fahren generell keine Stadtbahnen.

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3: Hier ist Radio Bielefeld, eure Nummer 1 um 8.30 Uhr mit dem Nachrichten-Update. Und Tim, da muss man immer wieder sagen, auf welche Ideen manche Leute so kommen. Ne? Da hat einer an der Detmolder Straße in Stiekost einfach ein 70-Schild aufgehängt. Sah auch alles professionell aus, aber muss natürlich dazu sagen, ist nicht erlaubt und es gilt natürlich auch weiterhin Tempo 50.
4: Ja, womöglich wollte er oder vielleicht auch sie auf einen Blitzer an der Stelle reagieren da letzte Woche, um mit einem Knöllchen glimpflicher davon zu kommen. Der Unbekannte wird gesucht. Das falsche 70er-Schild wurde natürlich davor sofort wieder abgenommen an der Detmolder Straße. Spanien ist neuer Fußball-Weltmeister. In einem einseitigen Endspiel besiegten sie den letztmaligen Titelträger Argentinien mit 1:0 nach Verlängerung. Ferran Torres schoss das Tor. Von Argentinien kam offensiv fast gar nichts. In Bielefeld feierten einige Fans den spanischen WM-Erfolg in der Nacht auf dem Jahnplatz. Nach dem Rücktritt von Unionsfraktionschef Jens Spahn berät die Union über das weitere Vorgehen. Neben dem CDU-Präsidium trifft sich heute der Fraktionsvorstand mit Interimschef Alexander Hoffmann. Kanzler Friedrich Merz will die Nachfolge zügig regeln. Thorsten Frey gilt als aussichtsreichster Kandidat. Der Stadtbahnverkehr in Bielefeld kann ab heute nicht durch den Tunnel fahren. In den Sommerferien muss Mobil da die Gleise erneuern. Das bedeutet für euch, die Linie 3 ist nicht unterwegs. Auf der Strecke fahren Ersatzbusse. Die anderen Stadtbahnlinien können nicht am Jahnplatz und am Rathaus halten. Die Bielefelder FDP sorgt sich um die Zukunft der 13 Wochenmärkte, vor allem in den Stadtteilen. Die Zahl der Händler geht zurück. Die Partei hat jetzt eine Unterschriftenliste gestartet, um die Standgebühren zu senken und Bürokratie abzubauen. Die FDP beklagt, dass Bielefeld OWL-weit die höchsten Standgebühren verlangt.
3: Das Radio Bielefeld Wetter ist heute etwas grau stellenweise. Ein bisschen Sonne hat sich aber angekündigt. Soweit alles in Ordnung. Bin es ein bisschen windig, kann es am Nachmittag hin werden. Morgen mit 22 Grad nochmal ein bisschen besser, weil auch noch ein bisschen mehr Sonne rauskommt. Mittwoch wieder ein bisschen wechselhafter. Da hat sich am Vormittag auch Regen angekündigt. Auf den Straßen sieht's gut aus. Um 8.32 Uhr gibt's einen Blitzer an der Schuckertstraße und an der Buschkampstraße Ecke Windelsbleicher sind die Ampeln aus. Und ihr habt es jetzt schon mehrfach bei uns auch in den Nachrichten gehört. Stadtbahntunnel, da werden die Gleise erneuert. Es gibt keinen Stadtbahnhalt an den Haltestellen Jahnplatz und Rathaus. Stattdessen werden Busse eingesetzt und auf der ganzen Linie 3, auf der gesamten Strecke, fahren generell keine Stadtbahnen. Da müsst ihr generell in den Bus umsteigen.
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3: Mit Timo Teichler, moin zusammen. Ihr erster Sommerferientag. Eine von euch sind vielleicht auch schon weggefahren. Die Armin sind aus dem Trainingslager wieder da. Ich ja auch. Und welche Erkenntnisse ich da gesammelt habe in Südtirol, fasse ich euch gleich nochmal zusammen.

0: Schön war's in Südtirol. Heute Bielefeld läuft um 8.38 Uhr. Ich bin Timo Teichleier und die Aminen im Trainingslager sind durch mit dem Schuften. Haben ja auch ein paar Tage jetzt genug gearbeitet, in Anführungsstrichen. Die Jungs sind zurückgeflogen aus Kienz. Ich war ja mit dem E-Auto unterwegs. Wie ihr hört, habe ich es erfolgreich zurückgeschafft. Auf dem Hinweg wart ihr ja sozusagen live dabei. Meine erste Pause hatte ich so gesehen etwas eher, als ich es ohne E gemacht hätte. Hab dreimal geladen. Das ging auch recht schnell. Und auch wenn die Fahrt an sich natürlich sehr lang war, darunter bis nach Südtirol, der Weg hat sich grundsätzlich schon gelohnt. Ich habe auch einiges herausgefunden. Ne? Aminas Neuzugang, Henrico Dossu, der sucht eine Freundin zum Beispiel.
1: Ich wollte es nicht ausschreiben, aber nee, ich bin nicht, also was heißt, ich bin auf der Suche, ich bin offen, sage ich mal, aber alles kann nichts los.
0: Henry ist vor allem beim DSC, weil Maxi Bauer ihn gelockt hat und zu ihm gesagt hat,
2: dass es hier super ist, also dass wir eine coole Mannschaft haben, dass das Trainingsgelände auf dem neuesten Stand ist, dass alles top ist, super professionell und dass er einfach kommen soll. Und dann habe ich mich, glaube ich, jeden Tag bei denen gemeldet im Urlaub. Er war auch schon ein bisschen genervt von mir.
0: Und Maxi Bauer ist auch unser neuer Kapitän.
2: Ich mache es gerne, also ich rede sowieso auf dem Platz.
0: Geredet habe ich mit Johnny Grodowski auch über die vergangene Saison.
3: Manche Sachen vorgefallen, die ich jetzt nicht thematisieren will, aber ich kann auf jeden Fall sagen, dass ich nie Bock hatte. Also daran lag es auf jeden Fall nicht. Es sind einfach ein, zwei Sachen vorgefallen, wo man dann auch einfach verkopft dann, glaube ich, auch spielt. Das merkt man mir, glaube ich, auch an.
0: Der neue Trainer kommt gut an.
3: Er war selber Profi, er weiß, wie wir halt auch ticken. Und auch im Training, wenn er mal ein paar Übungen vorzeigt, glaube ich, hat er vielleicht sogar eine bessere Technik als manche andere.
0: Auch die neue Spielidee gefällt.
2: Kontrollierter. Es war ja davor schon so, dass wir einen direkten Weg nach vorne gesucht haben, immer schnell umschalten wollten. So war der Fußball geprägt. Und hier ist jetzt schon mehr Kontrolle, nicht so wild, auch mal Ballstaffetten drin haben.
0: Das merken auch die Fans.
4: Also ich finde, wir haben schon eine etwas andere Spielweise. Es wird also wesentlich mehr über Flügel gespielt.
5: Ich finde, sie spielen und man sieht, dass sie Spaß haben und das gefällt mir gut, ja.
0: Und nach rund einer Woche sind manche froh, dass sie jetzt wieder zu Hause sind.
3: Ich habe gerade schon krass Heimweh, wenn ich mit meiner Frau und der Kleinen nach dem Training immer FaceTime, da kommen schon manchmal ein paar Kullertränen.
0: Schön war's, oder?
6: Ja, ich finde es natürlich cool. Ist natürlich kein Bayern München, aber es ist auch cool.
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0: 8:47 Uhr, Radio Bielefeld, Blitzer und Verkehr. Schuckertstraße wird geblitzt und Buschkammstraße, Ecke Windelsbleicher sind die Ampeln aus. Im Stadtbahntunnel werden die Gleise saniert. Da fährt nichts zwischen Hauptbahnhof und Rathaus. Stattdessen gibt es da Busse. So sieht es auch auf der kompletten Linie 3 aus. Da generell keine Stadtbahn unterwegs, sondern Schienenersatzverkehr. Bettina Wittemeyer und Silvana Greper, die haben mit Blitzern und Stadtbahnen einfach gar nichts zu tun. Die wandern 80 Kilometer um Bielefeld herum. Kämpfen aktuell aber mit anderen Dingen.
1: Timo Teichler, hast du gesagt, es soll nicht regnen heute früh? Es regnet in Quelle.
0: Ja, und Silvana mit ihren Sambalatschen. Ja, Mann, Mann, Mann, da ist doch die erste Blase vorprogrammiert, oder? Wie es bei denen aussieht, wo sie sind, wer noch dabei ist, wer schon ausgefallen ist. Ihr könnt ja mitwandern, wo sie sind. Hört da kurz nach 9 hier bei Radio Bielefeld.

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1: Und wir wissen ja mittlerweile, wenn große und auch nicht so große Fußballspiele gewonnen werden, dass sich dann auf dem Jahnplatz zum Partymachen getroffen wird. Das haben, Tim Lindenbrüger, vergangene Nacht auch die Spanier getan, nach ihrem WM-Triumph gegen Argentinien. Es war jetzt nicht so voll wie bei den Deutschen, aber trotzdem einiges los.
2: Ja, kein Titel mehr ohne Autokorso und Huperei und natürlich auch die Freudengesänge, die dazugehörten bei den Spaniern. Alles ganz friedlich geblieben. Polizei war auch vor Ort. Die Entscheidung, die fiel in dem WM-Finale erst spät, gegen Mitternacht. Spanien gewann nach Verlängerung gegen die Argentinier 1:0. Nach dem Rücktritt von Unionsfraktionschef Jens Spahn berät die CDU-Spitze heute über das weitere Vorgehen. Kanzler Friedrich Merz will zügig handeln und hat bereits mit CSU-Chef Markus Söder gesprochen. David Riemer berichtet.
3: Als Favorit für den Fraktionsvorsitz gilt Kanzleramtschef Frei. Sollte er das Amt übernehmen, wäre eine Kabinettsumbildung nötig. Merz schloss im ZDF weitere Personalentscheidungen nicht aus. Aus der Union kommen Forderungen nach einer schnellen Klärung. Auch aus der Opposition gibt es den Ruf nach einem personellen Neuanfang. Spahn und sein Ehemann hatten vergangene Woche bekannt gegeben, dass sie Eltern geworden sind. Eine Leihmutter in den USA brachte ihren Sohn zur Welt. Damit umgingen die beiden ein in Deutschland geltendes Verbot, das Spahn als CDU-Politiker mitgetragen hatte.
2: Der Stadtbahntunnel in Bielefeld ist ab heute in den Sommerferien gesperrt. Das hat für Fahrgäste erhebliche Folgen. Die Linie 3 pendelt nicht zwischen Babenhausen und Dürkop-Tor 6. Auf der Strecke fahren aber Ersatzbusse. Die anderen Stadtbahnlinien werden unterbrochen und können die Haltestellen Jahnplatz und Rathaus nicht anfahren. In dem Tunnel müssen bis zum 1. September die Gleise erneuert werden. Servicepersonal von Mobil hilft bei Fragen vor Ort. Trotz aller Krisen und Wehklagen haben die Menschen in Deutschland im vergangenen Jahr im Schnitt deutlich mehr Geld verdient. Das sogenannte Medianentgelt ging um 5% oder 200 Euro auf über 4.200 Euro monatlich nach oben, teilte die Bundesagentur für Arbeit mit. Mehr Infos hat Tine Klimach.
4: Das deutliche Plus erklärt sich durch höhere Tarifabschlüsse, so die Bundesagentur. Noch immer verdienen Frauen weniger als Männer, rund 300 Euro weniger. Grund dafür sind vor allem unterschiedliche Berufsfelder und Karrierepausen aufgrund familiärer Entwicklungen. Während Menschen ohne Berufsabschluss im Mittel 3.100 Euro erzielten, war das bei Vollzeitbeschäftigten mit Berufsabschluss rund 4.000 Euro. Das Medianentgelt ist der Verdienst, bei dem genauso viele Vollzeitbeschäftigte darüber liegen wie darunter, also ein Mittelwert. Spitzenverdienste von Milliardären sind nicht mit einberechnet.
2: Die Sparrenburg-Fassade, wo sich Steine aus dem Kiekstadt-Rondell gelöst hatten, wird jetzt saniert. Laut Westfalenblatt sollen die Arbeiten nach dem Sparrenburg-Fest losgehen. Die Kosten werden auf 250.000 Euro geschätzt. Warum die Verblendsteine vor etwa 1,5 Jahren abbrachen, ist weiterhin unklar.
1: Danke dir. Wir schauen aufs Radio Bielefeld. Wetter heute, Sonne und Wolken im Mix. Also 20 Grad und anscheinend auch immer mal wieder so ein paar Fisseltropfen, nördlich zumindest. Morgen 22, das ist dann auch das höchste der Gefühle von den Temperaturen für die nächsten Tage. Aber eigentlich, ich schalte jetzt mal rüber zur Wanderstrecke, zur Wittemeyer und Grepa. Perfektes Wanderwetter, oder?
5: Toll ist es.
6: Hat irgendjemand was von Regen gesagt? Hier scheint die Sonne in Quelle.
7: Bettina hat eben panisch ihre Regenjacke ausgepackt, um sie 5 Minuten später panisch wieder einzupacken.
1: Ja, aber da kommt ihr ja so erstmal gut zurecht und habt ja auch
6: total
1: mit Blitzer und Verkehr nichts
7: packt, um sie 5 Minuten später panisch wieder einzupacken.

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1: Und wir schalten wieder rüber auf die Strecke sozusagen. Bettina Wittemeyer und Silvana Greper wandern
2: hi, hi.
1: 80 Kilometer um die Stadt herum. Seid ihr schon fertig?
3: Ja, fast. Ich sehe schon das Ziel.
2: Ja, das wäre schön.
4: Also wir sind jedenfalls super gut drauf, weil wir super tolle Mitwanderinnen und Wanderer haben. Und wir haben eine Menge Spaß.
1: Das ist schön. Wir können euch ja alle begleiten übers Radio, aber wie du gesagt hast, ja auch gerne mitwandern zum Start. Vor einer Stunde waren es 7 Leute. Sind es mehr oder weniger? Wir hören es gleich.

0: Einmal entlang der Stadtgrenze von Bielefeld entlang wandern. 80 Kilometer. Da haben Bettina Wittemeyer und Silvana Greper gesagt, da haben wir Lust zu. Und so sind sie unterwegs. Ihr habt es mitbekommen hier bei Radio Bielefeld. Um 8 Uhr sind sie losmarschiert. Startpunkt Winterstraße in Brackwede. Da haben 7 Leute schon auf euch gewartet, die mitwandern wollten. Wie sieht's denn jetzt aktuell aus? Ist also einer dazugekommen oder schon einer weg?
1: Der erste ist schon kurz vorm Start weggegangen. Nein, der hat nur seine Frau und die Enkelin vorbeigebracht. Und dann sind wir aber durch Ulrike verstärkt worden, so nach 10 Minuten. Also von daher bleiben wir aktuell bei 7 Mitwanderinnen und Mitwanderern.
0: Sehr gut. Und ihr werdet auch gelotst? Also gibt es schon Pappschilder am Straßenrand? Gibt es Anfeuerungsrufe wie beim Hermannslauf oder so?
1: Naja, darauf warten wir ehrlich gesagt noch. Aber wir haben Jürgen und Jutta dabei, die nämlich in Quelle wohnen und uns von Niemöllers Mühle wunderbar gelotst haben, jetzt bis auf die andere Seite der Osnabrücker Straße. Da sind wir jetzt im Park, Jürgen. Wo sind wir denn jetzt hier?
2: Wir sind jetzt in Quelle beim Biohof Boppert sind wir. Und kommen an einem Spielplatzzeug vorbei und dann geht es weiter zur Hünenburg hoch.
1: Und wir sind durch einen ganz tollen Weg gegangen, den Ems-Luther-Weg. Also da hast du das Gefühl, du bist im tiefsten Wald. Das ist, Jutta, eine super Walking-Runde auch, ne, für euch hier in Quelle.
3: Ja, da gibt es jede Menge Wege, die man gut gehen kann, die auch immer wieder, man kann kleine Runden, große Runden machen und eben durch diese tolle Landschaft und an dem Bach vorbeiführen. Das ist schon echt toll.
1: Übrigens, die beiden kommen eigentlich aus Mainz. Da haben sie sich nämlich kennengelernt beim Studium und sind dann durch Zufall in Quelle gelandet und weil es hier so schön ist, geblieben.
0: Das ist doch schön. Ja, dann gucken wir mal, wo wir euch noch hinschieben heute, beziehungsweise wo wir euch abfangen können, wo man euch vielleicht auch treffen kann. Das klären wir gleich. Seht erstmal zu, dass ihr das Wasser jetzt auch berühren könnt. Also könnt ihr die Füße irgendwo da ins Wasser halten, oder?
1: Gibt es hier irgendwo Wasser, Jürgen?
2: Hier gibt's, ja, es gibt hier, die Lotter gibt's hier und den Bach, den Lichtebach gibt's hier im Kindergarten.
1: Ja, dann gucken wir mal, ob wir da die Füße mal reinhalten. Jawohl.
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0: 80 Kilometer wandern Wittemeyer und Grepa um die Stadt Bielefeld herum. 9.20 Uhr haben wir, also seit einer Stunde 20 sind die beiden unterwegs. Ihr wart beim Start live dabei hier bei Radio Bielefeld. Etwas mehr als 3,6 Kilometer habt ihr schon hinter euch gebracht, Silvana. Ihr seid jetzt, wenn ich das richtig verstanden habe, beim Biohof Bobbert in Quelle. Da macht er jetzt erstmal was? Erstmal Essen oder wie?
1: So, Päusken, wie sich das gehört. Hier schön am Spielplatz in Quelle. Die kleine Le freut sich, dass sie unsere jüngste Teilnehmerin, unsere jüngste Mitläuferin, die kann vielleicht gleich nochmal eine kleine Runde schaukeln, obwohl ich schon rausgehört habe, Bettina hat auch schon Bock. Ja. Vielleicht, aber gerade ist der Umweltbetrieb noch da, macht ihr alles fresh und clean hier für die Sommerferien.
0: Okay, also wenn ich jetzt schnell wäre und auch da vielleicht in Quelle wohne, könnte ich euch zumindest am Biohof Bobbert treffen.
1: Genau.
0: Wenn ich jetzt aber später erst Zeit habe, also kann man euch auf der Strecke irgendwo abfangen?
1: Ja, zum Beispiel auf der Hünburg, da gehen wir jetzt ja hoch. Da sind wir so in einer Dreiviertelstunde bis Stunde, trudeln wir da ein, würde ich sagen, wenn ich so das Tempo gut einschätze. Und dann wandern wir ja auch noch tatsächlich bis zum Tierpark in Olladissen. Mhm. Da werden wir dann so gegen Einse sein. Der Ranger begleitet uns ja auch die Strecke nochmal gucken, wo er uns da lang führt. Und im Freibad Dornberg, da enden wir und da kann man uns auch nochmal kurz Hallo sagen. Wann wir da aber sind, weiß ich noch nicht.
0: Ja, Ranger, das klingt so wirklich, als seid ihr im Outback unterwegs.
1: Ihr habt
0: Messer dabei, Pfeil und Bogen und habt immer Angst, dass ein Bär hinter dem Baum lauert. Ne? Also es ist schon ein bisschen Adventure, oder?
1: Ja, doch. Also ich habe auf jeden Fall ein Nähset eingepackt, falls irgendwas reißt und Taschentücher mit, weil gleich geht's auch für mich irgendwo in Busch. Ein Klo habe ich hier nämlich noch keins gesehen. Also ich finde schon ein bisschen abenteuerlich. Bin gespannt. Vielleicht sind wir ja mal hier, wäre auch schön.
0: Also Ziel ist Freibad Dornberg, sagst du?
1: Heute ja.
0: Sehr gut, dann treffen wir uns alle da zum Planschen bei 20 Grad, vielleicht ein bisschen frisch.

Kurzer Blick auf die Straßen. Radio Bielefeld, Blitzer und Verkehr. Schuckertstraße und am Stadtring wird heute früh geblitzt. Gibt's noch mehr? 08000 800 300.

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2: 9:30 Uhr, Zeit fürs Nachrichtenupdate hier bei Radio Bielefeld und nicht in Bielefeld, sondern in Berlin. Da ist ja jetzt eine Stelle frei geworden, Tim. Ich denke mal, auch ganz gut bezahlt. Wahrscheinlich aber auch nicht so leicht, wenn ihr euch noch bewerben wollt. Bisschen beeilen, der Kanzler will den Posten des Fraktionschefs bei der Union ja schnell neu besetzen, sagte Merz. Jens Spahn hat sich ja zurückgezogen.
3: Ja, und die freie Stelle, Nomen est omen, soll was für den bisherigen Kanzleramtsminister sein, für Thorsten Frey. Der gilt als Favorit auf den Fraktionsvorsitz. Kabinett müsste dann auch umgebildet werden. CDU und CSU beraten gleich auch über die Zukunft in Berlin. Noch im Juli soll der Spahn-Nachfolger dann feststehen. Der neue Fußball-Weltmeister heißt Spanien. Um Mitternacht war das Endspiel entschieden. Mit 1:0 nach Verlängerung gewann Spanien gegen Argentinien. Das Siegtor schoss Ferran Torres in der 106. Minute. Argentinien brachte nach vorne gar nicht zustande und spielte ab der Verlängerung auch in Unterzahl. Die Stadtbahnen in Bielefeld können in den Ferien ab sofort nicht durch den Innenstadttunnel rollen. Mobil muss da die Gleise erneuern. Anstelle der Linie 3 sind auf der Strecke Ersatzbusse unterwegs. Auch die anderen drei Stadtbahnlinien fahren nicht zu den Haltestellen Jahnplatz und Rathaus. Die Heimatschutzdivision der Bundeswehr soll bis zum Jahr 2035 deutlich größer werden. Wir werden auf weit über 10.000 Soldaten wachsen, sagte der Generalmajor jetzt dem Redaktionsnetzwerk Deutschland. Die Bundeswehr hatte im vergangenen Jahr eine neue Division für den Heimatschutz aufgestellt. Nach dem Sparrenburgfest am kommenden Wochenende in Bielefeld sollen die Arbeiten am Kickstart-Rondell losgehen. Vor etwa 1,5 Jahren waren aus weiter unklaren Gründen Verblendsteine aus der Fassade gebrochen. Die Sanierung soll jetzt laut Westfalenblatt rund 250.000 Euro kosten. Das Sparrenburgfest ist nicht beeinträchtigt.
2: Mit 20 Grad starten wir in die erste Sommerferienwoche. Sonne, ein paar Wolken im Mix, ein bisschen windig am Nachmittag. Morgen wird es ein bisschen wärmer, Mittwochvormittag etwas nasser. Auf den Straßen, Radio Bielefeld Blitzer und Verkehr, sieht soweit ganz gut aus. Stuttgartstraße und am Stadtring wird geblitzt. Und denkt dran, ab heute werden ja die Stadtbahngleise im Tunnel erneuert. Deswegen fährt da nichts zwischen Hauptbahnhof und Rathaus. Stattdessen gibt es Busse. Auf der Linie 3 wird auf der gesamten Strecke der Stadtbahnverkehr eingestellt. Da müsst ihr auf jeden Fall in den Bus umsteigen. Aber immerhin fahren sie und ihr müsst nicht zu Fuß gehen, ne?
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2: Timo Teigler hier, moin zusammen. Und wie fühlt sich das jetzt so an, so der erste Ferientag? Ne? Manche sind vielleicht schon weg, andere schlafen vielleicht noch. Auch möglich. Vielleicht packt ihr auch gerade Koffer. Manche Eltern denken sich vielleicht auch einfach, warum können die Kinder nicht einfach in der Schule sein?

0: schlechte Laune in 3, 2, 1. Komm, ich mach schnell aus. Radio Bielefeld läuft, wir haben 20 vor 10, ja, ist nichts mit Schulgong, ne? Ist auch nichts mit Wecker heute früh, zumindest bei den Schülerinnen und Schülern und vielleicht auch bei so manchen Eltern, die eben jetzt auch zu Hause sind in den Sommerferien. 6,5 Wochen ohne Hausaufgaben, ohne Mathearbeit, ohne Mathelehrer, ohne Vokabeltest. Worauf freuen wir uns da ganz besonders?
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0: 10 vor 10 haben wir gleich. Schauen wir nochmal schnell auf die Straßen. Radio Bielefeld Blitzer und Verkehr. Schuckertstraße und am Stadtring wird geblitzt. Tim Donsbach, hallo.
1: Hallo.
0: Na, alles gut? Bist du hier und nicht im Urlaub?
1: Ja, ich bin hier und nicht im Urlaub, ähnlich wie du. Also worüber sprechen wir? Über das Tippspiel?
0: Ja, da hat ja der gewonnen, der schon lange oben stand.
1: Ja, ich wollte eigentlich über die beiden Letzten sprechen.
0: Die beiden Letzten,
1: also
0: ja.
1: Über uns beide.
0: Ja, aber...
1: Und du bist ja später eingestiegen, okay. Also bin ich eigentlich der komplett Letzte?
0: Ja.
1: Ja, das wollte ich nochmal gerade.
0: Ich
1: versuche ja immer.
0: Wie heißt es? Kicktipp.
1: Kicktipp, ja, ja. Ich versuche, man sagt ja immer, bei so einem Tippspiel gewinnen ja nur die nicht so viel Ahnung vom Fußball haben. Mhm. Entgegengesetzt heißt es natürlich, wenn ich oder wenn wir Letzte sind, haben wir natürlich die allermeiste Ahnung. So versuche ich mir das schön zu reden, diese Blamage.
0: Ja. Und weißt du, wo ich ein richtiger Experte
1: jetzt
0: drin
1: sag.
0: Bin? In Wanderschuhe.
1: Ja.
0: Weil die Kollegin Silvana Greper ist ja auf dem Weg hier, 80 Kilometer rund um die Stadt.
1: 80 Tage um die Welt.
0: So,
1: nee, anders.
0: Ja. Und ich habe heute Morgen zu ihr gesagt, mit den Schuhen willst du wandern gehen? Was soll ich dir sagen nach 3,6 Kilometern?
2: Und meine Schuhe sind durch. Ja gut, ich sag mal so, dass das nicht die besten Schuhe zum Wandern waren, das habe ich mir ja gedacht. Aber dass die jetzt am linken Schuh einmal komplett an der Sohle reißen, habe ich nicht kommen sehen.
0: Tja, also ich bin gespannt, wie es bei dir gleich in der Show mit denen weitergeht. Ob vielleicht jemand kommen muss und Silvana neue Schuhe bringt.
1: Haben wir Schuhmacher, die zuhören.
0: Das wäre vielleicht auch noch was. Viel Spaß mit Tim Donsbach, Silvana Greper und Bettina Wittemeyer. Schönen Montag noch.

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1: Mit Tim Donsbach. Guten Morgen, die Radio Bielefeld Nachrichten. Weiter von Tim Lindenbrüger.
2: Schönen guten Morgen.
1: Und wer in den Ferien in Bielefeld Stadtbahn fahren will oder muss, der steht ja vor einer gewissen Herausforderung, haben wir euch schon drüber informiert. Mobil muss die Gleise im Tunnel neu machen und deshalb kommt da keine Bahn durch. Das sorgt auf allen Linien für kleinere und große Einschränkungen.
2: Genau, am stärksten betroffen große Einschränkungen bei der Linie 3. Die rollt nämlich gar nicht, aber dafür Ersatzbusse zwischen Babenhausen und Dürkop-Tor 6. Die anderen Stadtbahnlinien halten nicht am Jahnplatz und am Rathaus. Wer da Orientierung braucht, an den Haltestellen setzt Mobil Service Personal verstärkt ein, also einfach nachfragen. Spanien ist zum zweiten Mal Fußball-Weltmeister. Das Team besiegte im Finale Argentinien mit 1:0. Den Siegtreffer erzielte der eingewechselte Barcelona-Stürmer Ferran Torres in der Verlängerung. Vor Ort dabei war Thomas Bremser.
3: Ein weinender Lionel Messi vor der blau-weißen Fankurve und jubelnde Spanier. Das sind die Abschlussbilder dieser WM. Der spanische Sieg hochverdient. Über das gesamte Spiel ist das Team dominant. Argentinien und Messi finden nicht statt, außer mit Fouls und Unsportlichkeiten. Die XXL-WM findet somit einen würdigen Sieger. Nach dem Spiel werden US-Präsident Trump und FIFA-Boss Infantino ausgepfiffen und überreichen dann Hand in Hand den WM-Pokal. Trump will das Siegerpodest gar nicht mehr verlassen.
2: Wer folgt auf Unionsfraktionschef Jens Spahn, der nach seiner Leihmuttergeschichte zurückgetreten war? Heute berät die CDU-Spitze und auch der Vorstand der Bundestagsfraktion kommt zusammen. Kanzler Friedrich Merz will schnell handeln. Es könnte auch eine Gelegenheit sein, noch einmal über die Aufstellung der Bundesregierung nachzudenken, sagte Merz im ZDF-Sommerinterview. Als aussichtsreichster Spahn-Nachfolger gilt Thorsten Frey. Elektroautos sind in den vergangenen 5 Jahren deutlich billiger geworden. Inflationsbereinigt gingen die Preise um 18% zurück, zeigt jetzt eine Untersuchung. Die Preise für Verbrenner legten in der gleichen Zeit um 2% zu. Bis 2030 könnten E-Autos gleich viel kosten wie vergleichbare Benziner. Auf dem Ostwestfalen-Damm kann es diese Woche tagsüber zu Verkehrsbehinderungen kommen. Wie die Stadt heute Morgen mitteilte, finden Grünarbeiten am OWD statt. Dafür müssen zwischen Tunnel und Hallerweg immer wieder Fahrspuren gesperrt werden, in beiden Fahrtrichtungen zwischen 8.30 Uhr und 15.30 Uhr.
1: Das war die Bielefeld. Wetter zunächst noch meist bewölkt, ab dem Mittag aber auch mal sonnig, dazu ein bisschen Wind und vereinzelt ist auch ein Schauer drin, maximal 20 Grad. Morgen am Dienstag ein Mix aus Sonne und Wolken bei bis zu 22 Grad, allermeistens bleibt es trocken. Radio Bielefeld, Blitzer und Verkehr mit einem Blitzer in Bragwede auf dem Stadtring. Gute Fahrt.
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1: Mit Tim Donsbach und Tim Lindenbrüger.
2: Hallo, hallo.
1: Und mit den Schuhen von Silvana Gräper. Die haben schon den ersten Tag nicht überlebt bei 80 Kilometer am Puls der Stadt. Silvana und Bettina Wittermeier wandern um Bielefeld. Wir schalten gleich in gut 10 Minuten natürlich nochmal live rüber und fragen mal, was mit den Schuhen da jetzt los ist. Oh.

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0: So easy to fall in love, Olivia Dean. 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Radio Bielefeld läuft bei euch mit 80 Kilometern am Puls der Stadt, unterwegs mit Radio Bielefeld und der BKK-Gildemeister Seidensticker. Seit heute Morgen sind Silvana Gräper und Bettina Wittemeyer unterwegs und das alles noch, ja, mach mal genau, ihr seid noch da.
1: Das ist,
0: das ist bis Freitag, lauft ihr um Bielefeld, wandert um Bielefeld. Heute ging es los in Bragwede. Wo seid ihr jetzt?
2: Im Anstieg zur Hünenburg. Ich hoffe, man hört uns nicht zu doll schnaufen.
0: Nein.
2: So ein Teutoburger Wald ist ganz schön steil. Jetzt ist hier ein Hochsitz vor mir, vielleicht bleibe ich einfach da.
0: Ja, mach mal Pause.
2: Und Silvana hat ja ein Problem.
0: Ja, Silvana hat ein Problem.
2: Jetzt komme ich hier aus dem Wald um die Kurve. Hier ist die Hünenburg, ich sehe sie.
0: Na Mensch. Also die gute, gute Nachricht ist, ihr habt euch nicht verlaufen. Die schlechte Nachricht nach wie vor ist, Silvana ist quasi nur einfüßig unterwegs.
3: Ja, also der Riss ist auf jeden Fall vorhanden. Ulrike hier, unsere eine Mitläuferin, hat eben schon gut festgestellt, ich spüre schon jeden Stein. Und der Weg ist sehr steinig. Also ist nicht ganz optimal, aber... Ich bin ja nicht so, ich bin ja hart im Nehmen. Das wird jetzt durchgezogen. Ja,
0: kompletter.
3: Ist ja auch ein klassischer Fall von selber schuld, ne?
0: Ja, nein, das würde ich, so weit würde ich natürlich niemals gehen, Silvana.
2: Nein, natürlich nicht. Ich habe aber Pflaster mit, vielleicht.
0: Könnte den Schuh damit flicken, mit den Pflastern, meint er?
2: Ja, vielleicht. Ich übe das gleich
0: mal. Das
2: wir
0: mal
2: treffen
0: aus.
2: Uns da an der Hüdenburg gleich mit dem Ranger und mal gucken, vielleicht hat der auch was dabei. Ja.
0: Und ihr seid auch nach wie vor nicht allein unterwegs, ne? Ihr habt einen schönen Anhang dabei.
2: Ja, dieser Weg ist aber so schmal, dass wir hintereinander gehen. Ich kann dir aktuell nicht sagen, wo die anderen sind und ob hinten noch alle dabei sind.
3: Halt, doch, ich sehe sie aber. Doch, die kommen um die Ecke.
2: Alle noch da? Alle noch da? Man hört gar nichts.
0: Ich habe irgendwie jetzt gerade...
3: Ja, fast alle. Ich glaube, irgendwer ist noch hinter der Kurve geblieben. Aber uns geht's gut.
0: Ich habe gerade das Bild von den sieben Zwergen im Kopf. Ich weiß nicht genau, wieso. Die da
2: das
0: in
2: hatte
0: einer
2: ich heute
0: Reihe.
2: Morgen auch schon.
3: Ja. Und in einer großen, glücklichen Entenfamilie.
0: Gut, dann euch viel Erfolg noch auf dem Weg hoch zu Hünenburg. Wenn ihr oben seid und euch mit dem Ranger trefft, dann hören wir uns wieder, okay?
2: Aber selbstverständlich.
0: Super, bis gleich.
2: Tschüss. Okay.
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20 Minuten nach 10. Wir schauen für euch auf die Straßen. 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Da haben wir aktuell noch einen Blitzer in Brackwede auf dem Stadtring. Da wird kontrolliert. Außerdem nochmal der Hinweis, ihr habt es ja in unseren Nachrichten schon gehört, bis zum Ende der Sommerferien, also für jetzt gut 6 Wochen, wird zwischen den Haltestellen Rathaus und Hauptbahnhof die Infrastruktur bei Mobil, also an den Gleisen, erneuert. Das heißt, zwischen Rathaus und Hauptbahnhof fahren keine Stadtbahnen. Das kommt zu Einschränkungen. Dadurch kommt es zu Einschränkungen auf allen Linien. Ansonsten haben wir nichts zu melden. Gute Fahrt allen unterwegs.

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4: 10.30 Uhr. Radio Bielefeld läuft mit Tim Lindenburg in den Nachrichten.
5: Guten Morgen.
4: Ich bin Tim Donsbach. Ich meine, bis Mitternacht hat es gedauert, bis der neue Fußballweltmeister gefunden war. Spanien hat sich den Titel geholt. 1:0 gegen Argentinien. Das haben einige Fans auch auf dem Jahnplatz gefeiert. Mit diesem Sieg ist aber auch eine noch viel weitreichendere Entscheidung gefallen und ein viel größerer Titel vergeben worden.
5: Das muss man so sagen. Nicht nur bei uns, sondern in vielen Tippspielgemeinschaften in Bielefeld. Heute früh war Auswertung und teilweise auch Auszahlung, also nicht bei uns, aber da. Wir beide, Tim, im hinteren Mittelfeld gelandet.
4: Das ist euphemistisch.
5: Bei Radio Bielefeld hat sich unser Wochenendmoderator zum Tippspielkönig gekrönt, Pascal Haag. Glückwunsch an der Stelle. Im Grunde können wir sagen, hat er alles richtig gehabt. Nach dem Rücktritt von Unionsfraktionschef Jens Spahn wird bei CDU und CSU in Berlin heute über die personelle Zukunft beraten. Bundeskanzler Friedrich Merz hat angekündigt, schnell einen Nachfolger finden zu wollen. Thorsten Frei ist ein Kandidat. Damit müsste auch das Bundeskabinett umgebaut werden. Am Wochenende hat die Bundespolizei das Waffenverbot am Bielefelder Hauptbahnhof und die Treppentanzveranstaltungen wieder kontrolliert. 5 Messer sind sichergestellt worden. Gegen einen 35-jährigen Gütersloher läuft zudem ein Ermittlungsverfahren, weil er einen anderen Mann mit einem Messer bedroht haben soll. Im ersten Halbjahr sind weniger Menschen krankheitsbedingt nicht zur Arbeit erschienen. Das hat die Krankenkasse DRK ausgewertet. Die Krankheitsausfälle lagen im Schnitt bei 9,6 Tagen. Im Vorjahreszeitraum waren es 9,9. Am häufigsten waren psychische Erkrankungen. Erkältungen etwa gingen zurück. Die Bielefelder FDP sorgt sich um die Zukunft der 13 Wochenmärkte, vor allem in den Stadtteilen. Die Zahl der Händler geht zurück. Die Partei hat eine Unterschriftenliste gestartet, um auch die Standgebühren zu senken. Zudem sollen neue Konzepte her, um die Märkte auch mit zusätzlichen Veranstaltungen attraktiver zu machen.
4: Das Radio Bielefeld, Wetter bewölkt, es ist ab dem Mittag, guckt die Sonne aber auch mal raus. Dazu haben wir ein bisschen Wind und ganz vereiselt ist auch mal ein Schauer möglich. Höchstwerte 20 Grad. Morgen bis zu 22 Grad. Es gibt einen Mix aus Sonne und Wolken und es bleibt meistens trocken.
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4: Radio Bielefeld, Blitzer und Verkehr immer schnell und aktuell mit einem einsamen Blitzer in Brackwede auf dem Stadtring. Gute Fahrt.
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4: Mit Tim Donsbach und Tim Lindenburger.
5: Hallo zusammen.
4: Und der Fußball-Weltmeisterschaft, sie ist vorbei, ihr habt es gehört. Spanien hat den Titel geholt. Wir schalten ein allerletztes Mal rüber in unser WM-Studio gleich hier in wenigen Minuten bei Radio Bielefeld.

0: gleich 20 vor 11, eure Nummer 1 läuft.
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0: Spanien ist also neuer Fußballweltmeister und das verdient. Die Spanier haben ja gestern gegen Titelverteidiger Argentinien mit 1:0 nach Verlängerung gewonnen. Nico Hartmann in unserem WM-Studio. Es war ein verdienter Sieg für die, ja, wohl beste Mannschaft des Turniers.
2: Ja, absolut. Die spanische Passmaschine war auch gegen die Argentinier gestern die bessere Mannschaft. Wenn nicht der überragende Martinez die Spanier zur Verzweiflung getrieben hätte, wäre es erst gar nicht in die Verlängerung gegangen. Ein einziger Torschuss in 120 Minuten, das ist dann für Messi und Co. schlichtweg zu wenig. Doch die Spanier blieben geduldig und belohnten sich dann in der 106. Minute. Nach Flanke von Pedro Porro kam der Ball zu Williams, der stark auf Ferran Torres zurücklegte und der traf knallhart unter die Latte. So weinte Lionel Messi bittere Tränen in seinem wahrscheinlich letzten WM-Spiel und Spanien-Kapitän Rodri reckte den WM-Pokal in die Höhe. Spanien ist zum zweiten Mal Weltmeister und kann eine Ära einleiten mit dieser jungen Mannschaft.
0: Es war nur eine Mammut WM mit 106 Spielen. Wie würdest du insgesamt das Turnier zusammenfassen?
2: Tja, ob man so viele Spiele braucht, muss natürlich jeder selbst entscheiden. Doch die FIFA hat scheinbar immer noch nicht genug. Egal, das Turnier selbst bot viel guten Fußball, Spektakel, deutlich verbesserte afrikanische Teams und am Ende war dann Europa dominierend. Faszinierend sicher auch die Ruderer aus Norwegen. Nur unsere Mannschaft hat sich mal wieder blamiert. Der dritte vorzeitige K.O. in Serie. Doch nun soll ja mit Jürgen Klopp alles besser werden. Von der Stimmung her waren viele Partien trotz heißer Temperaturen frostig kalt. Der Eingriff von Donald Trump in geltendes Fußballrecht war der wohl größte Tiefpunkt und hatte seine US-Nationalspieler selbst verunsichert. Teamwork war ansonsten groß geschrieben im Turnier. Die Mannschaften, die das vorlebten, kamen weit. Unterm Strich würde ich sagen, das ist keine WM, die uns lange im Gedächtnis bleiben wird.
0: Die Fußball-Weltmeisterschaft, die XXL-Weltmeisterschaft, ist Geschichte. Die Infos von Nico Hartmann aus dem WM-Studio.
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0: Topic und Becky G, Sorry Papi, neu bei uns im besten Mix. Wir spielen die Hits gleich 11:11, Radio Bielefeld, Blitzer im Verkehr mit dem Blitzer in Bragwede auf dem Stadtring.
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1: Schönen Vormittag, ich bin Tim Donsbach. Die Radio Bielefeld Nachrichten übernimmt jetzt Lara Beckert.
2: Hallo.
1: An der Uni Bielefeld. Lara, da treffen sich ab heute die schlausten MINT-Oberstufenschülerinnen und Schüler aus OWL, also die beim Thema Naturwissenschaften, Medizin und Technik so richtig was drauf haben. Lara, was machen die da?
2: Diese Woche findet dort die CebiTech Schülerakademie statt. Da können die Jugendlichen im Labor experimentieren, diskutieren und biowissenschaftliche und medizinische Fachvorträge besuchen. Dadurch bekommen sie schon mal Einblicke in die Forschung und wer weiß, vielleicht inspiriert sie das auch im Hinblick auf ihr eigenes zukünftiges Studium. 17 Schülerinnen und Schüler sind dabei. Unterstützt wird die CebiTech Akademie von der Bezirksregierung Detmold und der Osthus-Henrich-Stiftung. Über 80% der berechtigten Kinder und Jugendliche bekommen kein Geld aus dem Bildungs- und Teilhabepaket. Das geht aus einer Untersuchung der Gütersloher Bertelsmann Stiftung hervor. Demzufolge bekommen nur weniger als 20% der Kinder zwischen 6 und 14 das Geld. Bei den 15- und 17-Jährigen sind es noch weniger. Das läge vor allem an bürokratischen Hürden wie umfangreichen Antragsformularen und unklaren Zuständigkeiten. Die staatlichen Leistungen sollen Kinder und Jugendliche aus Familien unterstützen, die Grundsicherung beziehen, zum Beispiel mit Zuschüssen für Schulmaterial. Die Sorge vor einer Ausweitung des Kriegs zwischen den USA und dem Iran wächst. Das US-Militär hat in der 9. Nacht in Folge Ziele im Iran bombardiert. Nach Angaben der US-Regionalkommandos wurden unter anderem militärische Kommandozentralen, Flugabwehranlagen und Raketen- und Drohnenanstellungen angegriffen. Mehr Infos hat David Riemer.
3: US-Präsident Trump begründete die Angriffe mit dem Tod mehrerer US-Soldaten und sagte, dass die Vereinigten Staaten den Iran erneut hart getroffen hätten. Teheran wiederum reagierte mit Vergeltungsschlägen gegen Länder mit US-Militärstützpunkten in der Region. Aus Kuwait wurde erneuter Drohnenbeschuss gemeldet, auch in Bahrain heulten die Sirenen. Gleichzeitig verlegen die USA nach Medienberichten weitere Kampf- und Tankflugzeuge in die Konfliktregion. Stand jetzt sieht es also alles andere als nach Entspannung vor Ort aus.
2: Nach dem Rücktritt von Unionsfraktionschef Jens Spahn berät die CDU-Spitze heute über das weitere Vorgehen. Auch der Vorstand der Bundestagsfraktion kommt zusammen. Bundeskanzler Friedrich Merz will schnell handeln. Es könnte auch eine Gelegenheit sein, noch einmal über die Aufstellung der Bundesregierung nachzudenken, hat er im ZDF-Sommerinterview gesagt. Als aussichtsreicher Spahn-Nachfolger gilt Thorsten Frey. Ab heute finden auf dem Ostwestfalen-Damm in beiden Richtungen Grünschnittarbeiten statt. Wie die Stadt mitteilt, werden dazu täglich zwischen 8.30 Uhr und 15.30 Uhr die Fahrspuren zwischen dem Tunnel und der Brücke Haller Weg abschnittsweise gesperrt. Auch die Auf- und Abfahrten sind betroffen. Die Arbeiten dauern voraussichtlich bis Freitag.
1: Das Radio Bielefeld, Wetter, das ist eher bewölkt, ab dem Mittag aber auch mal ein bisschen Sonne dabei. Dazu gibt es ein bisschen Wind und vereinzelt auch mal einen Schauer. Maximal 20 Grad heute, morgen bis zu 22 Grad bei einem recht freundlichen Mix aus Sonne und Wolken. Morgen dann auch meistens trocken. Radio Bielefeld, Blitzer und Verkehr, ja, geblitzt wird auf dem Stadtring in Brackwede. Und ihr denkt dran, die Stadtbahnen fahren nicht zwischen Rathaus und Hauptbahnhof jetzt für 6 Wochen in den Sommerferien. Gute Fahrt!
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1: Schönen Vormittag, ich bin Tim Donsbach. Die Nachrichten hat Lara Beckert.
2: Hallo.
1: Und wir schalten gleich wieder live rüber zu Silvana Gräfer und Bettina Wittemeyer. Seit heute sind Sie unterwegs, 80 Kilometer am Puls der Stadt, einmal rund um Bielefeld. Silvana aus einer Schuh ist schon kaputt gegangen. Sie sind eben, waren Sie auf dem Weg, als wir Sie zuletzt gehört haben, auf dem Weg hoch zu Hünenburg. Ich hoffe, das hat alles geklappt. Da wollen Sie sich mit dem Ranger treffen. Wir hören gleich rein. In wenigen Minuten hier bei Radio Bielefeld.

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0: Sascha, if you believe, im besten Mix. Ihr hört Radio Bielefeld mit Tim Donsbach und Silvana Gräb und Bettina Wittemey, die seit heute Morgen rund um Bielefeld wandern. 80 Kilometer am Puls der Stadt. Eben haben sie sich, ich glaube, mit Macheten bewaffnet durch den Urwald geschlagen, gekämpft, bis hoch zur Hünenburg. Aber ich glaube, ihr seid angekommen an der Hünenburg.
1: Ja, wir sind sehr gut angekommen, Tim, an der Hünenburg und haben uns hier mit Aaron Gellern getroffen, einem der Ranger hier bei uns im Bielefeld, der uns ein bisschen was über den Wald erzählt, weil Aaron, du hast es mir gesagt, das ist schon eine Kernaufgabe, ne? Den Menschen in unserer Stadt ein bisschen was über den Teutoburger Wald auch zu erzählen.
2: Genau, der Ranger ist letztendlich Mittler zwischen Natur und Mensch und mit unseren vielfältigen Aufgaben versuchen wir eigentlich tagtäglich den Wald und das wichtige Ökosystem Wald den Menschen näher zu bringen und die Menschen dafür zu begeistern.
1: Und was auch dazu gehört, habe ich mir sagen lassen, ist Aufräumen im Wald. Und da hast du heute schon was ganz Spannendes gefunden und eingesammelt.
2: Ja, das habe ich allerdings auch aus Bildungszwecken eingesammelt. Aufräumen hätte ich es nicht müssen, aber eine kleine vertrocknete Erdkröte. Das ist jetzt gerade so die Jahreszeit, wo man immer mal wieder Erdkröten im Wald findet. Meistens, ja, jetzt wird es nicht so schön. Sind sie gestorben durch kleine Maden, die die Kröte von innen auffressen und dann bleiben sie irgendwo liegen und vertrocknen durch die Sonne. Und ab und zu kann man die finden und ich habe sie eingesammelt, weil wann kann man so eine Kröte schon mal Kindern näher bringen als im getrockneten Zustand und deswegen wird denn in Zukunft auch die Klassenräume von Bielefeld mit sich oder in die Klassenräume von Bielefeld mitgebracht.
1: Im Moment ist sie nämlich in der Butterbrotsdose von Aaron Gellern gelandet und wir passen auf, dass er die zwischendurch nicht isst. Ich hoffe, ihr könnt uns alle noch hören. Ich habe hier jede Menge Aussetzer hier oben im Teuto. Bin mir nicht so ganz sicher, ob wir klar noch rüberkommen.
0: Wir
1: wollen
0: dich,
1: aber auf jeden Fall.
0: Wir hören dich, Bettina. Keine Sorge.
1: Gut. Das ist wunderbar. Ich höre euch nicht mehr. Ich höre dich nur soeben. Aber wir sind ein bisschen raus aus dem dunklen Wald jetzt hier ans Tageslicht. Und du hast mir gesagt, am Montag ist der ruhigste Tag im Wald.
2: Ja, ich weiß es auch nicht. Aber wir finden am Montags oder montags immer die wenigsten Leute im Wald. Haben da auch ganz entspannte Arbeitszeiten. Da können wir mal Wege frei schneiden, Schilder putzen und so. Und können unserer Arbeit ganz normal nachgehen. Klar, auch die Menschen, das sind ja unsere Arbeit. Ohne Menschen im Wald würde es unsere Stellen nicht geben oder wären sie nicht vonnöten. Aber ich denke, viele erholen sich vom Wochenende einfach und gehen dann nicht in den Wald.
1: Und dabei ist es so schön im Wald, gerade am Montag. Aaron ist übrigens in Begleitung, hat die Mira dabei, einen Hütehund, die ein bisschen auch auf uns aufpasst. Du hast schon gesagt, 10 Jahre ist sie alt, aber sehr, sehr agil.
2: Ja, ist halt ein Hütehund, ne? Altdeutsche Gelbbacke, die hält uns noch ganz ordentlich auf Trab und ist in der Regel fast immer mit dabei. Ab und zu muss er auch im Büro oder zu Hause bleiben, gerade bei den warmen Tagen. Da findest du es auch nicht so toll. Im Auto natürlich, da gehört es dann auch nicht rein. Aber sonst eine nette Begleiterin und ist aber ein Privatvergnügen. Also ich kann froh sein, dass mein Dienst der mir erlaubt, den Hund auch mitzunehmen zur Arbeit. Macht aber Spaß.
1: Ja, und wir sind auch froh, weil Mira nämlich als Hütehund auch auf unsere Wandertruppe heute aufpasst und dafür sorgt, dass wir heile ankommen. Übrigens Silvana, die hat ein bisschen Angst, dass sie sich verläuft. Wie Aaron ihr da helfen kann und welche Tipps er für sie hat, das hört ihr gleich.

0: 11.17 Uhr, hört eure Nummer 1, hört Radio Bielefeld, 80 Kilometer am Puls der Stadt. Seit heute wird rund um Bielefeld, also um Bielefeld rum, gewandert. Silvana Gräpe und Bettina Wintermeyer, beide sind sie an der Hünenburg angekommen und sind im Gespräch mit dem Ranger. Silvana ist jetzt bei ihm. Was war das eben? Du hast Sorge, dich zu verlaufen im Wald?
1: Ja, Bettina ist doch mein Navi. Ich glaube, hätte ich Bettina Wintermeyer nicht an meiner Seite, ich wäre Teil der Strecken komplett lost. Deswegen habe ich gedacht, ich frage Aaron dich mal, was kann ich denn tun, falls ich Bettina mal nicht mehr sehe oder, keine Ahnung, falls ich mich mal sonst im Wald verlaufe, wenn ich joggen gehe zum Beispiel oder so.
2: Also hier im Teutoburger Wald eigentlich ganz einfach, immer bergab laufen. Man kommt irgendwo an irgendeiner Straße an und dann kann man sich vielleicht Hilfe holen, wenn man dann immer noch nicht weiß, wo man ist. Zumindest anhand von Straßennamen. Waldrettungspunkte haben wir. Die kann man dann, wenn man, dann kann man die Feuerwehr anrufen, den Waldrettungspunkt durchgeben. Fragen, wo ist man oder sich Hilfe holen. Vielleicht nicht unbedingt missbrauchen, also wenn man wirklich einen Notfall hat. Sonst, wenn man mal vielleicht irgendwo weiter weg ist, nicht unbedingt im Teutoburger Wald, dann auch mal gerne irgendwie Flussläufen folgen. Irgendwann kommt Zivilisation meistens an Flussläufen. Wir haben oftmals ganz viel Infrastruktur an Stromleitungen oder sowas im Wald. An so einer Stromleitung einfach mal folgen. Und an irgendeinem Haus wird diese Stromleitung enden. Also es gibt ein paar Möglichkeiten. Aber hier im Teutoburger Wald immer bergab, dann kommt man an.
1: So, und ich habe auch eben schon gesehen, die Schilder, sie führen nämlich Richtung Tierpark Olladissen. Das ist nämlich unser nächstes Ziel. Und so, ja, in einer Viertelstunde sind wir dann auch ungefähr dann am Wasserspielplatz.
0: Falls ihr also Silvana und Bettina treffen möchtet, ab nach Olladissen. Wir schalten nachher natürlich auch weiter live rüber hier bei Radio Bielefeld.
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3: 11:30 Uhr, schönen Vormittag am Montag. Hier sind die Radio Bielefeld-Nachricht mit Lara Beckholz.
4: Hallo.
3: Ab heute wird der Stadtbahntunnel in der Innenstadt saniert. Deswegen sind zwischen Hauptbahnhof und Rathaus Ersatzbusse unterwegs. Und das sind nicht die einzigen Busse, Lara, die ab heute anders fahren als sonst.
4: Nee, wegen der Sanierung der Detmolder Straße werden die Buslinien ab heute stadtauswärts zwischen der Stieghorster und der Breslauer Straße umgeleitet. Die Schulbuslinien fahren auch nicht. Und die Linie 37 ist künftig als Linie 49 unterwegs. Außerdem werden bei mehreren Linien Haltestellen umbenannt und Fahrpläne angepasst, zum Beispiel bei der 22. Am besten informiert ihr euch vorher, wann und wo eure Busse fahren. Der 29. Juli, den können sich die CDU und die CSU jetzt fett in den Kalender eintragen. Die Bundestagsfraktion kommt an dem Tag zu einer Sondersitzung zusammen, um über die Nachfolge von Jens Spahn an der Fraktionsspitze zu entscheiden. Das hat Bundeskanzler Friedrich Merz in Abstimmung mit dem CSU-Chef Markus Söder angekündigt. Über 80% der berechtigten Kinder und Jugendlichen bekommen kein Geld aus dem Bildungs- und Teilhabepaket. Das geht aus einer Untersuchung der Gütersloher Bertelsmann Stiftung hervor. Gründe seien vor allem bürokratische Hürden wie umfangreiche Antragsformulare und unklare Zuständigkeiten. Nach dem Treppentanz am vergangenen Wochenende hat die Bundespolizei trotz Verbotszone am Hauptbahnhof 5 Messer sichergestellt. Zudem ermittelt die Polizei nach eigenen Angaben gegen einen 35-jährigen Gütersloher wegen Bedrohung. Bei den ersten 3 Treppentänzen in diesem Jahr seien im Vergleich nur insgesamt 2 gefährliche Gegenstände gefunden worden. Großbritannien hat ab heute einen neuen Premierminister. Der Chef der Labour-Partei, Andy Burnham, wird heute Vormittag ernannt. Der 56-Jährige ist damit der 7. Regierungschef des Landes und innerhalb von 10 Jahren.
3: Das Radio Bielefeld, Wetter meistens bewölkt, ab dem Mittag aber auch mal sonnig. Dazu mal ein bisschen Wind, vereinzelt ist am Nachmittag auch mal ein Schauer drin. Maximal 20 Grad heute Morgen freundlicher mit Sonne und Wolken, meistens trocken und bis zu 22 Grad.
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3: Kurz nach 12 Radio Bielefeld, Blitzer und Verkehr, ohne Meldungen. Gute Fahrt.
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3: Ich bin Tim Donsbach, hallo zusammen. Lara Beckholz hat die Nachrichten.
4: Hallo.
3: Und wir sagen nochmal Danke an unserem Dankeschön-Dienstag allen Lehrerinnen und Lehrern. Mein Thema gleich hier in wenigen Minuten. Das ist Lady Gaga im besten Mix. Hold my hand.

0: Schönen Montag, eure Nummer 1 läuft, Radio Bielefeld läuft und morgen startet der neue Dankeschön-Dienstag hier bei Radio Bielefeld. Also müssen wir heute noch schnell den vergangenen Dankeschön-Dienstag abarbeiten. Da waren die Lehrerinnen und Lehrer unserer Stadt die, denen ihr Danke sagen konntet und das habt ihr gemacht. Unter anderem an der Schule am Lönkatz.
1: Ich bedanke mich hier kurz und knapp dafür, dass die Lehrer immer für uns da sind und dass sie auch so ein tolle Fächer haben.
2: Ich danke meinen Lehrern, weil sie immer sehr, sehr verrückte Ideen haben, die richtig lustig sind oft. Zum Beispiel letztens haben wir einen Test geschreddert, weil er unglaublich schlecht ausgefallen ist.
1: Zum Beispiel in Kunst, da haben wir letztens und auch vor ein paar Tagen auch selbst Bilder gemalt von berühmten Künstlern. Und ich danke den Lehrern für ihre Kreativität und ihre Freundlichkeit.
3: Ich bin kein Mann der großen Worte, ich sage einfach im kurzen und knappen Danke.
0: Danke also an alle Lehrerinnen und Lehrer in Bielefeld. Morgen geht es hier bei Radio Bielefeld weiter mit dem Dankeschön-Dienstag.

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1: Da seid ihr alle halbe Stunde mit den Radio Bielefeld-Nachrichten und Lara Beckhorst.
2: Hallo.
1: Ich bin Tim Donsbach. Hallo zusammen. Ja, nach dem Rücktritt von Unionsfraktionschef Jens Spahn, da steht jetzt fest, wann die neue Fraktionsspitze gewählt wird, Lara.
2: Ja, und zwar am 29. Juli um 14 Uhr. Für die Sondersitzung der CDU-CSU-Bundestagsfraktion werden die Abgeordneten extra aus der Sommerpause geholt. Das hat Bundeskanzler Friedrich Merz in Abstimmung mit CSU-Chef Markus Söder angekündigt. An einem gemeinsamen Personalvorschlag werde derzeit noch gearbeitet, heißt es. Die Sitzung könnte auch eine Gelegenheit sein, noch einmal über die Aufstellung der Bundesregierung nachzudenken, hat Merz im ZDF-Sommerinterview gesagt. Krankheitsausfälle im Job sind im ersten Halbjahr leicht zurückgegangen. Nach einer Auswertung der DAK Gesundheit waren Beschäftigte im Schnitt 9,6 Tage arbeitsunfähig. Das sind 0,3 Tage weniger als im gleichen Zeitraum letztes Jahr. Mehr Infos hat Thomas Bleskin.
3: Auffällig ist vor allem die Verschiebung bei den Krankheitsursachen, denn psychische Erkrankungen wie etwa Depressionen stehen nun an erster Stelle. Sie verursachten 184 Fehltage je 100 Versicherte, 9% mehr als im ersten Halbjahr 2025. Atemwegserkrankungen wie Erkältungen und Grippe gingen dagegen um 21% auf 175 Fehltage zurück. Insgesamt ging der Krankenstand leicht nach unten von 5,4 auf 5,3%. Die DAK bewertet das als erfreulich, sieht aber weiter Handlungsbedarf bei Langzeiterkrankungen.
2: An der Universität Bielefeld treffen sich diese Woche die schlausten MINT-Oberstufenschülerinnen und Schüler aus OWL. Bei der CBTech-Akademie können die Jugendlichen im Labor experimentieren, diskutieren und biowissenschaftliche und medizinische Fachvorträge besuchen, so die Uni. Dadurch sollen sie Einblicke in die Forschung an der Uni bekommen und bei ihrer Studienorientierung unterstützt werden. Die CBTech-Akademie findet in diesem Jahr zum 13. Mal statt. 17 Schülerinnen und Schüler sind dabei. Über 80% der berechtigten Kinder und Jugendlichen bekommen kein Geld aus dem Bildungs- und Teilhabepaket. Das geht aus einer Untersuchung der Gütersloher Bertelsmann Stiftung hervor. Demzufolge bekommen nur weniger als 20% der Kinder zwischen 6 und 14 das Geld. Bei den 15- bis 17-Jährigen sind es noch weniger. Das läge vor allem an bürokratischen Hürden wie umfangreichen Antragsformularen und unklaren Zuständigkeiten. Die staatlichen Leistungen sollen Kinder und Jugendlichen aus Familien unterstützen, die Grundsicherung beziehen. Zum Beispiel mit Zuschüssen für Schulmaterial. In Quelle werden ab heute die Straßen erneuert. Los geht's mit der Sanierung der Rinnen- und Schachtdeckel in der Armin-, Ludwig-, Gerhard-, Clemens- und Otto-Straße, so die Stadt Bielefeld. Dafür werden die Straßen halbseitig gesperrt, teilweise auch ganz. Zu Fuß kommt ihr aber durch. Nach den Vorarbeiten wird in den Straßen der Asphalt erneuert. Die Arbeiten dauern bis September.
1: Das Radio Bielefeld, Wetter, ja, ist so bewölkt, bisschen Wind kommt nachher auch noch dazu, aber ab so dem Mittag, Nachmittag auch ein bisschen Sonne, vereinzelt kann aber auch ein Schauer drin sein. Das alles bei Werten von bis zu 20 Grad heute angenehm. Morgen am Dienstag freundlicher mit Sonne und Wolken, meist trocken und höchstens 22 Grad. Radio Bielefeld, Blitzer und Verkehr, keine Meldungen, kommt gut an.
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1: Mit Tim Donsbach und Lara Beckholz.
2: Hallo.
1: Hallo zusammen. Und natürlich unsere beiden fleißigen Wanderinnen, Silvana Gräper und Bettina Wittemeyer, die in Olladissen angekommen sein müssten. Konjunktiv, weil Silvanas Schuh ist ja kaputt. Ich weiß nicht, ob es da noch irgendwelche anderen Unfälle gab. Wir schalten gleich rüber.

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0: New Religion, Bibi Rexha im besten Mix. Radio Bielefeld läuft bei euch mit 80 Kilometern am Puls der Stadt. Bettina Wittemeyer und Silvana Gräper sind seit heute Morgen unterwegs, haben in Brackwede gestartet und umrunden einmal Bielefeld, sind oder waren schon auf der Hünenburg und sind jetzt angekommen, Silvana, in Olderdissen.
1: Sommerferientag 1 und hier in Olderdissen am Wasserspielplatz mit am Start ist Felix. Hi Felix.
2: Hi.
1: Felix, wie alt bist du?
2: 10 Jahre alt.
1: Oh, und jetzt in die fünfte Klasse geschafft?
2: Ja.
1: Ja? Top, okay. Jetzt genießen wir mal richtig die Sommerferien, oder? Ja. Was hast du aber vor?
2: Ja, ich möchte mal, meine Mutter erlaubt mir manchmal mit meinem Freund Jakob zu spielen und so, ja.
1: Okay, du bist hier im Tierpark Olderdissen.
2: Ja.
1: Was hast du bis jetzt alles gemacht?
2: Ich habe mir ein paar Tiere angeguckt und so, ja.
1: Und welche magst du?
2: Ich mag den Büffel, aber leider ist Max der Bär schon gestorben, aber die haben Max den Bär ersetzt durch einen anderen Bär von einem anderen Zoo.
1: Zweitbären sogar, ne?
2: Ja.
1: Sind jetzt sogar quasi verdoppelt.
2: Ja.
1: Jetzt spielt sich ja noch eine Runde, oder was der Plan?
2: Ja, ich spiele noch ein bisschen und dann gehen wir nach Hause und danach holen wir uns erst ein neues.
1: Also würde ich sagen, Sommerferien bis jetzt 10 von 10.
2: Ja, ja, richtig.
1: Und du bist natürlich nicht alleine hier. Opa Rolf hat dich begleitet. Erster Ferientag, auch was Aufregendes für die Großeltern?
3: Ja, immer wieder. Denn bevor sie in Urlaub fahren, sind sie meistens immer noch erstmal kurz bei uns. Und wir beschäftigen uns schon so. Das sehen sie alleine schon, heute alleine Tierpark. Ist ja interessant, die Tiere, wo sehen sie sonst? Und bevor sie vor dem Bildschirm sitzen, ist es ja doch angenehmer und lernen dadurch viel mehr.
1: Ja, und ist doch auch schön für Groß und Klein, oder? Ich finde, das ist hier immer eine schöne Oase.
3: Richtig, Wetter passt, ist nicht zu heiß und so weiter. Darum genießen wir das. Und die frische Luft macht's eben und macht hungrig für nachher.
1: So, und ich genieße jetzt die Pause auch. Ich rieche schon. Hier gibt's auf jeden Fall auch eine Bratwurst im Tierpark. Und ich glaube auch eine Pommes. Da freue ich mich jetzt gleich sehr drauf. Und dann gibt's hier eine kleine Mittagspause bei unserer Wanderung 80 Kilometer rund um unsere Stadt. Gibt's jetzt eine kleine Pause.
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Radio Bielefeld, Blitzer und Verkehr. Achtung, Autofahrer auf der A33 Bielefeld Richtung Osnabrück. Höhe der Ausfahrt Steinhagen liegen Spanngurte auf der Fahrbahn. Fahrt dort entsprechend vorsichtig. Außerdem die A33 Paderborn Richtung Bielefeld zwischen Stubenbrock-Senne und Schloss Holte-Stubenbrock. 4 Kilometer Stau, etwa 10 Minuten braucht ihr dort länger. Gute

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2: Wittemeyer und Grepa sind seit heute Morgen unterwegs. 80 Kilometer laufen sie an der Stadtgrenze von Bielefeld entlang. Und ich habe heute Morgen noch gesagt, also Bettinas Sportschuhe waren völlig in Ordnung. Die waren gut eingelaufen. Aber Silvana mit ihren Freizeitschuhen.
3: Ich habe auch eingelaufene Schuhe an. Meine Air Force.
2: Aber das sind doch Silvana. Ja, wollte ich gerade sagen. Das sind doch keine. Damit wollt ihr jetzt 80 Kilometer wandern. Also ich habe wirklich viel erwartet. So Wanderschuhe, also wie. Wie seid ihr?
3: Timo.
2: Und es hat keine 3,6 Kilometer gedauert.
3: Und meine Schuhe sind durch. Ja gut, ich sag mal so, dass das nicht die besten Schuhe zum Wandern waren, das habe ich mir ja gedacht, aber dass die jetzt am linken Schuh einmal komplett an der Sohle reißen, habe ich nicht kommen sehen.
2: Ich bin gespannt, was morgen passiert.
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6: Schönen Mittag um 12.30 Uhr. Hier hört Radio Bielefeld und die Nachrichten mit Lara Beckertz.
7: Hallo.
6: Und in Schildische, da hatte jemand wohl was Größeres vor. Da wollte ein Mann am Samstag nämlich 5 Flaschen Wodka und Whisky aus einem Getränkemarkt stehlen. Er dachte, ganz schlau, packe ich einfach unter meinen Pulli. Er hat aber nicht geklappt.
7: Nee, ein Ladendetektiv hat ihn dabei erwischt. Gegen 18.30 Uhr ist ihm ein 45-jähriger Mann vor dem Alkoholregal aufgefallen, so die Polizei. Nach den Kassen soll der Detektiv ihn dann angesprochen haben. Die Polizei hat ein Strafverfahren eingeleitet. Nach dem Rücktritt von Unionsfraktionschef Jens Spahn steht jetzt fest, wann die neue Fraktionsspitze gewählt wird. Nächste Woche, am 29. Juli, kommt die CDU-CSU-Bundestagsfraktion zu einer Sondersitzung zusammen. An einem gemeinsamen Personalvorschlag werde derzeit noch gearbeitet, heißt es von Bundeskanzler Friedrich Merz. Rechtsverteidiger Felix Hagmann verlängert seinen Vertrag beim DSC Arminia Bielefeld. Das hat der Verein heute Mittag bekannt gegeben. Der 22-Jährige ist seit der Saison 2024-25 bei Arminia Bielefeld. Ab heute finden auf dem Ostwestfalen-Damm in beide Richtungen Grünschnittarbeiten statt. Wie die Stadt mitteilt, werden dazu täglich zwischen 8.30 Uhr und 15.30 Uhr die Fahrspuren zwischen dem Tunnel und der Brücke abschnittsweise gesperrt. Auch die Auf- und Abfahrten sind betroffen. Die Arbeiten dauern voraussichtlich bis Freitag. Wegen des Verkaufs illegaler Produkte verhängt die EU eine Millionenstrafe gegen den Online-Marktplatz AliExpress. AliExpress muss 550 Millionen Euro Strafe zahlen, unter anderem, weil gefälschte Kleidung, unsicheres Spielzeug und gefährliche Kosmetik wochenlang nicht von der Plattform genommen wurden, teilt die Europäische Kommission mit. Wie können leerstehende Kirchen in Bielefeld am besten genutzt werden? Mit der Frage beschäftigen sich die Grünen und laden heute Abend zur Ausstellung Kirchen als vierte Orte ein. Treffpunkt ist um 18 Uhr vor der Süsterkirche. Eine Anmeldung braucht ihr nicht.
6: Das Radio Bielefeld, Wetter meist bewölkt, aber ab dem Mittag soll die Sonne auch mal kurz durchgucken. Dazu gibt es ein bisschen Wind, vereinzelt ist auch ein Schauer möglich. Meistens aber trocken bei bis zu 20 Grad und auch morgen am Dienstag meistens trocken, dann ein bisschen freundlicher, ein bisschen mehr Sonne als heute, aber auch ein paar Wolken bei bis zu 22 Grad.
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6: Radio Bielefeld, Blitzer und Verkehr, die A33 Paderborn Richtung Bielefeld zwischen Stukenburg-Senne und Schloss Holte-Stukenburg. Aktuell 3 Kilometer Stau, ansonsten nichts zu melden.
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6: Mit Tim Donsbach, hallo zusammen. Lara Beckert hat die Nachrichten.
7: Hallo.
6: Und Bastian Bielendorfer kommt gleich auch zu Wort, in wenigen Minuten.

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0: 20 vor 1, Alice Cooper im besten Mix bei Radio Bielefeld, Poison.
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3: Oft fragen mich Leute hier, aber wie ist das, in so einer Lehrerfamilie aufzuwachsen? Wie muss man sich das vorstellen? Das ist doch bestimmt ein hartes Schicksal. Unvorstellbar. Wenn meine Familie zusammenkommt, sind das die Klugscheißer-Weltmeisterschaften. Die sind alle Lehrer. Letztens haben wir gefeiert. Plötzlich steht mein Onkel auf und hält ein Gedicht von Walter von der Vogelweide auf Mittelhochdeutsch. Und mein anderer Onkel springt also, nein, nein, Vers 2 geht anders. Und du sitzt daneben und willst mit dem Geodreieck ritzen. Wirklich. Und wenn die Familie zusammenkommt, diese ganzen Lehrer, dann sitzen die nach Schulform verteilt. Wirklich, die Grundschullehrer an so einem ganz kleinen Tisch. Die Gymnasiallehrer haben so einen feinen Tisch mit ihrem eigenen Kopierer. Die Hauptschullehrer haben keinen Tisch, der wurde geklaut.
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0: gleich 12.01, Radio Bielefeld, Blitzer und Verkehr. Achtung, Autofahrer auf der A33 Brilon Richtung Bielefeld. Zwischen dem Kreuz Bielefeld und Bielefeld-Sende eine ungesicherte Unfallstelle. Und die A33 Paderborn Richtung Bielefeld zwischen Stukenburg-Sende und Schloss Holte-Stukenburg 2 Kilometer Stau.
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1: Kurz vor 1, Radio Bielefeld, Blitzer und Verkehr. Achtung, Autofahrer, der Ost-West-Fahledamm Richtung Tunnel ist aktuell auf Höhe der Blitzer gesperrt. Grund ist ein Unfall. Ost-West-Fahledamm Fahrt Richtung Tunnel auf Höhe der stationären Blitzer aktuell gesperrt. Weiträumig drumherum fahren.
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1: Mit Lara Beckhott in den Nachrichten.
2: Hallo.
1: Ich bin Tim Donsbach. Schönen Mittag. Ja, nachdem vor ein paar Tagen bekannt geworden ist, dass Rechtsverteidiger Christopher Lannert von Arminia Bielefeld zu Darmstadt 98 wechselt, hat der DSC jetzt einen anderen Vertrag verlängert.
2: Und zwar von Rechtsverteidiger Felix Hagmann. Der 22-Jährige hat seinen auslaufenden Vertrag vorzeitig verlängert. Das hat der Verein heute Mittag bekannt gegeben. Sportgeschäftsführer Michael Mutzel sehe in ihm noch weiteres Entwicklungspotenzial. Hagmann ist seit der Saison 2024-25 beim DSC. Nächste Woche, am 29. Juli, kommt die CDU-CSU-Bundestagsfraktion zu einer Sondersitzung zusammen, um über einen Nachfolger von Unionsfraktionschef Jens Spahn zu entscheiden. Dafür werden die Abgeordneten extra aus der Sommerpause geholt. Das hat Bundeskanzler Friedrich Merz in Abstimmung mit Markus Söder angekündigt. An einem gemeinsamen Personalvorschlag werde derzeit noch gearbeitet, heißt es. Die Sitzung könnte auch eine Gelegenheit sein, noch einmal über die Aufstellung der Bundesregierung nachzudenken, hat Merz im ZDF-Sommerinterview gesagt. Ab heute gibt es bei einigen Buslinien in Bielefeld Änderungen im Fahrplan. Wegen der Sanierung der Detmolder Straße werden die Buslinien in Stiekhorst statt auswärts zwischen der Stiekhorster und der Breslauer Straße umgeleitet. Dadurch fallen einige Haltestellen weg. Die Schulbuslinien fahren auch nicht und die Linie 37 ist künftig als Linie 49 unterwegs. Außerdem wären mehrere Haltestellen umbenannt und Fahrpläne angepasst, zum Beispiel bei der Linie 22. Mobil bittet alle Fahrgäste, sich vor der Fahrt über die aktuellen Abfahrtszeiten zu informieren. Über 80% der berechtigten Kinder und Jugendlichen bekommen kein Geld aus dem Bildungs- und Teilhabepaket. Das geht aus einer Untersuchung der Gütersloher Bertelsmann Stiftung hervor. Demzufolge bekommen nur weniger als 20% der Kinder zwischen 6 und 14 das Geld. Bei den 15- bis 17-Jährigen sind es noch weniger. Das läge vor allem an bürokratischen Hürden wie umfangreichen Antragsformularen und unklaren Zuständigkeiten. Die staatlichen Leistungen sollen Kinder und Jugendliche aus Familien unterstützen, die Grundsicherung beziehen, zum Beispiel mit Zuschüssen für Schulmaterial. In Großbritannien wird heute der Chef der Labour-Partei, Andy Burnham, von König Charles zum neuen Premierminister ernannt. Der 56-Jährige wird damit der 7. Regierungschef des Landes innerhalb von 10 Jahren. In Großbritannien ist der Vorsitzende der Regierungspartei traditionell auch gleichzeitig der Premierminister.
1: Das Radio Bielefeld, Wetter bewölkt, ist es noch ab dem Mittag, Nachmittag, aber auch ein bisschen Sonne dabei. Dazu ein bisschen Wind, vereinzelt auch ein Schauer, bis zu 20 Grad. Morgen freundlicher, mehr Sonne, auch ein paar Wolken, bis zu 22 Grad und auch morgen meist trocken. Radio Bielefeld, Blitzer und Verkehr, der Ostwestfalendamm Richtung Tunnel. Höhe der Blitzeranlage, da hat es einen tunesischen Notfall gegeben. Der Ossi ist wohl nicht komplett gesperrt, man kommt vorbei, wenn es geht, aber doch bitte weiträumig umfahren. Notarzteinsatz Ostwestfalendamm, Fahrt Richtung Tunnel, Höhe der Blitzer. Bitte weiträumig meiden.
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1: Domsbach, mein Name. Mahlzeit, die Nachrichten weiter von Lara Beckhorst.
2: Hallo.
1: Und wir schalten gleich wieder rüber zu Silvana und Bettina. Seit heute unterwegs 80 Kilometer rund um Bielefeld. Olderdissen müsste abgehakt sein. Das heißt, die müssten, wenn nicht wieder ein Schuh kaputt geht, auf dem Weg Richtung Dornberger Freibad sein. Wir hören es gleich in wenigen Minuten.

0: Aus Bielefeld, Brackwede bis zum Freibad Dornberg. Das ist die erste Etappe von 80 Kilometer am Puls der Stadt. 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Seit heute Morgen sind Silvana Gräper und Bettina Wittemeyer dabei, Bielefeld zu umrunden. Wir haben sie eben schon gehört, letzte Station war Olderdissen. Jetzt also auf dem Weg ins Freibad Dornberg. Bettina, wo seid ihr jetzt genau? Wo bist du?
1: Ja, wir sind ein bisschen gerannt tatsächlich, weil wenn es irgendwo in Bielefeld einen Ort gibt, wo du Ruhe hast vor jedem Anruf und jedem Social Media Post, ist es der Tierpark. Da hast du nämlich null Empfang. Dann ging uns eben auf, oh, der Tim möchte uns ja wieder hören und ihr alle auch. Dann müssen wir ein bisschen Gas geben und dann sind Aaron Gellern und ich vorgerannt vor der Wandergruppe und befinden uns jetzt oben auf der Ochsenheide. Wenn ihr uns hört und du uns hörst, sind wir ganz glücklich, weil das war auf dem Weg hierhin nicht unbedingt so.
0: Ja, also jetzt kann ich so für mich sprechen, aber ich glaube auch für alle Hörerinnen und Hörern, doch wir hören euch. Ja, klappt ganz gut.
1: Wunderbar. Tierpark war toll. Ganz viele Kinder heute schon am ersten Ferientag da unterwegs. Und wir sind schon ein ganzes Stück natürlich auch durch den wunderbaren Wald gegangen, Aaron Gellern, und haben immer gesagt, Ranger ja hier im Teuto, der Wald sieht so toll aus, so grün. Ist er so gesund, wie er aussieht?
2: Von unten sieht der Wald meistens grün aus, aber wenn man mal von oben auf den Wald guckt oder gerade in die Buchenkronen reinguckt, dann kann man schon deutlich erkennen, wie Blattmasse fehlt, wie viele Kronen geschädigt sind und wie viele Bäume einfach mit den Trockenheiten und dem Klimawandel, der die letzten Jahre ja immer weiter vorangeschritten ist, doch zu kämpfen haben. Und es fehlt, auch wenn es vielleicht für den einen oder anderen genug geregnet hat, eindeutig ganz viel Regen.
1: Also sollte es diese Woche noch mal regnen beim Wandern, freuen wir uns einfach für den Wald nämlich. Ein anderes Thema, wenn es nicht regnet, ist nämlich die Waldbrandgefahr. Und da habe ich heute auch schon eine Menge gelernt. Also von wegen schönes Waldgrundstück, schöner Garten, direkt am Teuto, da lasse ich den Grill dann auch aus, sonst gibt's Ärger.
2: Ja, nicht nur Ärger, sondern es birgt auch einfach Gefahren. Ich meine, auch in Deutschland brennen ja gerade so ein paar Ecken von den Wäldern und in ganz Europa gibt es so viele Waldbrände wie schon seit langem nicht mehr, auch von den Hektarzahlen. Und auch hier bei uns in der Region, da steigt einfach die Waldbrandgefahr von Jahr zu Jahr. Und es gibt 5 Stufen der Waldbrandgefahren. Wir sind aktuell hier bei Waldbrandstufe 3 und hatten aber auch dieses Jahr schon vermehrt die Waldbrandstufe 4. Der Waldboden ist nun mal trocken, das Unterholz ist trocken und es kann schnell losgehen. Rauchen im Wald vom 1. März bis 31. Oktober verboten, aber auch, wie du schon gesagt hast, natürlich das Grillen im Wald und am Waldrand. Ne? Also auch alle, die im Wald, am Waldrand wohnen, sollten bei ganz trockenem Wetter vielleicht gucken, dass sie doch eher mit Gas grillen.
1: So, dann freuen wir uns auf den nächsten Regenschauer, Tim, sind sehr dankbar für jeden Tropfen, lassen das Grillen und Rauchen natürlich sowieso sein in Waldnähe und gehen jetzt einfach weiter Richtung Freibad Dornberg. Da ist ganz viel Wasser.
0: Ich habe jetzt Lust auf Grillen bekommen. Aber gut, das ist mein Problem. Dann euch noch einen guten Weg bis ins Freibad Dornberg.
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13:22 Uhr, Radio Bielefeld, Blitzer und Verkehr. Vorsicht immer noch auf dem Ostwestfalendamm Richtung Tunnelhöhe, der Blitzerunfall. Da gibt es Verkehrsbehinderungen, wenn es geht, nicht dort langfahren. Blitzer haben wir noch reinbekommen. Außerdem auf dem Horstheider Weg, da wo 50 ist. Gute Fahrt jetzt mit Matter Fix, Big City Life.

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3: Schönen Mittag wünsche ich. 13.30 Uhr, Zeit für die Radio Bielefeld Nachrichten. Ab jetzt mit Ulrich Zwetz.
4: Guten Tag.
3: Rechtsverteidiger Chris Lannert hat Arminia ja in der vergangenen Woche überraschend in Richtung Darmstadt verlassen. Jetzt hat der DSC den Vertrag mit dem anderen Rechtsverteidiger Felix Hagmann vorzeitig verlängert, Ulrich.
4: Ja, das ist ein klares Zeichen, dass Hagmann jetzt als Alternative bzw. als Backup von Henry Kodosu vorgesehen ist. Hagmann sei ein junger Spieler, bei dem man noch weiteres Entwicklungspotenzial sehe und der in der abgelaufenen Saison gezeigt habe, dass er auch den Sprung in die zweite Liga schaffen kann, sagte Sportgeschäftsführer Michael Mutzel. Hagmann kam vor 2 Jahren aus der zweiten Mannschaft von 1899 Hoffenheim zum DSC. Die Nachfolge von Jens Spahn an der Spitze der Unionsfraktion soll nach Berichten mehrerer Medien in der nächsten Woche entschieden werden. Bundeskanzler Merz hat demnach in einer Sitzung des CDU-Präsidiums angekündigt, dass die Abgeordneten am 29. Juli zu einer Sondersitzung zusammenkommen. Merz wird gemeinsam mit CSU-Chef Söder einen Kandidaten benennen. Gewählt wird der Fraktionschef aber von den Mitgliedern der Bundestagsfraktion. Ein 21-jähriger Syrer bleibt nach einem Axtangriff in einem ICE in Bayern in der Psychiatrie, weil er als psychisch krank und schuldunfähig gilt. Das hat jetzt das Landgericht Regensburg entschieden. Der Mann war wegen versuchten Totschlags und gefährlicher Körperverletzung angeklagt, weil er vor einem Jahr mehrere Fahrgäste in einem Zug attackiert und 2 von ihnen schwer verletzt hatte. Der sogenannte Teilhabebetrag kommt bei vielen bedürftigen Kindern nicht an. Das hat jetzt eine Studie der Gütersloher Bertelsmann Stiftung ergeben. Der Zuschuss in Höhe von 15 Euro für soziale und kulturelle Aktivitäten erreiche weniger als 20% der berechtigten Kinder und Jugendlichen, heißt es. Der Betrag sei zu klein und die Bewilligungs- und Antragsverfahren zu komplex. Die Erdbeerernte in Deutschland wird in diesem Jahr so gering ausfallen wie seit 31 Jahren nicht mehr. Das Statistische Bundesamt erwartet im Vergleich zum vergangenen Jahr einen Rückgang um etwa 11%. Eine Ursache für die geringere Erdbeerernte im Freiland ist demnach, dass es immer weniger Anbauflächen gibt. Wegen eines medizinischen Notfalls ist der Ostwestfalen-Damm an der Blitzeranlage stadteinwärts immer noch gesperrt. Dadurch kommt es dort zu einem längeren Stau. Wie lange die Sperrung dauert, konnte uns die Polizei noch nicht sagen.
3: Das Radio Bielefeld, Wetter meist bewölkt. Ab dem frühen Nachmittag soll aber auch ein bisschen die Sonne rauskommen. Meist trocken, ja, ganz vereinzelt kann ein Schauer drin sein, ein bisschen Wind auch. Bei maximal 20 Grad, morgen Sonne und Wolken meistens trocken bei bis zu 22 Grad.
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3: Hallo Autofahrer, Radio Bielefeld. Blitzer und Verkehr, gerade in den Nachrichten gehört. Medizinischer Notfall auf dem Ostwestfalen-Damm in Fahrtrichtung Tunnel. Höhe der Blitzeranlage hier gesperrt. Weiträumig bitte drum rumfahren. Blitzer haben wir aktuell auf dem Horstheider Weg.
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3: Ich bin Tim Donsbach. Hallo zusammen. Der Dankeschön-Dienstag läuft. Morgen kommt ja der neue Dankeschön-Dienstag. Wir arbeiten den alten noch ab. Da geht es ja um die Lehrerinnen und Lehrer in unserer Stadt. Mein Thema gleich in wenigen Minuten.

0: Schönen Montag, eure Nummer 1 läuft, Radio Bielefeld läuft und morgen startet der neue Dankeschön-Dienstag hier bei Radio Bielefeld. Also müssen wir heute noch schnell den vergangenen Dankeschön-Dienstag abarbeiten. Da waren die Lehrerinnen und Lehrer unserer Stadt die, denen ihr Danke sagen konntet und das habt ihr gemacht. Unter anderem an der Schule am Lönkatz.
1: Ich bedanke mich hier kurz und knapp dafür, dass die Lehrer immer für uns da sind und dass sie auch so ein tolle Fächer haben.
2: Ich danke meinen Lehrern, weil sie immer sehr, sehr verrückte Ideen haben, die richtig lustig sind oft. Zum Beispiel letztens haben wir einen Test geschreddert, weil er unglaublich schlecht ausgefallen ist.
1: Zum Beispiel in Kunst, da haben wir letztens und auch vor ein paar Tagen auch selbst Bilder gemalt von berühmten Künstlern. Und ich danke den Lehrern für ihre Kreativität und ihre Freundlichkeit.
3: Kein Mann der großen Worte, ich sage einmal im kurzen und knappen Danke.
0: Danke also an alle Lehrerinnen und Lehrer in Bielefeld. Morgen geht's hier bei Radio Bielefeld weiter mit dem Dankeschön-Dienstag.

Radio Bielefeld, Blitzer und Verkehr auf dem Ostwestfalen-Damm. Im Tunnel hat es wieder Blitzer einen Unfall gegeben. Da kommt es nach wie vor zu Verkehrsbehinderungen. Bitte weiträumig umfahren. Unfall auch auf der Lara-Straße zwischen Filsendorfer Straße und Herford. Und ein Blitzer auf dem Horsterder Weg. 12:02 haben wir es. Nach 2 übernimmt hier bei Radio Bielefeld Holger Höhner. Ich bin Tim Donsbach. Sage tschüss. Wünsche einen schönen Nachmittag. Viel Spaß mit Holger.

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1: Hallo zusammen, habt einen schönen Nachmittag mit uns. Ich bin Holger Höhner und die Radio Bielefeld Nachrichten hat weiter. Ulrich Zwitz für euch.
2: Guten Tag.
1: Ulrich, die Nacktschnecke ist eine Feindin des Salats, das wussten wir schon, ne? Aber dass sie auch eine Feindin der Ampel ist, das ist noch relativ neu. Ne?
2: Ja, eine Nacktschnecke hat jetzt das Steuergerät der Ampel an der Kreuzung Paderborner Straße, Morsestraße für immer außer Gefecht gesetzt. Zunächst hatte Straßen-NRW die Platine des Steuergeräts noch reparieren können. Jetzt ist es schon wieder kaputt. Jetzt muss ein ganz neues Steuergerät bestellt werden. Wann das da ist, das sei nicht abzuschätzen, heißt es von Straßen NRW. Die Nachfolge von Jens Spahn an der Spitze der Unionsfraktion soll Mitte nächster Woche entschieden werden. Bundeskanzler Merz hat nach Berichten mehrerer Medien angekündigt, dass die Abgeordneten am 29. Juli zu einer Sondersitzung zusammenkommen. Merz wird gemeinsam mit CSU-Chef Söder einen Kandidaten benennen. Gewählt wird der dann aber von den Mitgliedern der Bundestagsfraktion der Union. Im Gespräch sind unter anderem Kanzleramtsminister Frei, CDU-Generalsekretär Linnemann und Bundesgesundheitsministerin Warken. Eine Veränderung im Bundeskabinett wegen der Neuwahl des Unionsfraktionschefs gilt als wahrscheinlich. Die EU verhängt eine Millionenstrafe gegen den Online-Marktplatz AliExpress wegen des Verkaufs illegaler Produkte. Der chinesische Online-Riese muss 550 Millionen Euro zahlen. Das hat jetzt die Europäische Kommission mitgeteilt. Michael Brandt berichtet aus Brüssel.
3: Gefälschte T-Shirts und Schuhe, unsicheres Spielzeug oder gefährliche Kosmetika. Oder? Unter anderem solche illegalen Produkte seien wochenlang nicht vom Online-Marktplatz AliExpress genommen worden. Wie die EU-Kommission weiter mitteilte, hat der Alibaba-Konzern nicht genug getan, um die Verbraucher davor zu schützen. Das Verhalten von AliExpress sei unfair gegenüber Unternehmen, die sich an Regeln hielten. Die chinesische Firma habe zu wenig Kontrolleure und Händler solcher illegalen Artikel seien nicht bestraft worden, sondern oft davongekommen.
2: Andy Burnham ist von König Charles zum neuen Premierminister von Großbritannien ernannt worden. Der Chef der Labour-Partei wurde von ihm mit der Regierungsbildung beauftragt. Burnham folgt auf einen Parteikollegen Keir Starmer, der unter großem Druck seinen Rücktritt eingereicht hatte. Die Erdbeernte in Deutschland wird in diesem Jahr so gering ausfallen wie seit 31 Jahren nicht mehr. Das Statistische Bundesamt erwartet im Vergleich zum vergangenen Jahr einen Rückgang um 11%. Eine Ursache für die geringere Erdbeerernte im Freiland ist demnach, dass es immer weniger Anbauflächen für Erdbeeren gibt. Arminia Bielefeld hat den Vertrag mit Rechtsverteidiger Felix Hackmann vorzeitig verlängert. Das ist ein klares Zeichen, dass der 22-Jährige als Alternative bzw. Backup von Henry Kudusu vorgesehen ist, nachdem Chris Landert überraschend zu Darmstadt 98 gewechselt war. Hackmann sei ein junger Spieler, bei dem man noch weiteres Entwicklungspotenzial sehe und der in der abgelaufenen Saison gezeigt habe, dass er auch den Sprung in die zweite Liga schaffen kann, sagte Arminia Sportgeschäftsführer Michael Mutzel. Hackmann kam vor 2 Jahren aus der zweiten Mannschaft von 1899 Hoffenheim zum DSC.
1: Danke dir. Das Radio Bielefeld-Wetter ist am Nachmittag oft bewölkt. Stellenweise ist auch mal ein bisschen Regen mit dabei. Werte um 20 Grad. Dabei kommt aber auch die Sonne noch raus. Die kriegen wir dann morgen wieder deutlich häufiger zu sehen. Etwas wärmer. Die Tage danach gibt es einen Sonne-Wolken-Mix. Mittwoch auch mal nass. Ansonsten meist trocken bei ähnlichen Temperaturen. 20 Grad haben wir aktuell hier in der Bielefelder Altstadt.
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1: 2:04 haben wir es gleich. Da geht es wieder voran auf dem Ostwestfalen-Damm statt einwärts fahrend, da nach einem medizinischen Notfall. Dann gab es einen Unfall auf der Lara-Straße zwischen Vilsendorf und Herford. Da kann es weiter zu Behinderungen kommen. Und einen Blitzer haben wir im Stadtgebiet aktuell am Horstheiler Weg. Seht ihr mehr? 08800 300. Das ist die kostenlose Radio Bielefeld Verkehrshotline. Allen unterwegs eine gute und sichere Fahrt.
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1: Mit Holger Höhner und mit den Kolleginnen Bettina Wittemeyer und Silvana Gräper. Die sind weiter auf ihrer ersten Wanderetappe unterwegs. Sind für euch seit heute Morgen 80 Kilometer am Puls der Stadt. Umrunden die ganze Woche über Bielefeld. Nach der Station in Olladissen geht es Richtung Freibad-Dornberg. Wie weit sie sind, wer sie begleitet, hört ihr gleich hier bei uns. Einen schönen ersten Sommerferientag wünsche ich euch. Habt einen schönen Nachmittag.

0: Klasse, dass ihr mit dabei seid. Radio Bielefeld ist hier am Montagnachmittag um 10 nach 2. Bei uns heißt es in dieser Woche 80 Kilometer am Puls der Stadt. Einmal rund um Bielefeld mit den Kolleginnen Bettina Wittemeyer und Silvana Gräber. Die beiden sind heute Morgen losgewandert. Ihr habt das schon den ganzen Tag hier bei uns gehört. Nach der Station eben an der Ochsenheide ging es weiter Richtung Freibad Dornberg. Und aktuell, ich glaube, da ist ein Päuschen angesagt. Bettina, wo steckt ihr momentan?
1: Wir stecken irgendwo zwischen Ochsenheide und Freibad Dornberg oberhalb der Hannes-Wader-Aue. Mhm. Die gibt es nämlich tatsächlich hier in Bielefeld. Das ist ein Liedermacher. Du weißt es natürlich, viele von euch am Radio auch. Ja. Die ganz Jungen wahrscheinlich nicht, der ist schon ein bisschen älter. Aaron Gellern begleitet uns ja weiter, unser Ranger. Und du weißt auch, warum die so heißt hier, ne, in Hoberge.
2: Ja, 2020 wurde diese Aue zu Ehren Hannes Wader wohl hier eingerichtet. Ist ein Feuchtbiotop. Und vom Poetenweg, wo sein Elternhaus stand, ist er jeden Tag zur Schulzeit in den 50er und 60er Jahren zur Schule halt gelaufen. Und deswegen hat man ihm zu Ehren dann diese Aue nach ihm benannt.
1: So, wieder was gelernt. Auch gelernt, warum es im Teutoburger Wald so weiße Schilder, handgemalte, am Baum gibt, wo Rot Terra draufsteht. Wir befinden uns nämlich in einem ganz besonderen, ja, Bereich.
2: Genau, wir sind nämlich im Naturpark Terra Vita. Das ist ein naturräumlich-touristischer Zusammenschluss. Und jetzt greifen uns hier gerade schon die blinden Fliegen an. Und ja, man soll so ein bisschen den Wald und die Naturräume erlebbar machen. Und das

0: den Terravita-Park halt aus. Der geht von Bielefeld bis nach Osnabrück, macht in Osnabrück eine Kurve und geht dann bis nach Porta Westfalica ins Kaiser-Wilhelm-Denkmal. Und dieser Weg führt halt einmal quer durch den Naturpark Terravita, der aber auch gleichzeitig Geopark ist, weil wir sind hier in einem der geologischsten, wertvollsten Bereiche oder interessantesten Bereiche von Europa tatsächlich.
1: Ja, guck mal, so schön ist das. Und diesen ganzen Weg, den gehen wir besser nicht, weil wir sind am ersten Tag schon ein bisschen Silvana in Mitleidenschaft gezogen. Ihr habt es gehört, Silvanas Schuh ist eigentlich schon nach 100 Metern gebrochen, sag ich mal.
2: 3 Kilometer hat er durchgehalten.
1: So. Und jetzt haben wir gerade gesagt, jetzt gehen wir einen direkten Weg zum Ziel am Freibad Dornberg. Du leidest ein bisschen, ne?
2: Ja, jetzt inzwischen tut's weh. Also ich gebe es offen zu, es war eine schlechte Schuhwahl. Bitte, hier ist mein Geständnis und morgen werde ich andere Schuhe tragen, weil es war wirklich, es ist eine Qual, mit gebrochenen Schuhen hier 7 Kilometer zu laufen. Aber ich bin ja zum Glück nicht alleine und nicht nur meine liebe Kollegin Bettina trägt mich hier gut durch, sondern auch meine Mitwanderinnen und Wanderer. Unter anderem Ulrike, du bist seit dem 1. Kilometer mit dabei. Was gefällt dir bisher?
3: Also mir gefällt die Strecke, die Leute, wir haben viel Spaß und es geht mal hoch, mal runter. Die Pausen, ja, eigentlich rundum alles sehr schön hier.
2: Und ich kann mir von Ulrike auch einiges abgucken. Sie hat wirklich perfekte Wanderschuhe an und Nordic Walking Stöcke mit. Einen Stock suche ich mir vielleicht gleich auch nochmal für die letzten Meter. Und ansonsten freue ich mich aber auch auf unser Ziel fürs Freibad Dornberg.
4: Habt ihr denn Badeanzug dabei?
2: Nee, ich habe heute Morgen auf das Thermometer geguckt und habe gedacht, 20 Grad. Vielleicht nicht, aber ich bin ganz gespannt, wer sich da heute reintraut bei dem Wetter.
1: Und wir starten da ja morgen früh auch wieder. Vielleicht müssen wir dann das Badezeug mit dem Frühschwimmen, ist ja angesagt, habe ich mir von Silvana sagen lassen.
2: Das stimmt.
4: Okay, wir hören uns gleich wieder. Hab viel Spaß, bis später. Tschüss.
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heißt diese Nummer. Justin Timberlake ist das im Radio Bielefeld. Nachmittag um 14 Uhr, ganz genau 21 Minuten. Da schauen wir auf die Straßen. Radio Bielefeld, Blitzer und Verkehr. Es hat einen Unfall gegeben auf der Lara-Straße zwischen Vilsendorf und Herford. Da kann es weiter zu Behinderungen kommen. Außerdem laufen in dieser Woche weiter Grünschnittarbeiten auf dem Ostwestfalen-Damm. Immer von 8.30 Uhr am Morgen bis gut 15.30 Uhr am Nachmittag. Dann haben wir einen Blitzer im Stadtgebiet. Steht am Horstheider Weg. 08.800.300, das ist die kostenlose Radio Bielefeld Verkehrshotline, wenn ihr mehr seht. Ich bin Holger Höhner, wünsche allen unterwegs eine gute und sichere Fahrt mit uns. Kommt gut an!

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3: Wittemeyer und Greper sind seit heute Morgen unterwegs. 80 Kilometer laufen sie an der Stadtgrenze von Bielefeld entlang. Und ich habe heute Morgen noch gesagt, also Bettinas Sportschuhe waren völlig in Ordnung. Die waren gut eingelaufen. Aber Silvana mit ihren Freizeitschuhen.
4: Ich habe auch eingelaufene Schuhe an. Meine Air Force.
3: Aber das sind doch Silvana. Ja, das sind doch keine. Damit wollt ihr jetzt 80 Kilometer wandern? Also, ich habe wirklich viel erwartet. So Wanderschuhe, also wie.
4: Timo.
3: Und es hat keine 3,6 Kilometer gedauert.
4: Und meine Schuhe sind durch. Ja gut, ich sag mal so, dass das nicht die besten Schuhe zum Wandern waren, das habe ich mir ja gedacht, aber dass die jetzt am linken Schuh einmal komplett an der Sohle reißen, habe ich nicht kommen sehen.
3: Ich bin gespannt, was morgen passiert.

0: Eure Nummer 1 ist hier Radio Bielefeld am Montagnachmittag. 14:30 haben wir es mit Holger Höhner und Ulrich Zwetz.
1: Guten Tag.
0: Und Ulrich, ein betrunkener Beifahrer hat dafür gesorgt, dass es in der Nacht zum Samstag zu einem schweren Unfall in Sennestadt gekommen ist. Der Crash passierte so gegen 2 Uhr morgens, als eine 43-jährige Autofahrerin auf dem Schopketalweg in Richtung Paderborn unterwegs war.
1: Ja, der 47-jährige Mann wollte während der Fahrt eine Zigarettenschachtel vom Armaturenbrett nehmen und hält sich dabei am Lenkrad fest. Das Lenkrad schlug dabei nach rechts aus, sodass der Wagen ungebremst gegen einen Baum fuhr. Der 47-Jährige wurde bei dem Unfall schwer verletzt. Der Schaden beträgt rund 16.000 Euro. Und die Polizei fand auch im Wagen noch ein Plastikröhrchen mit mutmaßlichen Drogen. Die Mieten in Deutschland sind bundesweit im zweiten Quartal im Schnitt um 4% angestiegen im Vergleich zum zweiten Quartal 2025 und das insbesondere in den Großstädten. Dabei gab es zwischen den Großstädten erhebliche Unterschiede, heißt es vom Institut der Deutschen Wirtschaft in Köln. So kletterten die Mieten in Köln um fast 8%, in Hamburg um 5,5%, während sie in Stuttgart und Berlin nur um 1% zulegten. Andy Burnham ist von König Charles zum neuen Premierminister von Großbritannien ernannt worden. Der Chef der Labour-Partei wurde von ihm mit der Regierungsbildung beauftragt. Burnham folgt auf seinen Parteikollegen Keir Starmer, der unter großem Druck seinen Rücktritt eingereicht hatte. Ein Autofahrer ist heute Mittag bei einem Alleinunfall auf der Laaer Straße gegen einen Baum gefahren und hat sich dann mehrmals überschlagen. Warum ist noch unklar? Er wurde dabei schwer verletzt. Die Laaer Straße musste über eine Stunde lang voll gesperrt werden. Arminia Bielefeld hat den Vertrag mit Rechtsverteidiger Felix Hackmann vorzeitig verlängert. Hackmann sei ein junger Spieler, bei dem man noch weiteres Entwicklungspotenzial sehe und der in der abgelaufenen Saison gezeigt habe, dass er auch den Sprung in die zweite Liga schaffen kann, sagte Sportgeschäftsführer Michael Mutzel. Der 22-Jährige war vor 2 Jahren aus der zweiten Mannschaft von 1899 Hoffenheim zum DSC gekommen. Die ganze Woche noch kommt es auf dem Ostwestfalen-Damm zwischen OWD-Tunnel und der Brücke Haller Weg zu Verkehrsbehinderungen. Dort finden jeden Tag Grün- und Baumpflegearbeiten statt. Deswegen werden zwischen 8:30 morgens und 16:30 nachmittags nacheinander und abschnittsweise einzelne Fahrspuren gesperrt.
0: Danke dir. Das Radio Bielefeld-Wetter bringt uns weiter einiges an Wolken mit. Auch mal so ein bisschen Regen dabei. Werte um 20 Grad Richtung Abend. Wieder mehr Sonne. Und die scheint dann auch morgen recht häufig. Übermorgen am Mittwoch müssen wir uns nochmal auf Schauer einstellen. Und danach dann weiter Sonne und Wolken im Wechsel. Überwiegend trocken die Woche über so um 20 Grad. Am Wochenende wird es dann wieder ein bisschen wärmer. 19 Grad haben wir aktuell hier in der Bielefelder Altstadt. Radio Bielefeld Blitz vom Verkehr um 14 Uhr gleich 33 Minuten. Da haben wir einen Blitzer im Stadtgebiet, steht am Horstheider Weg. Und ihr habt es gerade bei Ulrich in den Radio Bielefeld Nachrichten gehört. Auf dem Ostwestfalen-Damm finden Baumpflegearbeiten statt in dieser Woche morgens von 9.30 Uhr bis nachmittags 15.30 Uhr. Da kann es dementsprechend zu Behinderungen kommen. 08000 800 300, die kostenlose Radio Bielefeld Verkehrshotline. Allen unterwegs eine gute Fahrt mit uns.
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0: In dieser Woche steigen wieder die großen Sommerpool-Partys bei uns und zwar gleich in 3 Bielefelder Freibädern. Natürlich mit ganz vielen Aktionen, mit ganz viel Musik und ganz viel Spaß. Was euch da genau erwartet, klären wir gleich hier. Ich bin Holger Höhner, habt einen schönen Nachmittag.

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0: Radio Bielefeld läuft bei euch. 20 vor 3 haben wir es ganz genau. Es geht rein in die erste Sommerferienwoche und es geht auf zu den großen Sommerpool-Partys hier bei uns in der Stadt.
1: 1, 2, 3!
0: Das Zephyrus Disco-Team ist wieder am Start mit vielen tollen Aktionen in dieser Woche in gleich 3 Bielefelder Freibädern. Morgen in Schröttinghausen, Mittwoch in Hillegossen und am Donnerstag in Gadderbaum. Im Gepäck große Wasserlaufbälle, die aufblasbare Riesenkrake, die Schildkröte und das Seeungeheuer. Außerdem natürlich eine Musikanlage mit ordentlich Wumms. Klar, darf nicht fehlen. Tim Beimel aus dem Zephyrus Disco-Team.
2: Wir haben von den Spielaktionen ist das so, dass wir für die Nichtschwimmer viel im Angebot haben, genauso wie für die Schwimmer. Wir kündigen das immer vorher an. Wir haben eine große Spielwiese mit dabei, da können sich auch die Nichtschwimmer drauf vergnügen. Und dann gibt es eben auch Spiele, die am Beckenrand stattfinden, wie zum Beispiel der Hula-Hoop-Contest, wo dann die Mädels und Jungs gegeneinander antreten dürfen und dann küren wir die Hula-Hoop-Königin oder den Hula-Hoop-König aus Bielefeld. Genauso gibt es aber auch natürlich für die etwas älteren den legendären Arschbomben-Contest. Den dürfen wir auch nicht weglassen in Bielefeld. Da sind die Kids bzw. auch die Jugendlichen dann heiß drauf. Also da sind dann auch die 15-, 16-Jährigen angesprochen, die dann die schönste Arschbombe präsentieren.
0: Ja, sehr coole Aktion. Ne? Das alles und noch viel mehr bei den großen Sommerpool-Partys mit dem Zephyrus Disco-Team. Morgen Freibad Schröttinghausen, Mittwoch Hillegossen, Donnerstag Gadderbaum, jeweils von 14 bis 18 Uhr. Wir wünschen euch schon mal ganz viel Spaß dabei.

Nur nach vorn, super Nummer geworden, finde ich, die aktuelle Single der Toten Hosen im Radio Bielefeld Nachmittag. Ganz frisch für euch im besten Mix. 14 Uhr, ganz genau 48 Minuten, der Blick auf die Straßen. Radio Bielefeld, Blitzer und Verkehr. Da gibt es aktuell einen Blitzer, der steht einsam und verlassen am Horstheider Weg. Dann gibt es in dieser Woche Baumpflegearbeiten auf dem Ostwestfalendamm. Das habt ihr schon bei uns gehört. Von 8.30 Uhr in der Früh bis nachmittags um 15.30 Uhr. Da kann es dementsprechend immer mal wieder zu Behinderungen kommen. 08.800.300, die kostenlose Radio Bielefeld Verkehrshotline. Allen unterwegs eine gute und sichere Fahrt mit uns.

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1: Hi zusammen, habt einen schönen Montag, Nachmittag mit uns. Ich bin Holger Höhner und die Radio Bielefeld Nachrichten hat Ulrich Zwitz für euch.
2: Guten Tag.
1: Ulrich, die Langzeitbaustelle in der Sudbrackstraße, die macht zum Glück Fortschritte. Morgen beginnt dort ein neuer Abschnitt und das ist für die Autofahrer natürlich eine gute Nachricht.
2: Ja, die Sudbrackbrache wird dann halbseitig wieder auf voller Länge freigegeben. Sie wird dann an der Einbahnstraße in Richtung Stadt Eimwest. Die Gegenrichtung bleibt weiter gesperrt, heißt es von den Stadtwerken. Die Parkplätze entlang des Baubereichs können während der Arbeiten nicht genutzt werden. Die Fernwärmearbeiten dauern dort schon seit fast einem Jahr an und gehen noch bis Dezember. Die Mieten in Deutschland sind bundesweit im zweiten Quartal im Schnitt um 4% angestiegen im Vergleich zum zweiten Quartal 2025. Dabei gab es zwischen Großstädten erhebliche Unterschiede, heißt es vom Institut der Deutschen Wirtschaft in Köln. So kletterten die Mieten in Köln um fast 8% und in Hamburg um 5,5%, während sie in Stuttgart und Berlin nur um 1% zulegten. David Riemer hat weitere Einzelheiten dazu.
3: Vor allem in vielen Großstädten haben die Mieten kräftig zugelegt. Gleichzeitig ist dort das Mietangebot deutlich geschrumpft. Begründung des IW, viele Menschen bleiben in ihren Wohnungen, weil sie ältere Mietverträge mit günstigen Mieten nicht aufgeben wollen. Anders sieht es beim Kauf von Immobilien aus. Die Preise legten bundesweit nur moderat zu. Gleichzeitig gibt es deutlich mehr Angebote. Das sei vor allem eine Folge der gesunkenen Nachfrage und längerer Vermarktungszeiten, heißt es.
2: Die Nachfolge von Jens Spahn an der Spitze der Unionsfraktion soll Mitte kommender Woche entschieden werden. Bundeskanzler Merz hat in einer Sitzung des CDU-Präsidiums angekündigt, dass die Abgeordneten am 29. Juli zu einer Sondersitzung zusammenkommen. Merz wird dann gemeinsam mit CSU-Chef Söder einen Kandidaten benennen. Im Gespräch sind unter anderem Kanzleramtsminister Frei, CDU-Generalsekretär Linnemann und Bundesgesundheitsministerin Warken. Eine Veränderung im Bundeskabinett wegen der Neuwahl des Unionsfraktionschefs gilt als wahrscheinlich. Andy Burnham ist neuer Premierminister von Großbritannien. König Charles hat den Chef der sozialdemokratischen Labour-Partei mit der Regierungsbildung beauftragt. Aus London berichtet Philipp Detlefs.
4: Andy Burnham gilt als neue Hoffnung der Labour-Partei. Der frühere Bürgermeister von Manchester soll 2 Jahre nach dem Wahlsieg von Vorgänger Starmer die politische Wende schaffen. Auf den neuen Premier warten viele Probleme. Eine schwache Wirtschaft, Wohnungsnot, hohe Energiekosten und wachsende soziale Ungleichheit. Burnham kündigte mehr staatlichen Einfluss bei Wasser, Energie, Wohnungsbau und Nahverkehr an und versprach, die politische Macht stärker auf die Regionen zu verteilen. Eine Rückkehr Großbritanniens in die Europäische Union schließt auch Andy Burnham aus.
2: Arminia Bielefeld hat den Vertrag mit Rechtsverteidiger Felix Hagmann vorzeitig verlängert. Das ist ein klares Zeichen, dass der 22-Jährige als Alternative bzw. als Backup von Henry Kudusu vorgesehen ist, nachdem Chris Lannert überraschend zu Darmstadt 98 gewechselt war. Hagmann sei ein junger Spieler, bei dem man noch weiteres Entwicklungspotenzial sehe und der in der abgelaufenen Saison gezeigt habe, dass er auch den Sprung in die zweite Liga schaffen kann, sagte Sportgeschäftsführer Michael Mutzel. Hagmann kam vor 2 Jahren aus der zweiten Mannschaft von 1899 Hoffenheim zum DSC. Die ganze Woche noch kommt es auf dem Ostwestfalen-Damm zwischen UWD-Tunnel und der Brücke Haller Weg zu Verkehrsbehinderungen. Dort finden jeden Tag Grün- und Baumpflegearbeiten statt. Deswegen werden zwischen 8:30 morgens und 4:30 nachmittags nacheinander und abschnittsweise einzelne Fahrspuren gesperrt. Am Mittag musste der UWD wegen eines medizinischen Notfalls an der Blitzeranlage 1 Stunde lang in Richtung stadteinwärts voll gesperrt werden.
1: Danke dir. Das Radio Bielefeld-Wetter ist durchwachsen. Auf dichte Wolken, stellenweise auch ein bisschen Regen mit dabei. Am Abend wird es dann wieder sonniger, Werte so um 20 Grad. Morgen wieder deutlich mehr Sonne, bei 22 Grad noch etwas wärmer. Mittwoch wechselhaft mit Schauern und ab Donnerstag dann meist trocken. Sonne und Wolken im Wechsel und am kommenden Wochenende, da sind wir dann wieder bei 25 Grad. Knapp 20 sind es aktuell hier in der Bielefelder City.
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1: 3:04 haben wir es, da haben wir einen Blitzer im Stadtgebiet, der steht am Horstheiler Weg und ihr habt es eben gerade bei Ulrich in den Radio Bielefeld Nachrichten auch gehört. Baumpflegearbeiten in dieser Woche auf dem OWD, nachmittags immer so bis gut 15:30. Seht ihr mehr, klingelt gerne kurz durch, 0800 800 300, die kostenlose Radio Bielefeld Verkehrshotline. Kommt gut an mit uns.
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1: Ja, und da ist es geschafft. Sie haben ihr erstes Ziel erreicht. Die Kolleginnen Bettina Wittemeier und Silvana Gräper sind für euch ja 80 Kilometer am Puls der Stadt. Die beiden umwandern Bielefeld die ganze Woche über. Heute Morgen Start der ersten Etappe in Bragwede. Und eben gerade sind sie im Freibad Dornberg angekommen. Schalten wir gleich rüber. Ich bin Holger Höhner, habt einen schönen Nachmittag mit uns. Jetzt mit Musik im besten Mix von Michael Schulte. 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

0: Mit Radio Bielefeld geht's durch den Montagnachmittag und mit Radio Bielefeld geht's rund um die Stadt. Viertel nach drei haben wir's. Die Kolleginnen Bettina Wittemeyer und Silvana Gräper wandern ja in dieser Woche noch bis Freitag. Ihr hört das schon den ganzen Tag hier bei uns. 80 Kilometer. Einmal rund um Bielefeld. Hi, ihr zwei am ersten Etappenziel.
1: Tag 1 der Radio Bielefeld-Wandertour haben wir geschafft. 16 Kilometer auf der Uhr von Bragwede bis zum Freibad Dornberg. Ich muss sagen, mega Stimmung auf der Strecke, Silvana, oder?
2: Ja, ich hatte viel Spaß. Also wir hatten uns schön unterhalten. Wir haben viel gelernt über Wald, Wiese und Natur. Und hatten auf jeden Fall eine gute Zeit, oder?
1: Yeah. Ja, wir sind natürlich mit 7 Leuten über den Berg gegangen. In Olladessen haben uns 2 verlassen, die Liv und die Marion. Ganz klasse Leistung von der Liv, oder? Die kleine Maus ist gewandert berghoch, mega.
2: Wie eine große, ja. Für die war dann immer natürlich das Highlight, dann in Olladessen anzukommen, sei ihr gegönnt. Und für uns ging es dann weiter, dann Richtung Freibad Dornberg. Und da haben wir auch noch mal ein bisschen was Schönes mitbekommen und gelernt.
1: Ja, und zwar von Aaron Gellern, unserem Ranger, der uns eine ganze Menge erzählt hat. Jetzt muss ich dich fragen, du bist ja eine ganze Strecke mitgegangen. Hat es dir denn auch Spaß gemacht?
3: Es war absolut klasse. Also auch die Wanderbegleiter, super Stimmung gewesen. Danke an euch. Ja, danke, dass wir auch dabei sein durften als Ranger oder ich als Ranger. Und ja, ich glaube, ich bin am Donnerstag auf jeden Fall wieder dabei.
1: Super, da freuen wir uns jetzt schon drauf. Andreas, du kommst auch noch mal zurück?
4: Ich komme Mittwoch wieder, ja.
1: Sehr schön. Was hat euch denn so am besten gefallen? Komm, ganz schnell. Jürgen.
5: Top-Tag heute über Hügel und Berge.
6: Jutta. Ja, der tolle Wald hier. Ist immer wieder schön.
1: Ulrike.
7: Toller Weg, gute Gespräche.
8: Okay. Alles schön.
1: Sandra.
9: Das Wetter hat gehalten und die Wege waren auch okay.
1: Und für dich die meisten Schritte, die du je pro Tag in deinem Leben zurückgelegt hast,
7: genau.
1: Oder?
7: Genau.
2: Du kannst auch stolz auf dich sein, würde ich sagen. Ist genau. Auf jeden Fall eine ordentliche Leistung gewesen.
1: Genau. Wir hatten auch jede Menge Spaß. Silvana hat einen kaputten Schuh und einen kaputten Fuß wahrscheinlich.
2: Ja, das auch. Ja, ich kaufe mir jetzt auch, wenn das auch ganz gut klappt, muss ich sagen. Muss ich ehrlich zugeben. Aber ich kaufe mir jetzt erstmal ein paar neue Schuhe und dann freue ich mich sehr auf morgen und bin sehr gespannt.
0: Ja, und wann es morgen wo weitergeht, das hört ihr dann später um kurz nach 4 hier bei uns. Dann sollten es die beiden zurück ins Studio geschafft haben. Dankeschön.
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15:25, kurzer Blick auf die Straßen, Radio Bielefeld, Blitzer am Verkehr. Da haben wir aktuell einen Blitzer gerade aufgebaut an der Apfelstraße. Besten Dank an Wolfgang fürs Melden über Radio Bielefeld. WhatsApp Bielefeld, 6x5 ist die Nummer, die ihr dafür braucht. Allen unterwegs eine gute und sichere Fahrt. Kommt gut in euren Feierabend. Hi zusammen.

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2: Euer Lieblingsradio läuft, Radio Bielefeld um ganz genau 3:30 mit Holger Höhner und Ulrich Zwetz.
3: Guten Tag.
2: Die ganze Woche kommt es noch auf dem Ostwestfalen-Damm zwischen OBD-Tunnel und der Brücke Hallerweg zu Verkehrsbehinderungen. Solltet ihr euch darauf einstellen, dort finden jeden Tag Grün- und Baumpflegearbeiten statt, Ulrich.
3: Ja, deswegen werden zwischen 8:30 morgens und 3:30 nachmittags nacheinander abschnittsweise einzelne Fahrspuren gesperrt. Für heute dürfte es damit durch sein. Heute Mittag musste der OWD bereits wegen eines Alleinunfalls kurz vor der Blitzeranlage eine Stunde lang in Richtung Stadt einwärts vollgesperrt werden. Der Fahrer eines Transporters mit Anhänger hatte aus gesundheitlichen Gründen die Kontrolle über sein Gespann verloren und war voll in die Leitplanken gefahren. Die Suttbachstraße in Schildische wird morgen halbseitig wieder auf voller Länge freigegeben und wird dann eine Einbahnstraße in Richtung stadteinwärts. Die Gegenrichtung bleibt weiter gesperrt, heißt es von den Bielefelder Stadtwerken. Die Fernwärmearbeiten dauern dort fast schon ein ganzes Jahr lang und gehen noch bis Dezember. Die Mieten in Deutschland sind bundesweit im zweiten Quartal im Schnitt um 4% angestiegen im Vergleich zum zweiten Quartal 2025. Und das insbesondere in den Großstädten. Dabei gab es zwischen Großstädten erhebliche Unterschiede, heißt es vom Institut der Deutschen Wirtschaft in Köln. So kletterten zum Beispiel die Mieten in Köln um fast 8% und in Hamburg um 5,5%, während sie in Stuttgart und Berlin nur um 1% zulegten. Der neue britische Premierminister Burnham hat umfassende Reformen in der Sozialpolitik angekündigt. Kurz nach seiner Ernennung durch König Charles sprach er einen 10-Punkte-Plan aus, um das Land wieder aufzurichten. Burnham möchte unter anderem den Bau von Sozialwohnungen voranbringen, die Industrie stärken und die Obdachlosigkeit bekämpfen. Die Kraftstoffpreise in Deutschland steigen nach dem Ende des sogenannten Tankrabatts weiter an. Nach Angaben des ADAC kostete gestern ein Liter Super E10 im bundesweiten Schnitt 2,15 Euro. Das sind nur 4 Cent weniger als der bisherige Jahreshöchstwert, der am 6. April registriert wurde. Die Bundespolizei in Bielefeld hat bei ihren verstärkten Kontrollen im Bahnhof am vergangenen Wochenende 5 Messer eingezogen, die sie bei jungen Männern sichergestellt hat. Die Beamten haben zudem gegen einen 35-jährigen Gütersloher ein Ermittlungsverfahren eingeleitet, weil er einen anderen Mann bedroht haben soll. Wegen des Treppentanzes war der Bielefelder Bahnhof das ganze Wochenende lang eine waffenfreie Zone.
2: Das Radio Bielefeld. Wetter ist am Nachmittag weiter oft bewölkt. Stellenweise ist ein bisschen Regen mit dabei. Werte um 20 Grad. Später kommt aber auch die Sonne noch raus. Die kriegen wir morgen dann wieder deutlich häufiger zu sehen. Etwas wärmer wird es dann wieder. Die Tage danach gibt es einen Sonne-Wolken-Mix. Mittwoch auch mal nass. Ansonsten meist trocken bei ähnlichen Temperaturen. Knapp 20 Grad haben wir aktuell hier in der Bielefelder Altstadt. 15 Uhr gleich 33 Minuten. Radio Bielefeld, Blitzer und Verkehr. Da haben wir einen frischen Blitzer. Der steht auf der Apfelstraße. 08.800.300, die kostenlose Radio Bielefeld Verkehrshotline. Allen unterwegs eine gute und sichere Fahrt.
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2: Mit Holger Höhner und gleich mit Atze Schröder. Und der hat sich auch auf den Startschuss gefreut.
4: Endlich Ferien. Ja, wenn in NRW die Ferien beginnen, das merkst du wirklich überall.
2: Ja, woran genau? Verrät er uns gleich. Atze Schröder, die beste Comedy hier bei Radio Bielefeld. Habt einen schönen Nachmittag mit uns.

0: Prima, dass ihr mit dabei seid. Mit Radio Bielefeld geht's durch den Montagnachmittag, durch den ersten Sommerferientag und rein in den ersten Feierabend der Woche. 20 vor 4 haben wir es gleich. Hier ist Atze Schröder für euch.
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2: Ja, nee, ist klar. So. Endlich Ferien. Ja, wenn in NRW die Ferien beginnen, das merkst du wirklich überall. Weil dann ist erstmal alles verstopft. Alle Autobahnen dicht. Quasi Opel das Musical. Da geht das ganze Wochenende nichts mehr. Und für den geneigten Nordrhein-Westfalen ist das auch völlig in Ordnung so. Die meisten Befragten sagen, das Stehen auf A3, das ist das Beste am ganzen Urlaub. Ja, da wird auf dem Mittelstreifen gegrillt, da wird mit Gleichgesinnten angestoßen, da werden im Stau Kinder geboren, während zeitgleich 5 Autos dahinter neue Kinder gezeugt werden. Statt Knöllchen füllt die Polizei höchstpersönlich den Kindergeldantrag aus. Da ist die Welt noch in Ordnung im Stau. Der NRWler bucht sein Hotelzimmer, Campingstellplatz, ja auch grundsätzlich wenigstens einen Tag später, als er eigentlich anreist. Der Stau als akzeptierter Reisebegleiter. Das ist Resilienz. Achtsam Urlaub mit Horst und Uschi aus Wanne-Eickel. Ja, so was kann der Rest der Republik nicht. Der Hesse, der rastet ja schon aus, wenn die rotfaserne Ampel 3 Sekunden zu lang ist. Ja, weil deine Handkäse mit Musik im Handschuhfach schmilzt. Und dann kommt aber dieser eine Moment, nämlich genau dann, wenn die Teerarbeiten am Kreuz Oberhausen fertig sind. Günther, der Polier, die 2. und 3. Spur wieder freimacht und die Schose läuft. Bäm, Vollgas Richtung Holland oder Italien, egal welche Richtung. Das gibt in dem Moment eine Sogwirkung durchs gesamte deutsche Autobahnnetz, die in Würzburg noch so manches Skoda die Beulen aus dem Blech ziehen.
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Castle of Glass, Linkin Park sind das im Radio Bielefeld. Nachmittag um 4:12. Kurzer Blick auf die Straßen. Radio Bielefeld, Blitzer am Verkehr ist fix gemacht. Da haben wir aktuell einen Blitzer, steht an der Apfelstraße. Ansonsten keine größeren Staus oder Störungen. Auch die Baumpflegearbeiten auf dem Ostwestfalen-Damm sollten für heute durch sein. Morgen früh geht's dann wieder los. Das schon mal zum Vormerken. In dieser Woche zwischen 8.30 Uhr und 15.30 Uhr wird da an verschiedenen Stellen gearbeitet. 08.800.300, das ist die kostenlose Radio Bielefeld Verkehrshotline, wenn ihr mehr seht. Ihr könnt uns auch sehr gerne kurz schreiben über die Radio Bielefeld App oder über WhatsApp. Bielefeld 6x5 ist die Nummer, die ihr dafür braucht. Ich bin Holger Höhner, wünsche allen unterwegs eine gute und sichere Fahrt. Kommt gut an!

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1: Hi zusammen, schönen Nachmittag mit uns. Ich bin Holger Höhner und die Radio Bielefeld Nachrichten weiter Ulrich Zwetz für euch.
2: Guten Tag.
1: Ulrich, Rechtsverteidiger Chris Lannert hat Arminia ja in der vergangenen Woche überraschend in Richtung Darmstadt verlassen. Ihr habt das bei uns gehört. Jetzt hat der DSC den Vertrag mit Rechtsverteidiger Felix Hagmann dafür vorzeitig verlängert.
2: Ja, ne? Das ist ein klares Zeichen, dass Hagmann jetzt als Alternative bzw. als Backup von Henry Kudusu vorgesehen ist. Hagmann sei ein junger Spieler, bei dem man noch weiteres Entwicklungspotenzial sehe und der in der abgelaufenen Saison gezeigt habe, dass es auch den Sprung in die zweite Liga schaffen kann, sagte Sportgeschäftsführer Michael Mutzel. Hagmann kam vor 2 Jahren aus der zweiten Mannschaft von 1899 Hoffenheim zum DSC. Die Spritpreise sind über das Wochenende erneut gestiegen. Der Superbenzin E10 Liter kostete gestern im bundesweiten Tagesdurchschnitt 2,15 Euro und damit 1,1 Cent mehr als noch am Freitag. Der Liter Diesel verteuerte sich um 1,6 Cent auf rund 2,18 Euro. Thomas Bleskin hat weitere Infos.
3: Bei beiden Kraftstoffen war es der 8. Anstieg in Folge. Verglichen mit dem Preis vor 2 Wochen, als sich die Lage nach dem Ende des Tankrabatts ein wenig beruhigt hatte, ist E10 aktuell fast 14 Cent teurer, Diesel sogar 23 Cent. E10 ist außerdem nur noch gut 5 Cent von seinem Allzeithoch aus dem Jahr 2022 entfernt. Wichtigster Treiber dürfte der seit Anfang des Monats kräftig gestiegene Ölpreis sein. Der ADAC sagt, sollte die Entwicklung anhalten, könnte der bisherige Höchstwert bei E10 überschritten werden.
2: Der neue britische Premierminister Burnham hat umfassende Reformen in der Sozialpolitik angekündigt. Kurz nach seiner Ernennung durch König Charles versprach er einen 10-Jahres-Plan, um das Land wieder aufzurichten. Ziel sei, die Politik zum Funktionieren zu bringen und im Land wieder Stabilität herzustellen. Burnham möchte unter anderem den Bau von Sozialwohnungen voranbringen, die Industrie stärken und die Obdachlosigkeit bekämpfen. Der 56-jährige Labour-Chef ist der 7. Premierminister in Großbritannien in nur 10 Jahren. Spanien steuert mit Temperaturen von bis zu 44 Grad auf die 3. Hitzewelle dieses Sommers zu. Vor allem im Südosten, Nordosten und im Inneren Mallorcas könnte es gefährlich heiß werden, warnt der spanische staatliche Wetterdienst. Auch Griechenland erlebt den ersten großen Hitzeschub dieses Sommers. Von dort berichtet Takis Safos.
4: Besonders das Festland leidet. Vielerorts zeigen die Thermometer über 40 Grad. Auf den meisten Inseln bleibt es mit 35 Grad etwas erträglicher. Ärzte raten, viel Wasser zu trinken und möglichst schattige Orte aufzusuchen. Mehrere griechische Städte haben deshalb zwischen 9 und 21 Uhr klimatisierte Hallen und öffentliche Räume geöffnet.
2: Die Langzeitbaustelle in der Sudbrandstraße in Bielefeld macht Fortschritte. Morgen beginnt dort ein neuer Abschnitt. Und das wird diesmal für Autofahrer eine gute Sache, denn dann wird die Sudbrandstraße wieder halbseitig auf voller Länge freigegeben. Sie wird dann eine Einbahnstraße in Richtung stadteinwärts. Die Gegenrichtung bleibt weiter gesperrt, heißt es von den Bielefelder Stadtwerken. Die Parkplätze entlang des Baubereichs können während der Arbeiten nicht genutzt werden. Die Fernerwerbearbeiten dort dauern fast schon ein ganzes Jahr und gehen noch bis Dezember. Während der Deutsche Fußballbund kurz vor dem Abschluss mit Jürgen Klopp als neuem Bundestrainer steht, will auch Italien einen Top-Trainer verpflichten. Nachdem die Azzurri 3-mal in Folge in der WM-Qualifikation bereits gescheitert waren, soll Italiens technischer Direktor Paolo Maldini mit Pep Guardiola über eine Zusammenarbeit verhandeln. Das meldet jetzt Sky Italia. Ob der 55-jährige Spanier nur wenige Wochen nach dem selbstgewählten Ende seiner Zeit bei Manchester City den Job übernehme, sei aber noch offen.
1: Vielen Dank. Das Radio Bielefeld-Wetter bringt uns weiter viele Wolken mit, auch mal zwischendurch ein bisschen Regen, stellenweise Werte so um 20 Grad. Am Abend gibt es aber noch mal mehr Sonne und die scheint dann auch morgen oft. Übermorgen am Mittwoch müssen wir uns noch mal auf Schauer einstellen. Danach weiter Sonne und Wolken im Wechsel, überwiegend trocken. Die Woche über so um 20 Grad. Am Wochenende wird es dann noch wärmer. 19 sind es aktuell hier in der Bielefelder Altstadt.
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1: 4:04, da haben wir aktuell einen Blitzer im Stadtgebiet, der steht an der Apfelstraße. Dann ist es im Bielefelder Stadtgebiet im Feierabendverkehr zum Teil an den Baustellen etwas voller, unter anderem auf der Detmolder Straße, stadtauswärts fahrend. 08.800.300, die kostenlose Radio Bielefeld Verkehrshotline. Allen unterwegs eine gute und sichere Fahrt.
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1: Seit heute sind wir für euch 80 Kilometer am Puls der Stadt. Die Kolleginnen Bettina Wittemeyer und Silvana Gräper wandern die ganze Woche über. Einmal rund um Bielefeld. Heute Morgen ging das los in Brackwede durch den Teutow Richtung Ollerdissen über die Ochsenheide zum Freibad Dornberg. Und eben gerade sind sie wieder reingetrabt hier in die Redaktion. In welcher Verfassung und wie der Tag gelaufen ist, im wahrsten Sinne des Wortes, hört ihr gleich hier. Ich bin Holger Höhner. Hallo zusammen, schönen Nachmittag.

0: Radio Bielefeld läuft bei euch am Montagnachmittag, 16:45 haben wir es gleich. Und um 16:45 gibt es erstmal einen dicken Applaus, auch wenn es vielleicht so ein bisschen mau klingt, weil ich hier alleine hinter dem Mikrofon stehe. Aber ihr habt es euch auf alle Fälle verdient. Heute ist ja der Startschuss gefallen, 80 Kilometer am Puls der Stadt. Silvana Gräber und Bettina Wittemeyer wandern rund um Bielefeld heute die erste Etappe von Brackwede bis ins Freibad nach Dornberg. Jetzt wieder zurück in die Bielefelder City. Wie geht's euch? Wie war's? Ihr seht gut aus.
1: Danke. Also erstmal danke für dieses Kompliment. Das geht runter. Nein, also mir muss ich sagen, geht's auch gut. Das hat extrem viel Spaß gemacht und mein Körper, muss ich sagen, ja, ist auch noch nicht sauer oder so. Mal gucken, wie es morgen ist, morgen früh beim Aufstehen. Aber im Moment geht's mir gut.
2: Okay. Also mein linker Fuß ist stinkwütend, aber ansonsten geht's mir auch gut. Das ist da, wo mein Schuh gerissen ist. Ja, man sagt es mir heute Morgen schon. Der Kollege Teichler hatte schon gesagt, das ist eine schlechte Idee, mit den Schuhen loszugehen.
1: Bettina bestätigte es. Hat er es schon gesagt, guckte einmal hier unter Mischpult, der hat gesagt, mit den Schuhen willst du los? Ja, sie hielten 300 Meter?
2: 3 Kilometer, Entschuldigung.
0: Ja, aber was hast du dann gemacht? Du bist ja nicht barfuß weitergelaufen, ne?
2: Naja, die Schuhe, also sie sind ja noch, also oben und unten hält ja noch zusammen. Es ist nur in der Mitte so eine klaffende Wunde quasi und dann bin ich weitergelaufen.
1: Und die Wunde wird es wahrscheinlich auch unterm Fuß geben in Form einer Blase.
2: Ich befürchte das auch. Ja. Ja. Ich habe es mir noch nicht getraut, sie auszuziehen.
0: Ja, Highlights von heute gab es bestimmt reichlich, oder?
1: Oh ja. Ja, also ich muss sagen, wir hatten super Mitwanderinnen und Mitwanderer. Also heute Morgen schon direkt, als wir bei der BKK in Brackwede losgegangen sind, 6 Leute da. Ulrike kam 300 Meter später noch dazu.
2: Ja,
1: das war eine super Truppe. Wir haben wirklich Spaß gehabt. Wir haben uns nett unterhalten und das waren ganz tolle Leute und die meisten haben gesagt, wenn sie nicht arbeiten müssen den nächsten Tag, Mensch, wir kommen nochmal. Wir wandern nochmal mit einem Tag oder alle. Also war toll.
2: Ja, das hat Spaß gemacht. Und der Ranger, der hat uns ja auch begleitet. Ne? Und da muss ich auch wirklich sagen, ich habe mich schon auf ihn gefreut, weil man kann dann auch ein bisschen was erfahren und ich fand es auch schön, dass er sich so viel Zeit genommen hat, aber der hat uns auch zwischendurch einfach auch ganz viel erzählt und hat mal so bei Blumen gesagt, hier guckt mal hier und seht ihr den Baum dort und der Weg hier übrigens und die Strecke hat die und die Besonderheit, das fand ich wirklich, wirklich schön, muss ich sagen.
1: Wir haben eine ganze Menge gelernt.
0: Mhm. Ja, und ich denke mal, solche und ähnliche Geschichten werden wir wahrscheinlich auch im Laufe der Woche weiterhören. Mhm. Morgen früh geht's ja weiter. Erzählt mal, wo geht's los? Wann startet ihr?
1: Um 8 Uhr geht's los, da wo wir heute geendet sind, am Freibad in Dornberg.
2: Ja.
1: Und dann begeben wir uns auf die Strecke. Zielpunkt, kann ich schon mal sagen, ist dann in Brake, der Imbiss, da an der Braker Brücke, weil ich glaube, dann haben wir Hunger. Heute hatten wir ja eine lange Mittagspause im Tierpark, war sehr schön. Vielleicht schieben wir die morgen ein bisschen nach hinten.
2: Mhm,
1: und auf der Strecke, Silvana, haben wir ja auch ein bisschen was geplant.
2: Ja, auf jeden Fall. Also wir werden auch bei einer Alpaka-Farm Halt machen.
0: Super.
2: Und da freue ich mich tatsächlich auch ganz besonders drauf. Ist eins meiner Wochen-Highlights, wo ich einfach ganz gespannt bin. Ich bin noch nie mit einem Alpaka gewandert. Ich hatte das schon oft vor und ich hoffe, vielleicht kommen sie morgen mal ein kleines Stück mit.
1: Ja, vielleicht auch ein Lama gibt es dann nämlich auch. Also da freue ich mich auch. Die spucken auch.
2: Das finde Bettina ganz toll.
0: Aber man kann da nicht drauf reiten und ein bisschen Pause machen.
1: Das weiß ich nicht.
2: Ich glaube,
1: da kann man nur mitgehen. Und dann sind wir natürlich sehr gespannt. Vielleicht kommen ein paar Leute vom Spaziertreff noch ein Stückchen mit. Und ja, vielleicht passiert uns noch irgendwas auf der Strecke. Vielleicht kommt noch irgendwer vorbei und sagt, Mensch, hier, da wollen wir auf jeden Fall nochmal hin und da müsst ihr gucken. Jedenfalls, wer Bock hat mitzugehen, so wie unsere Mitstreiterinnen und Streiter heute.
2: Mhm.
1: Um 8 Uhr geht's los am Freibad in Dornberg, wie gesagt.
0: Dann jetzt erstmal einen schönen Feierabend. Erholt euch gut, legt die Füße hoch, pflegt euch. Dann bis morgen. Bettina Wittemeyer und Silvana Gräber. Kurz davor, das Studio hier abzureißen. 80 Kilometer am Puls der Stadt. Danke euch.
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16:25 haben wir es ganz genau. Der Blick auf die Straßen, Radio Bielefeld, Blitzer im Verkehr. Da haben wir aktuell einen Blitzer, steht an der Apfelstraße. Und voller kann es immer Feierabendverkehr weiter an den Baustellen im Bielefelder Stadtgebiet sein. Unter anderem an der Detmolder Straße.

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3: Mit Radio Bielefeld geht's durch den Montagnachmittag. 16:30 haben wir es ganz genau. Holger Höhner und Ulrich Zwetz hier.
4: Guten Tag.
3: Ulrich, dass die Nacktschnecke eine Feindin des Salates ist, ne, das wussten wir schon, dass sie jetzt aber auch eine Feindin der Ampel ist, das ist noch relativ neu. Ne?
4: Ja, hat sich in Bielefeld gezeigt. Eine Nacktschnecke im Steuergerät hat nämlich die Ampel an der Kreuzung Paderborner Straße, Morsestraße jetzt für immer außer Gefecht gesetzt. Zunächst hatten ja Straßen NRW die Platine im Steuergerät ausgetauscht und die Ampel hatte erst wieder funktioniert. Heute Morgen ist das Gerät aber schon wieder ausgefallen und irreparabel kaputt. Jetzt muss ein neues Steuergerät bestellt werden. Und wann das da ist, das sei nicht abzuschätzen, schreibt Straßen-NRW. Also die Ampelprobleme dort werden noch etwas länger anhalten. Die Südbrackstraße in Schildische wird morgen halbseitig wieder auf voller Länge freigegeben und wird an einer Einbahnstraße in Richtung stadteinwärts. Die Gegenrichtung bleibt weiter gesperrt, heißt es von den Stadtwerken. Die Fernmeldearbeiten, die morgen in einem neuen Bauabschnitt gehen, dauern fast schon ein Jahr lang und gehen noch bis Dezember. Die Kraftstoffpreise in Deutschland steigen nach dem Ende des sogenannten Tankrabatts weiter an. Nach Angaben des ADAC kostete ein Liter Super E10 am Sonntag im bundesweiten Schnitt 2,15 Euro. Das seien 4 Cent weniger als der bisherige Jahreshöchstwert, der am 6. April registriert wurde. Ursache sei vor allem die erneute Eskalation im Irankrieg. Der neue britische Premierminister Burnham hat umfassende Reformen in der Sozialpolitik angekündigt. Kurz nach seiner Ernennung durch König Charles versprach er einen 10-Jahres-Plan, um das Land wieder aufzurichten. Burnham möchte unter anderem den Bau von Sozialwohnungen voranbringen, die Industrie stärken und die Obdachlosigkeit bekämpfen. Die Europäische Union hat eine Millionenstrafe gegen den Online-Marktplatz AliExpress verhängt. Der chinesische Online-Riese muss 550 Millionen Euro zahlen, weil er illegale Produkte verkauft hat. Diese wurden wochenlang nicht von der Plattform genommen, heißt es von der EU-Kommission. Arminia Bielefeld hat den Vertrag mit Rechtsverteidiger Felix Hackmann vorzeitig verlängert. Hackmann sei ein junger Spieler, bei dem man noch weiteres Entwicklungspotenzial sehe und der in der abgelaufenen Saison gezeigt habe, dass er auch den Sprung in die zweite Liga schaffen kann, sagte Sportgeschäftsführer Michael Mutzel. Der 22-jährige Abwehrspieler war vor 2 Jahren aus der zweiten Mannschaft von 1899 Hoffenheim zum DSC gekommen.
3: Vielen Dank. Das Radio Bielefeld, Wetter ist weiter im Jahr durchwachsen, oft noch dichte Wolken, ein bisschen Sonne zwischendurch, Werte noch um 20 Grad. Morgen dann wieder deutlich mehr Sonne, bei 22 Grad wird es ein bisschen wärmer. Mittwoch wechselhaft mit Schauern, ab Donnerstag meist trocken, Sonne und Wolken im Wechsel und am kommenden Wochenende, das zumindest Stand jetzt, sind wir dann wieder bei 25 Grad. 19 sind es aktuell hier in der Bielefelder Altstadt. Radio Bielefeld, Blitzer und Verkehr um 16 Uhr gleich 33 Minuten. Da haben wir einen Blitzer, der steht an der Apfelstraße. 08800 300, das ist die kostenlose Radio Bielefeld Verkehrshotline. Wenn ihr mehr seht, könnt ihr uns auch gerne kurz durchtickern über die Radio Bielefeld App oder über WhatsApp. Allen unterwegs eine gute und sichere Fahrt. Kommt gut an mit uns.
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3: Wir basteln uns ein echtes Urlaubsfeeling und zwar für zu Hause, für Balkon und Garten. Nicht alle fahren oder fliegen ja jetzt in den Sommerferien weg. Und damit wir auch in den eigenen Wänden vom Feeling her so ein gutes Gefühl haben, ne, geistern gerade die wildesten Tipps durchs Netz. Mehr gibt's gleich hier bei uns und mehr von den Bielefelder Straßen, würde ich mal vermuten, gibt es von der Kollegin Silvana Gräper, gerade reingekommen ins Studio.
5: So ist es. Ich habe gerade einen Anruf bekommen. Es gibt einen ganz frischen Unfall und zwar auf dem OWD. Und zwar zwischen Jöllenbecker Straße und Johannisthal, wenn ihr stadtauswärts unterwegs seid. Da sind zwei Spuren gerade dicht.
3: Danke dir ganz herzlich. Allen unterwegs eine gute und sichere Fahrt.

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1: Mit Radio Bielefeld geht's durch Tag 1 der Sommerferien. 20 vor 5 haben wir es. Klasse, dass ihr mit dabei seid. Viele haben sich ja direkt am Wochenende aus dem Staub gemacht, sind in den Urlaub aufgebrochen. Andere stehen in den Startlöchern. Und wenn's gar nicht weggeht, dann können wir uns natürlich auch klar zu Hause Urlaubsfeeling schaffen. Dazu gibt es im Netz gerade jede Menge ziemlich absurde Tipps von selbsternannten Deko-Experten und Expertinnen. Und Radio Bielefeld-Reporter Leo Arrighi hat mal so ein paar recht skurrile zusammengefasst.
2: Fangen wir mal im Schlafzimmer an. Die Zimmer im Hotel sind ja meistens bewusst reduzierter eingerichtet. Von daher rät man im Internet zu klaren Farben, weniger Möbeln und kaum persönlichen Dingen. Ja, warum auch nicht? Eben den zentnerschweren Eichenschrank aus dem Schlafstübchen rücken und dann... Ja, wohin dann damit eigentlich? Ist ja auch egal. Der Sperrmüll war sowieso lange nicht mehr da, also direkt raus auf die Straße. Dann gleich bei der Gelegenheit die Wände neu streichen in so einem schönen Nordseeluft grau-blau oder so. Schwere Decken, dunkle Kissen überladen. Regale, Wäsche oder Zeitschriftenstapel, sie alle sollten weichen, rät eine Einrichtungsexpertin weiter. Stattdessen bitte viele weiße Vorhänge, Spiegel und ganz viel Licht, es soll möglichst hell sein. Ist natürlich auch eine Möglichkeit. Wenn du den ganzen Tag so dermaßen geblendet wirst, dann weißt du sowieso nicht mehr, wo du bist. Weiter im Text der Einrichtungsexperten. Für die volle Dröhnung brauchen wir natürlich auch noch die passende Geräuschkulisse. 24/7 über sämtliche Bluetooth-Boxen Meeresrauschen auf Maximallautstärke abspielen oder die Sommerhits der Strandbar. Ja, und für das richtige Urlaubsfeeling ist da auch wichtig, eine Lautstärke einmal einzustellen und sie dann nicht mehr zu verändern. Auf dem Hotelzimmer könnt ihr ja schließlich auch nicht den Karaoke-Abend eine Etage unter euch leiser stellen. Und wenn wir schon dabei sind, dann fangen wir doch im gleichen Zug auch noch direkt an, die Wohnung ganz wild zu dekorieren. Ja, ja. Vielleicht einfach ein bisschen Sand im Wohnzimmer verstreuen für den Malediven-Flair oder auf den Fußboden kotzen fürs Ballermann-Feeling.

Wildfire, ganz neu für euch im besten Mix bei Radio Bielefeld. Gentleman ist das, hat er zusammen mit Michael Patrick Kelly gemacht. Coole Nummer geworden, finde ich. 12:05 haben wir es. Der Blick auf die Straßen, Radio Bielefeld, Blitzer und Verkehr. Da hat es einen Unfall gegeben auf dem Ostwestfalendamm zwischen Stapenhorststraße und Johannisthal. Statt auswärts fahrend, also Richtung Bragdede, da staut es sich ab der Jöllenbecker Straße. Außerdem haben wir noch einen Blitzer, der steht auf der Apfelstraße. 08800 300, die kostenlose Radio Bielefeld Verkehrshotline. Allen unterwegs eine gute und sichere Fahrt. Kommt gut an mit uns.

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1: Kommt gut in den Feierabend mit uns. Ich bin Holger Höhner und die Radio Bielefeld Nachrichten hat Ulrich Zwetz für euch.
2: Guten Tag.
1: Ulrich, ein betrunkener Beifahrer hat dafür gesorgt, dass es in der Nacht zum Samstag schon zu einem schweren Unfall in Sennestadt gekommen ist. Der Crash passierte so gegen 2 Uhr morgens, als eine 43-jährige Autofahrerin auf dem Schopketalweg in Richtung Paderborn unterwegs war.
2: Ne? Ja, der 47-jährige Mann wollte während der Fahrt eine Zigarettenschachtel vom Armaturenbrett nehmen und hielt sich dabei am Lenkrad fest. Das Lenkrad schlug dabei nach rechts aus, sodass der Wagen ungebremst gegen einen Baum fuhr. Der 47-Jährige wurde bei dem Unfall schwer verletzt. Der Schaden beträgt etwa 16.000 Euro und die Polizei fand zu allem Überfluss noch im Wagen ein Plastikröhrchen mit mutmaßlichen Drogen. Wer wird Nachfolger des zurückgetretenen Jens Spahn an der Spitze der Unionsfraktion? Das soll in einer Sondersitzung nächste Woche Mittwoch entschieden werden. Das hat Bundeskanzler Merz auf einer Präsidiumssitzung der CDU angekündigt. Merz wird gemeinsam mit CSU-Chef Söder einen Kandidaten benennen. Ursula Winkler berichtet aus Berlin.
3: Die 208 Abgeordneten der Unionsfraktion sind zum Teil schon im Urlaub, aber den müssen sie für die Sondersitzung in Berlin kurz unterbrechen. Aktuell wird über mehrere mögliche Spahn-Nachfolger spekuliert. Etwa Kanzleramtschef Frei wird oft genannt oder Generalsekretär Linnemann. Der Posten könnte auch erstmalig an eine Frau oder an die CSU gehen, denn auch Gesundheitsministerin Wacken und Innenminister Dobrindt sind im Gespräch. Sollte ein amtierendes Kabinettsmitglied in Spahns Fußstapfen an der Fraktionsspitze treten, wäre noch ein weiterer Umbau nötig, dann dreht sich auch im Kabinett das Personalkarussell.
2: Das private Zugunternehmen Italo hat für den Eintritt in den deutschen Bahnverkehr eine Milliardeninvestition getätigt. Die Italiener bestellten bei Siemens Mobility 26 Hochgeschwindigkeitszüge im Wert von rund 3 Milliarden Euro. Der Auftrag enthält auch die Option auf 14 weitere Züge sowie die Wartung aller Fahrzeuge. Italo will die Schnellzüge ab 2028 auf zwei Hauptstrecken einsetzen, zwischen München, Köln und Dortmund und zwischen München, Berlin und Hamburg. Die Mieten in Deutschland sind bundesweit im zweiten Quartal im Schnitt um 4% angestiegen im Vergleich zum zweiten Quartal 2025. Dabei gab es zwischen Großstädten erhebliche Unterschiede, heißt es vom Institut der Deutschen Wirtschaft in Köln. So kletterten die Mieten in Köln um fast 8 und in Hamburg um 5,5%, während sie in Stuttgart und Berlin nur um 1% zulegten. David Riemer hat weitere Infos.
4: Vor allem in vielen Großstädten haben die Mieten kräftig zugelegt. Gleichzeitig ist dort das Mietangebot deutlich geschrumpft. Begründung des IW: Viele Menschen bleiben in ihren Wohnungen, weil sie ältere Mietverträge mit günstigen Mieten nicht aufgeben wollen. Anders sieht es beim Kauf von Immobilien aus. Die Preise legten bundesweit nur moderat zu. Gleichzeitig gibt es deutlich mehr Angebote. Das sei vor allem eine Folge der gesunkenen Nachfrage und längerer Vermarktungszeiten, heißt es.
2: Die Langzeitbaustelle in der Suttbrakstraße in Bielefeld macht Fortschritte. Morgen beginnt dort ein neuer Abschnitt und das wird diesmal für Autofahrer gut, denn dann wird die Suttbrakstraße wieder halbseitig auf voller Länge freigegeben. Sie wird dann eine Einbahnstraße in Richtung stadteinwärts. Die Gegenrichtung bleibt weiter gesperrt, heißt es von den Bielefelder Stadtwerken. Die Parkplätze entlang des Baubereichs können während der Arbeiten nicht genutzt werden. Die Fernwärmearbeiten dort dauerten fast schon ein Jahr und gehen noch bis Dezember. Die Fußballwelt trauert um Kevin Keegan. Die englische Fußballlegende ist im Alter von 75 Jahren an einer Krebserkrankung gestorben. Das hat eben seine Familie mitgeteilt. Der ehemalige englische Nationalspieler wurde mit dem FC Liverpool englischer Meister, Europapokalsieger, der Landesmeister und UEFA-Pokalsieger und spielte auch 3 Jahre lang für den HSV. Mit dem wurde er 1979 deutscher Meister und in Hamburg wurde er auch 2-mal zum Fußballer des Jahres in Europa gewählt.
1: Danke dir. Das Radio Bielefeld-Wetter ist am Nachmittag oft bewölkt. Bei 20 Grad kommt zwischendurch aber auch die Sonne noch raus. Die kriegen wir dann morgen wieder deutlich häufiger zu sehen. Etwas wärmer wird es wieder. Die Tage danach gibt es einen Sonne-Wolken-Mix. Mittwoch auch mal nass, ansonsten meist trocken bei ähnlichen Temperaturen. Richtung Wochenende dann wieder über 20 Grad, so um die 25. 20 aktuell hier in der Bielefelder City.
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1: 4:05 haben wir es. Es hat einen Unfall gegeben auf dem Ostwestfalendamm zwischen Stapenhorststraße und Johannisthal. Statt auswärts fahrend, also Richtung Brackwede, da geht es weiter stockend voran. Und eine Blitze haben wir im Stadtgebiet auf der Apfelstraße. Seht ihr mehr? Gerne natürlich auch immer weniger. Klingelt gerne kurz durch. 08.800 300. Die kostenlose Radio Bielefeld-Verkehr. Verkehrshotline. Allen unterwegs eine gute und sichere Fahrt mit uns.
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1: In dieser Woche steigen bei uns wieder die großen Sommerpool-Partys und zwar gleich in drei Bielefelder Freibädern. Natürlich mit ganz vielen Aktionen, mit viel Musik und mit reichlich Spaß. Was euch da genau erwartet, klären wir gleich hier bei uns. Ich bin Holger Höhner. Hi zusammen.

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0: Supreme heißt diese Nummer. Mr. Robbie Williams ist das im Radio Bielefeld Nachmittag.
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0: Viertel nach fünf ist durch. Und der erste Sommerferientag ist fast durch. Wir starten in die erste Sommerferienwoche und in der geht es auf zu den großen Sommerpoolpartys.
2: 1, 2, 3, 4!
0: Das Sephyrus Disco-Team ist wieder am Start mit ganz vielen tollen Aktionen in dieser Woche, gleich in 3 Bielefelder Freibädern. Morgen in Schröttinghausen, Mittwoch in Hillegossen und am Donnerstag dann in Gadderbaum im Gepäck. Große Wasserlaufbälle, die aufblasbare Riesenkrake, die Schildkröte und das Seeungeheuer. Außerdem natürlich eine Musikanlage, klar, mit richtig ordentlich Wumms. Tim Weimel aus dem Sephyrus Disco-Team.
3: Wir haben von den Spielaktionen ist das so, dass wir für die Nichtschwimmer viel im Angebot haben, genauso wie für die Schwimmer. Wir kündigen das immer vorher an. Wir haben eine große Spielwiese mit dabei, da können sich auch die Nichtschwimmer drauf vergnügen. Und dann gibt es eben auch Spiele, die am Beckenrand stattfinden, wie zum Beispiel der Hula-Hoop-Contest, wo dann die Mädels und Jungs gegeneinander antreten dürfen und dann küren wir die Hula-Hoop-Königin oder den Hula-Hoop-König aus Bielefeld. Genauso gibt es aber auch natürlich für die etwas älteren den legendären Arschbomben-Contest. Den dürfen wir auch nicht weglassen in Bielefeld. Da sind die Kids bzw. auch die Jugendlichen dann heiß drauf. Also da sind dann auch die 15-, 16-Jährigen angesprochen, die dann die schönste Arschbombe präsentieren.
0: Ja, sehr coole Aktion. Ne? Das alles und noch viel mehr bei den großen Sommerpool-Partys mit dem Sephyrus Disco-Team. Morgen Schröttinghausen, Mittwoch Hillegossen und am Donnerstag im Freibad Gadderbaum jeweils von 14 bis 18 Uhr. Wir wünschen euch schon mal ganz viel Spaß dabei.

Tolles Duo. Eros Ramazzotti zusammen mit Tina Turner um 17:25 im Radio Bielefeld Nachmittag. Ein kurzer Blick auf die Straßen. Bis auf den Feierabendverkehr haben wir aktuell einen Blitzer. Der steht an der Apfelstraße. Seht ihr mehr? Sagt gerne kurz Bescheid. 08800 300. Das ist die kostenlose Radio Bielefeld Verkehrshotline. Oder aber ihr schreibt uns gerade über die Radio Bielefeld App oder über WhatsApp Bielefeld 6x5. Allen unterwegs eine gute und sichere Fahrt.

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2: Prima, dass ihr dabei seid. Eure Nummer 1 ist hier Radio Bielefeld um 5:30 mit Holger Höhner und Ulrich Zweitz.
3: Guten Tag.
2: Ulrich, die Fußballwelt trauert um Kevin Keegan. Die englische Fußballlegende ist im Alter von 75 Jahren an einer Krebserkrankung gestorben.
3: Ja, er war körperlich klein, aber menschlich und fußballerisch ein ganz großer. Der ehemalige englische Nationalspieler Mighty Mouse wurde er genannt, wurde mit dem FC Liverpool englischer Meister, Europacup-Sieger, Landesmeister und UEFA-Pokalsieger und spielte auch 3 Jahre lang in Deutschland, und zwar für den HSV, mit dem er 1979 deutscher Meister wurde, stand auch im Europapokal-Endspiel mit ihm. Und in seiner Hamburger Zeit wurde Kevin Keegan 2-mal als Europas Fußballer des Jahres geehrt. Später wurde Keegan dann auch Trainer und trainierte auch die englische Nationalmannschaft. Die Bundestagsfraktion der Union will nächste Woche Mittwoch über die Nachfolge für den zurückgetretenen Fraktionschef Spahn entscheiden. Dazu werde es eine Sondersitzung der Fraktion in der parlamentarischen Sommerpause geben, kündigte CDU-Chef Merz in einer Sitzung des Parteipräsidiums an. Darauf habe er sich mit CSU-Chef Söder verständigt. Die Südpragstraße in Schildische wird morgen halbseitig wieder auf voller Länge freigegeben und wird dann eine Einbahnstraße in Richtung Stadt einwärts. Die Gegenrichtung bleibt weiter gesperrt, heißt es von den Stadtwerken. Die Fernwärmearbeiten, die morgen in einen neuen Bauabschnitt gehen, dauern dort fast schon 1 Jahr lang und gehen noch bis Dezember. Die Kraftstoffpreise in Deutschland steigen nach dem Ende des sogenannten Tankrabatts weiter an. Nach Angaben des ADAC kostete ein Liter Super E10 am Sonntag im bundesweiten Schnitt 2,15 Euro. Das sind 4 Cent weniger als der bisherige Jahreshöchstwert, der am 6. April registriert wurde. Ursache sei vor allem die erneute Eskalation im Irankrieg. Die ganze Woche noch kommt es auf dem Ostwestfalen-Damm zwischen OWD-Tunnel und der Brücke Haller Weg zu Verkehrsbehinderungen. Dort finden bis Freitag jeden Tag Grün- und Baumpflegearbeiten statt. Deswegen werden zwischen 8:30 morgens und 3:30 nachmittags nacheinander und abschnittsweise einzelne Fahrspuren gesperrt. Heute Mittag musste der OWD zudem wegen eines Unfalls nach einem medizinischen Notfall kurz vor der Blitzeranlage 1 Stunde lang in Richtung Stadt einwärts voll gesperrt werden. Arminia Bielefeld hat den Vertrag mit Rechtsverteidiger Felix Hackmann vorzeitig verlängert. Hackmann sei ein junger Spieler, bei dem er noch weiteres Entwicklungspotenzial sehe und der in der abgelaufenen Saison gezeigt habe, dass er auch den Sprung in die zweite Liga schaffen kann, sagte Sportgeschäftsführer Michael Mutzel. Der 22-jährige Abwehrspieler war vor 2 Jahren aus der zweiten Mannschaft von 1899 Hoffenheim zum DSC gekommen.
2: Danke dir. Das Radio Bielefeld-Wetter bringt uns auch am Abend weiter viele Wolken mit. Werte immer noch so um 20 Grad. Zwischendurch lugt aber auch die Sonne nochmal raus. Und von der kriegen wir dann morgen deutlich mehr zu sehen. Wird noch ein bisschen wärmer. Übermorgen am Mittwoch müssen wir uns nochmal auf Schauer einstellen. Danach weiter Sonne und Wolken im Wechsel, überwiegend trocken. Die Woche über so um 20 Grad. Am Wochenende dann um 25. 19 sind es aktuell hier in der Bielefelder Altstadt. Radio Bielefeld, Blitzer im Verkehr um 17.33 Uhr. Dann gibt es einen ganz frischen Blitzer. Der steht auf der Grundstraße in Brake, gerade reingekommen von Denise. Danke dir über Radio Bielefeld WhatsApp. Bielefeld 6x5 ist die Nummer, die ihr dafür braucht. Zweiter Blitzer nach wie vor an der Apfelstraße. Allen unterwegs eine gute und sichere Fahrt. Kommt gut in den Feierabend mit uns.
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2: Mit Holger Höhner und mit den Kolleginnen Bettina Wittemeyer und Silvana Gräper seid ihr seit dieser Woche bei uns 80 Kilometer am Puls der Stadt. Die beiden wandern seit heute einmal rund um Bielefeld. Und wie die erste Etappe von Bragwede bis zum Freibad in Dornberg gelaufen ist, im wahrsten Sinne des Wortes, was die beiden erlebt haben, das hört ihr gleich nochmal hier bei uns. Hallo zusammen, schönen Abend mit uns und mit Musik jetzt im besten Mix von Samba.

0: Mit Radio Bielefeld geht's auf in den Feierabend. 20 vor 6 haben wir's. Füße hoch und chillen wäre da so ein Plan, oder? Genauso machen es auch die Kolleginnen Silvana Gräper und Bettina Wittemeyer heute nach ihrer ersten Wanderung. Heute Morgen ist ja der Startschuss gefallen. Die beiden umrunden Bielefeld und sind für euch in dieser Woche 80 Kilometer am Puls der Stadt.
1: Yeah! Glücklich, aber durchaus kaputt sind wir am Dornberger Freibad angekommen.
2: 16 Kilometer auf der Uhr und mit dabei unter anderem Marion.
3: Ich habe das in Radio Bielefeld gehört und ich wollte immer schon mal einen Rundweg um Bielefeld machen. Und da fand ich das ganz toll und habe mich spontan dazu entschlossen. Und jetzt sind die Schulferien da, da kann man den Enkel mitlaufen. Wir freuen uns.
1: Und wir ziehen den Hut vor Liv. Die 8-Jährige hat super durchgehalten bis zur Mittagspause im Tierpark Olladissen. Da haben wir sie dann an die Wildpferde verloren.
2: Andreas, der ist bis zum Ende dabei geblieben. Er trainiert auch für Größeres.
4: Ja, ich mache viele Fernwanderungen. Spanien hauptsächlich oder hier in Deutschland bis nach Paris.
2: Soweit wollen wir nicht. Anstrengend war es zwischendurch, aber trotzdem.
5: Im Anstieg zur Hünenburg. Ich hoffe, man hört uns nicht zu doll schnaufen.
6: Nein.
5: Jetzt ist hier ein Hochsitz vor mir, vielleicht bleibe ich einfach da.
6: Ja, mach mal Pause.
5: Und Silvana hat ja ein Problem.
6: Die schlechte Nachricht nach wie vor ist, Silvana ist quasi nur einfüßig unterwegs.
7: Ja, also der Riss ist auf jeden Fall vorhanden. Ich spüre schon jeden Stein. Oh. Und der Weg ist sehr steinig. Also ist nicht ganz optimal, aber das wird jetzt durchgezogen.
2: Ja. Aber bitte Silvana mit neuen Schuhen, ja? Versprochen.
1: Und wir starten um 8 Uhr am Freibad Dornberg. Wer Lust hat, uns zu begleiten, kann gerne mitkommen. Es geht bis nach Brake und zwischendurch wird's tierisch.
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10 vor 6 haben wir es gleich. Radio Bielefeld, Blitzer und Verkehr. Da haben wir weiter einen Blitzer, steht an der Grundstraße in Brake. Blitzt da in beide Richtungen. Und denkt dran, morgen früh, da starten wieder die Baumpflegearbeiten auf dem Ostwestfalen-Damm. In dieser Woche immer zwischen 8.30 Uhr und 15.30 Uhr kann da dementsprechend zu Behinderungen kommen. Allen unterwegs eine gute und sichere Fahrt. Ich bin Holger Höhner und raus. Tschüss, ciao, schönen Abend, bis morgen.

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1: Mit Christian Böder, guten Tag. Die wieder aufgeflammten Kämpfe zwischen den USA und dem Iran haben dafür gesorgt, dass die Ölpreise wieder in die Höhe schießen und damit auch die Preise an den deutschen Tankstellen. Über das Wochenende erreichten die Spritpreise ein Niveau über dem vor dem Tankrabatt. Viele Menschen legen sich deshalb ein E-Auto zu oder denken darüber nach. Danny Hoppe aus den Nachrichten. Nach Angaben des Fraunhofer Instituts für System- und Innovationsforschung sind die E-Autopreise in den vergangenen 5 Jahren um 18% runtergegangen.
2: Genau, das ist der Fall, wenn man sich einzelne Modelle über diese 5 Jahre anschaut und dann noch Eigenschaften wie Gewicht, Motorleistung, Reichweite und Inflation berücksichtigt. Dann kommen die Forscherinnen und Forscher eben auf diese 18%. Verbrenner sind laut Studie dagegen im selben Zeitraum um 2% teurer geworden. Insgesamt sei der E-Automarkt deutlich vielfältiger geworden, heißt es. Die Zahl der Elektromodelle habe sich mehr als vervierfacht. Schaut man sich in diesen 5 Jahren aber an, wie sich der mittlere Listenpreis für E-Autos entwickelt hat, dann sehen wir hier einen Anstieg. 2020 lag er noch bei rund 37.000 Euro, 2025 schon bei 53.000 Euro. Liegt laut Studie daran, dass es immer mehr mittlere und obere Mittelklassewagen auf dem Markt gibt. Sie machen fast 3/4 aller E-Modelle aus. Zeigt gleichzeitig aber auch ein Problem, nämlich dass es oft immer noch an günstigeren Einsteigermodellen fehlt. Helfen soll da ja die staatliche Förderprämie für E-Autos. Da hatte das Bundesumweltministerium zuletzt Zahlen genannt. Demnach wurden bis Ende Juni knapp 54 Millionen Euro ausgezahlt. Das Förderprogramm umfasst ja insgesamt bis zu 3 Milliarden Euro, ist also noch ordentlich was drin im Topf. Der staatliche Zuschuss liegt bei bis zu 6.000 Euro, hängt von Fahrzeug, Einkommen und Familiengröße ab.
1: Vielen Dank, Danny. Und hier haben wir weitere Nachrichten in der Zusammenfassung. Die CDU-CSU-Bundestagsfraktion will am Mittwoch kommender Woche zu einer Sondersitzung zusammenkommen, um über die Nachfolge des zurückgetretenen Fraktionschefs Jens Spahn zu entscheiden. Spahn war am Wochenende als Konsequenz aus der Debatte um die Geburt seines Sohnes durch eine Leihmutter zurückgetreten. In Großbritannien hat König Charles III. Den neuen Chef der Labour-Partei und ehemaligen Bürgermeister von Manchester, Andy Burnham, zum Premierminister ernannt. Burnham tritt die Nachfolge von Parteikollegen Keir Starmer an, der im Juni zurückgetreten war. Die libanesische Armee hat damit begonnen, die Kontrolle über 3 Dörfer im Süden des Landes vom israelischen Militär zu übernehmen. Das meldet das US-Außenministerium. Die USA hatten zwischen beiden Staaten vermittelt. Die libanesische Armee soll demnach in mehreren sogenannten Pilotzonen die pro-iranische Hisbollah-Miliz entwaffnen. Noch bevor Spanien die Waldbrände in der Nähe von Madrid in den Griff bekommen hat, rollt auf das Land schon wieder die nächste Hitzewelle zu. Der spanische Wetterdienst rechnet bereits für morgen damit, dass es in einigen Landesteilen gefährlich heiß werden könnte. In den nächsten Tagen sind im Land bis zu 44 Grad drin. Auch für die beliebte Ferieninsel Mallorca wurde eine erhebliche Hitzegefahr ausgerufen. Auch auf Griechenland rollt eine Hitzewelle zu. Seit dieser Woche steigen dort die Temperaturen, besonders auf dem Festland. Dort werden Höchstwerte von bis zu 43 Grad erwartet. Und das waren die Nachrichten mit Christian Böder.
3: Geht in eine richtig schön durchwachsene Woche. Viele Wolken, ein paar Sonnenstrahlen und ein paar Regentropfen. Das alles ergibt einen wilden Mix. Morgen bis 22 Grad, Mittwoch noch 20. Am Mittwoch kommen dann auch immer wieder ein paar Tröpfchen hier vorbei. Zum Wochenende hin wird es dann aber auch langsam wieder freundlicher. Ein paar mehr Sonnenstunden und bis 25 Grad. Radio Bielefeld, Blitzer und Verkehr, da habe ich noch 2 Blitzer für euch. Die stehen einmal an der Talbrückenstraße bei uns in Bielefeld und dann noch an der Grundstraße. Alle Updates von unseren Straßen wie immer auch auf radiobielefeld.de oder in der Radio Bielefeld App. Kommt gut durch!
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3: Ab geht's in eine neue Woche und in die Sommerferien. Wir starten gemeinsam. Ich bin Marlene, heute Abend für euch in der Spätschicht am Start. Und was in den Sommerferien noch so hier bei uns in der Ecke geht, darüber quatschen wir hier nach 3 Hits. Und dann habe ich später auch noch Erik bei mir im Studio. Erik ist eigentlich selbst Schüler, hat jetzt also frei und hat sich gedacht, ich nutze mal die Sommerferien und laufe mal eben 400 Kilometer in 9 Tagen. Warum und wie? Auch darüber quatschen wir heute Abend noch in der Spätschicht. Schön, dass ihr mit am Start seid.

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0: Zusammen geht's durch den Montagabend und durch die Sommerferien. Ab heute starten offiziell die Sommerferien in NRW. Und was soll ich sagen? Bei den meisten stehen die Pläne auch schon.
1: Nach draußen gehen, Fahrrad fahren, Boot fahren, Eis essen.
2: Ja, wir wollen gleich noch ein bisschen Volleyball spielen gehen und vorerst gehen wir jetzt noch mal ein bisschen hier spazieren.
3: Ich finde das Wetter toll, dann kann ich mit meinem Freund Fußball spielen.
0: Ja, und für alle, bei denen der Terminkalender jetzt noch nicht so voll ist, helfen wir gerne noch mal ein bisschen nach mit unserem Veranstaltungskalender. Da könnt ihr einen Zeitraum auswählen und nach bestimmten Events filtern und dann wird euch auch schon alles vorgeschlagen, was in den Sommerferien hier in der Ecke abgeht. 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
2: Wittemeyer und Greper sind seit heute Morgen unterwegs. 80 Kilometer laufen sie an der Stadtgrenze von Bielefeld entlang. Und ich habe heute Morgen noch gesagt, also Bettinas Sportschuhe waren völlig in Ordnung. Die waren gut eingelaufen. Aber Silvana mit ihren Freizeitschuhen.
3: Ich habe auch eingelaufene Schuhe an. Meine Air Force.
2: Aber das sind doch so. Ja, wollte ich gerade sagen. Das sind doch keine. Damit wollt ihr jetzt 80 Kilometer wandern. Also, ich habe wirklich viel erwartet. So Wanderschuhe. Also wie seid ihr denn? Und es hat keine 3,6 Kilometer gedauert.
3: Und meine Schuhe sind durch. Ja gut, ich sag mal so, dass das nicht die besten Schuhe zum Wandern waren, das habe ich mir ja gedacht, aber dass die jetzt am linken Schuh einmal komplett an der Sohle reißen, habe ich nicht kommen sehen.
2: Ich bin gespannt, was morgen passiert.
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1: Die insgesamt 104 WM-Spiele sind jetzt auch geschafft mit dem großen Triumph der Spanier vergangene Nacht im Finale gegen Argentinien. Das wurde auch in Bielefeld groß gefeiert. Ein Thema heute Morgen bei mir in den Radio Bielefeld Nachrichten. Tim Lindbrügger, guten Abend. Viele Fans mit den rot-gelb-roten Flaggen waren unterwegs. Hubkonzert, Autokorso und Freudengesänge hat es auf dem Jahnplatz gegeben. Alles ganz friedlich geblieben. Die Bielefelder Polizei hat sich das angeschaut. Die nächsten feiern. Die müssen jetzt 2 Jahre warten, dann geht's mit der Fußball-Europameisterschaft weiter. Und die Bielefelder-Fans, die freuen sich dann in 3 Wochen, wenn es mit Arminia losgeht in der 2. Bundesliga.
2: Hallo auch von mir, ich bin Lara Beckhardt aus den News heute Mittag. Und bei Mobil, da ist ab heute einiges los. Für die nächsten 6 Wochen fahren keine Stadtbahnen zwischen Hauptbahnhof und Rathaus. Da werden die Gleise erneuert. Stattdessen fahren in dem Bereich Ersatzbusse. Und die Linie 3 ist komplett als Bus unterwegs. Und als wenn das nicht schon genug wäre, gibt es bei einigen regulären Buslinien auch ein paar Änderungen. Wegen der Sanierung der Detmolder Straße werden die Buslinien zwischen Stieghorster und Breslauer Straße umgeleitet. Dadurch fallen einige Haltestellen weg. Und außerdem werden mehrere Haltestellen umbenannt und Fahrpläne angepasst, zum Beispiel auf der Strecke der Linie 22. Am besten schaut ihr vorher, wo und wie euer Bus fährt.
3: Und ich bin Ulrich Zwetz und hatte die Nachrichten heute Nachmittag und dabei eine positive Nachricht vom Verkehr in Bielefeld. Denn die Suttbrackstraße in Schildische wird morgen halbseitig wieder auf voller Länge freigegeben und wird dann eine Einbahnstraße in Richtung stadteinwärts. Das haben die Stadtwerke jetzt mitgeteilt. Die Gegenrichtung bleibt weiter gesperrt. Die Fernwärmearbeiten dort, die morgen in einen neuen Bauabschnitt gehen, dauern fast schon 1 Jahr lang und gehen noch bis Dezember. Dann werden sicher nicht nur die Autofahrer, sondern auch die Anwohner kräftig durchatmen und fröhlich Weihnachten feiern können. Ich wünsche erstmal einen schönen Feierabend.
4: Den besten Mix haben wir hier nicht nur in der Musikauswahl, sondern auch im Wetter. Sonne, Wolken und Regen tauschen sich so durch. Morgen immerhin 8 Sonnenstunden bei bis 22 Grad. Vor allem am Vormittag gibt es da ein paar Sonnenstrahlen. Gegen Abend kühlt das dann runter auf 20 Grad, in der Nacht noch 13.
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4: Radio Bielefeld, Blitzer und Verkehr, da habe ich noch 2 Blitzer für euch. Die stehen einmal an der Talbrückenstraße bei uns in Bielefeld und dann noch an der Grundstraße. Alle Updates von unseren Straßen wie immer auch auf radiobielefeld.de oder in der Radio Bielefeld App. Kommt gut durch.
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4: Happy Montag, Happy Spätschicht. Gemeinsam gehen wir in den Feierabend. Marlene bin ich, freue mich, dass ihr da seid.

0: Kommt gut durch den Montagabend. Wir starten rein in die erste Ferienwoche. Heißt gerade für viele Schulkinder ausschlafen, ab aufs Sofa. Ein bisschen anders sehen die Pläne von Erik aus. Er ist selbst noch Schüler bei uns aus der Ecke. Heute erster richtiger Ferientag und für Erik geht's heute los. 400 Kilometer läuft er aus OWL bis Berlin in 9 Tagen. Ja, kann ja jeder mit seinen Sommerferien machen, was er will. Ne? Die einzige Frage, die ich mir dabei stelle, ist, warum? Warum macht man das?
1: Ich kam spontan auf die Idee, war bestimmt so eine 4-Uhr-Nachts-Idee. Komm, ich laufe mal nach Berlin. Ich hatte eine etwas schwere Vergangenheit, sage ich mal so. Und Sport war meine Therapie. Und ich habe nach einer großen Herausforderung gesucht und dadurch kam ich dazu.
0: Ja, und weil das nicht Herausforderung genug ist, 400 Kilometer zu machen, hat Erik für den Lauf auch noch eine kleine Nebenaufgabe.
1: Alle Spenden, die gesammelt werden, gehen alle an einen guten Zweck. Ich mache ja pro Euro, der gespendet wird, mache ich eine Liegestütze auf der Reise. Und der Kommentar mit den besten Likes kann am Ende dann entscheiden, wo das Geld hingehen soll. Es soll an Leute gehen, denen es nicht so gut geht und die das Geld unbedingt brauchen. Und dafür sammeln Spenden.
0: Ja, sonst wäre ja langweilig, ne? 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
1: Mit Christian Böder, guten Abend. Nach dem Rücktritt ihres bisherigen Chefs Jens Spahn soll die Unionsfraktion am Mittwoch kommender Woche darüber abstimmen, wer dessen Nachfolger antreten soll. Im Zusammenhang mit Spahns Rücktritt wird nun auch über den rechtlichen Status von Leihmutterschaften in Deutschland diskutiert. Spahn hatte seinen Sohn von einer Leihmutter in den USA austragen lassen. In Deutschland ist diese Praxis nicht erlaubt, in anderen Staaten aber legal. Sarah Heinz aus dem News-Team. Einzelne Stimmen sind jetzt aber dafür, dass sich das auch bei uns ändern soll, wie zum Beispiel die Verfassungsrechtlerin und ehemalige Kandidatin fürs Bundesverfassungsgericht Brosius Gersdorf.
2: Ja, sie sehe gute Gründe für eine Legalisierung, allen voran der Punkt der Selbstbestimmung. Wichtig ist laut Brosius Gersdorf vor allem, dass der Staat die nötigen Rahmenbedingungen dafür schafft, also zum Beispiel, dass Frauen vorher über die gesundheitlichen Risiken aufgeklärt werden. Wenn sich eine Frau dann trotzdem für eine Leihmutterschaft entscheiden würde, dann dürfe der Gesetzgeber das nicht verbieten, sagte sie. In anderen Ländern sei so eine Entscheidung auch an andere Bedingungen gekoppelt, zum Beispiel daran, dass die betroffene Frau keine Schulden hat und berufstätig ist. Warum das nicht auch in Deutschland möglich sein sollte, stellt Brosius Gersdorf in Frage. Mit Blick auf Jens Spahn und seinen Ehemann sagte sie, dass sie deren Entscheidung nicht überrascht habe. Das sei für homosexuelle Paare nun mal der einzige Weg, eine eigene Familie zu gründen.
1: Vielen Dank, Sarah. Und hier haben wir weitere Nachrichten in der Zusammenfassung. Die Mietpreise sind bundesweit wieder hochgegangen. Laut Zahlen des Instituts der deutschen Wirtschaft und des neuen Wohnatlases der Postbank waren die Mieten im zweiten Quartal 4% teurer als im Vorjahreszeitraum. Zusätzlich sei das Mietangebot vielerorts noch geschrumpft. Auch das würde die Preise nach oben treiben. In Münster ist der Prozess um eine mutmaßliche Betrügerbande aus dem Ruhrgebiet gestartet. Die 6 Männer sollen durch sogenanntes Phishing über eine gefälschte Internetseite der Volksbank an die Kontodaten ihrer Opfer gelangt sein und so mehr als 180.000 Euro erbeutet haben. Die englische Fußballlegende Kevin Keegan ist tot. Der frühere HSV-Profi starb im Alter von nur 75 Jahren an den Folgen seiner Krebserkrankung. Das meldet die britische Nachrichtenagentur PA. Keegan spielte von 1977 bis 80 für den Hamburger SV und wurde mit ihm 1979 deutscher Meister. In England spielte Keegan für mehrere Vereine, darunter FC Liverpool und Newcastle United. In Deutschland brütet in diesem Jahr eine Rekordzahl an Störchen. Rund 15.000 Brutpaare sind es in dieser Saison. Davon gehen die Experten des Naturschutzbundes NABU aus. Anders als bei vielen anderen Vogelarten habe man bei dem Storch mit dieser Entwicklung einen guten Erhaltungsstand, heißt es. Zum Vergleich, in den 1980er Jahren waren Störche so gut wie aus Deutschland verschwunden. In West- und Ostdeutschland zusammen gab es damals nur 3.000 Paare. Das Problem war damals, dass die Störche nicht genug Nahrung hatten. Laut NABU haben dann Naturschutzmaßnahmen wie die Wiedervernässung von Mooren und Grünlandbewirtschaftung die Wende gebracht. Aber auch die Störche passten sich an. Immer mehr hätten ihren Zug Richtung Süden im Herbst stark verkürzt und damit ihre Überlebensrate erhöht. Und das waren die Nachrichten mit Christian Böder.
3: Morgen recht durchwachsen mit bis 22 Grad, geht erst mit ein paar Wolken rein in den Tag. Über den Vormittag kommt dann aber auch immer mal wieder die Sonne durch. Am Nachmittag und Abend dann wieder ein paar mehr Wolken. Genauso in der Nacht, Tiefstemperaturen liegen da bei bis 16 Grad.
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3: Schönen Montagabend, schönen Start in die Woche und schönen Start in die Sommerferien. Ich mache heute Abend mit euch das Warm-up. Marlene Sokol bin ich, habe die Hits im besten Mix am Start. Ihr seid auch am Start, besser geht's doch nicht. Ich würde sagen, wir gehen rein.
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Es geht rein in den Montagabend, in eine neue Woche. Und da starten wir rein mit ganz viel neuer Musik bei uns im besten Mix. Am Freitag wurde wieder gekocht zum New Music Friday. Ganz viel neue Musik ist rausgekommen. Und ich habe mal für euch reingehört und die Highlights rausgesucht. Es gab neue Musik von ihr hier. I'm gonna kiss Sophie and the Giants. Von Nickelback gab's auch neue Musik. Das sind die Jungs hier. Kennen wir auch. Und von ihr hier gab es gleich ein ganzes neues Album. Gracie Abrams, Daughter from Hell, also Tochter aus der Hölle, so heißt das neue Album von Gracie Abrams. Es ist ihr drittes Studioalbum und sie ist mehr als happy. Auf Instagram schreibt sie, dass sie mehr als dankbar für die Fans ist und sich jetzt schon auf die Tour freut. Mit der Tour ist sie auch hier bei uns in Deutschland, nächstes Jahr in Berlin. Tickets kriegt ihr sogar noch über die bekannten Ticketplattformen und ihr neues Album kriegt ihr jetzt hier im besten Mix. Wir hören rein in Look at My Life mit drauf auf dem neuen Album von Gracie Abrams. Seit Freitag draußen. Zuerst gehört hier in der Spätschicht.

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2: Die insgesamt 104 WM-Spiele sind jetzt auch geschafft mit dem großen Triumph der Spanier vergangene Nacht im Finale gegen Argentinien. Das wurde auch in Bielefeld groß gefeiert. Ein Thema heute Morgen bei mir in den Radio Bielefeld Nachrichten. Tim Lindbrügger, guten Abend. Viele Fans mit den rot-gelb-roten Flaggen waren unterwegs. Hubkonzert, Autokorso und Freudengesänge hat es auf dem Jahnplatz gegeben. Alles ganz friedlich geblieben. Die Bielefelder Polizei hat sich das angeschaut. Die nächsten feiern. Die müssen jetzt 2 Jahre warten, dann geht's mit der Fußball-Europameisterschaft weiter. Und die Bielefelder-Fans, die freuen sich dann in 3 Wochen, wenn es mit Arminia losgeht in der 2. Bundesliga.
3: Hallo auch von mir, ich bin Lara Beckhardt aus den News heute Mittag. Und bei Mobil, da ist ab heute einiges los. Für die nächsten 6 Wochen fahren keine Stadtbahnen zwischen Hauptbahnhof und Rathaus. Da werden die Gleise erneuert. Stattdessen fahren in dem Bereich Ersatzbusse. Und die Linie 3 ist komplett als Bus unterwegs. Und als wenn das nicht schon genug wäre, gibt es bei einigen regulären Buslinien auch ein paar Änderungen. Wegen der Sanierung der Detmolder Straße werden die Buslinien zwischen Stieghorster und Breslauer Straße umgeleitet. Dadurch fallen einige Haltestellen weg. Und außerdem werden mehrere Haltestellen umbenannt und Fahrpläne angepasst, zum Beispiel auf der Strecke der Linie 22. Am besten schaut ihr vorher, wo und wie euer Bus fährt.
4: Und ich bin Ulrich Zwetz und hatte die Nachrichten heute Nachmittag und dabei eine positive Nachricht vom Verkehr in Bielefeld. Denn die Suttbrackstraße in Schildische wird morgen halbseitig wieder auf voller Länge freigegeben und wird dann eine Einbahnstraße in Richtung stadteinwärts. Das haben die Stadtwerke jetzt mitgeteilt. Die Gegenrichtung bleibt weiter gesperrt. Die Fernwärmearbeiten dort, die morgen in einen neuen Bauabschnitt gehen, dauern fast schon 1 Jahr lang und gehen noch bis Dezember. Dann werden sicher nicht nur die Autofahrer, sondern auch die Anwohner kräftig durchatmen und fröhlich Weihnachten feiern können. Ich wünsche erstmal einen schönen Feierabend.
5: Geht in eine richtig schön durchwachsene Woche. Viele Wolken, ein paar Sonnenstrahlen und ein paar Regentropfen. Das alles ergibt einen wilden Mix. Morgen bis 22 Grad, Mittwoch noch 20. Am Mittwoch kommen dann auch immer wieder ein paar Tröpfchen hier vorbei. Zum Wochenende hin wird es dann aber auch langsam wieder freundlicher. Ein paar mehr Sonnenstunden und bis 25 Grad.
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5: Kurz nach 7:30, wir rasen weiter durch den Montagabend hier in der Spätschicht. Ich bin Marlene, gerade noch alleine, aber nicht mehr lange. Charlotte Holkamp aus dem Spätschicht-Team kommt hier nach 3 Hits dazu und berichtet, ich sag mal so, es geht um Mr. Worldwide, es geht um Glatzen und um Schnurrbärte. Vorher die Hits im besten Mix, nur hier in der Spätschicht.

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0: Er ist nicht nur Mr. Worldwide, seit einer Woche ist er auch Mr. Weltrekord für die meisten Latex-Glatzenkappen. 21.141 Menschen mit Glatzenkappe beim Konzert und das alles nur für ihn hier. Pitbull, der Mann, der so viele Menschen dazu bringt, sich eine Glatzenkappe zu kaufen. Und eine davon ist jetzt bei mir, Charlotte Holtkamp aus dem Team. Hello. Ich bin ein bisschen enttäuscht, sage ich ehrlich. Heute hast du keine Glatzenkappe auf.
1: Ich hätte damit zur Arbeit kommen können. Ich habe es auch sehr gefühlt gestern.
0: Ja. Du warst gestern in Düsseldorf beim Konzert. Jawohl, erzähl erstmal, wie war's?
1: Ey, das war so geil. Ja? Also man kennt ja wirklich jedes Pitbull-Lied einfach so. Ne? Man kann alles mitsingen und dann lief auch wirklich zwischen den, wenn er mal kurz von der Bühne runter ist, dann liefen nur so 2000 und 2010er Banger. Mhm. Also es war so geil.
0: Ich bin auch ehrlich, ich habe Videos gesehen auf Social Media. Ich bin so neidisch.
1: Einfach eine Riesentanzparty.
0: Aber sag mal, du hattest selber eine Glatzenkappe.
1: Ja, natürlich.
0: Hast du dir die vorher gekauft oder hattest du die schon da?
1: Nee, die musste ich tatsächlich kaufen. Hatte ich nicht im Petto.
0: Wie ist das? Ist das heiß da drunter?
1: Ja, ich habe ein bisschen geschwitzt, aber ich habe vorher, da bin ich immer nur mit diesem Netzteil rumgelaufen und habe dann, als es dann wirklich erst losging, habe ich mir die Latex-Glatze aufgesetzt. Ja. War warm, aber gestern ging es ja. Es war ja Gott sei Dank nicht so heiß.
0: Ja. Gestern wurde der Weltrekord nicht aufgestellt, sondern schon vor einer Woche in London. Ja. Gestern waren aber trotzdem viele Leute mit Glatzenkappe da.
1: Super viele. Ich finde das so lustig, dass einfach unabgesprochen beim Pitbull-Konzert tragen alle Glatze.
0: Und du rockst das jetzt auch einfach mal.
1: Vielleicht rocke ich das jetzt auch mal
0: Wenn
1: privat,
0: man mal einen Bad Hair Day hat, ne? Dann auch einfach die Glatzenkappe drauf.
1: So nämlich.
0: So, von Teilzeit-Glatzenkappenträgerin zu Vollzeit-Glatze zu Pitbull, Time of Our Lives. Nur hier für euch im besten Mix.

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5: Kommt gut durch den Abend. Wir sind bei euch. 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
1: Ich bin Thomas Brockt. Nach ihrer Rückkehr aus den USA sind Spaniens Fußball-Weltmeister von König Felipe empfangen worden. Er gratulierte dem Team im Königlichen Palast in Madrid und sprach von einem epischen Triumph einer legendären und historischen Mannschaft. Felipe war mit der königlichen Familie gestern auch im Stadion mit dabei, als die Spanier im Finale gegen Argentinien siegten. Heute Abend wird die Mannschaft noch in Madrid mit den Fans feiern. Wer folgt auf Jens Spahn an der Unionsfraktionsspitze? Das will die Bundestagsfraktion Mitte kommender Woche in einer Sondersitzung entscheiden.
2: CDU-Chef Merz hatte schon klargemacht, dass er den Posten schnell neu besetzen will. Bei den Spekulationen über die Nachfolge wird am häufigsten Kanzleramt Chef Frey genannt. Aber auch etwa CDU-Generalsekretär Linnemann oder Innenminister Dobrindt sind im Gespräch. Gut möglich, dass dann auch das Kabinett umgebildet wird. Vergangene Woche hatten Spahn und sein Ehemann bekannt gegeben, dass sie Eltern eines Sohnes geworden sind, mit Hilfe einer Leihmutter in den USA. Damit umgingen sie ein in Deutschland geltendes Verbot, das Spahn aber in der CDU mitgetragen hat. Am Samstag beugte er sich dann dem Druck und gab seinen Rücktritt bekannt. Ursula Winkler, Nachrichtenredaktion.
1: Andy Burnham ist neuer Premierminister von Großbritannien. König Charles beauftragte den Chef der sozialdemokratischen Labour-Partei mit der Regierungsbildung.
3: Andy Burnham gilt als neue Hoffnung der Labour-Partei. Der frühere Bürgermeister von Manchester soll 2 Jahre nach dem Wahlsieg von Vorgänger Starmer die politische Wende schaffen. Auf den neuen Premier warten viele Probleme. Eine schwache Wirtschaft, Wohnungsnot, hohe Energiekosten und wachsende soziale Ungleichheit. Burnham kündigte mehr staatlichen Einfluss bei Wasser, Energie, Wohnungsbau und Nahverkehr an und versprach, die politische Macht stärker auf die Regionen zu verteilen. Eine Rückkehr Großbritanniens in die Europäische Union schließt auch Andy Burnham. Aus London, Philipp Detlefs.
1: In dem Waldbrandgebiet in Spanien spitzt sich die Lage weiter zu. Das seit Donnerstag nordöstlich der Hauptstadt Madrid wütende Feuer breitet sich sehr schnell aus. Inzwischen sollen schon 26.000 Hektar verbrannt sein. Das ist doppelt so viel wie noch gestern. Auch in Frankreich kämpft die Feuerwehr im Süden des Landes und auf der Mittelmeerinsel Korsika weiter gegen mehrere Brände. Im Süden und Südosten Europas wird derweil eine neue Hitzewelle erwartet. Und das waren die Nachrichten mit Thomas Brockt.
4: Den besten Mix haben wir hier nicht nur in der Musikauswahl, sondern auch im Wetter. Sonne, Wolken und Regen tauschen sich so durch. Morgen immerhin 8 Sonnenstunden bei bis 22 Grad. Vor allem am Vormittag gibt es da ein paar Sonnenstrahlen. Gegen Abend kühlt das dann runter auf 20 Grad, in der Nacht noch 13.
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4: Happy Montag, happy Spätschicht. Gemeinsam gehen wir in den Feierabend. Marlene bin ich. Freue mich, dass ihr da seid.

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0: Wir starten ganz langsam rein in den Montagabend. Vielleicht ging es bei euch im Büro heute auch so ein bisschen schleppender voran. Hat sich ja gestern auch ein bisschen gezogen, aber nach 120 Minuten war es dann endlich klar. Spanien ist neuer Fußball-Weltmeister. Und ich sag mal so, nach 39 Tagen, über 100 Spielen geht's jetzt erstmal in die Erholung. Einer, der hat das Finale gestern auch mitgeguckt. Und das ist er hier, Hannes Höfer.
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2: So, die WM ist vorbei. Und alle Deutschen jetzt so, hä? Das ist doch schon seit 3 Wochen so. Nee, Freunde, die Welt hat noch fleißig weitergespielt. Also nicht die ganze Welt, Italien zum Beispiel nicht. Die haben ja von Anfang an Rückgrat bewiesen und gesagt, boah, Trump, die FIFA, das ist uns ein bisschen zu viel Mafia. Basta. Ich habe ein ganz anderes Problem. Ich habe mir so viele fast originale Deutschland-Trikots bestellt und die kommen jetzt erst an. Hat jemand Interesse? Gerade werden ja selbst die echten so verramscht wie Weihnachtsdeko an Silvester. Mal gucken, vielleicht mache ich Topflappen raus. Oder im August läuft ja auch die Weltmeisterschaft in rhythmischer Sportgymnastik. Vielleicht werde ich da ein paar Deutschland-Trikots los. Meine ganz andere Frage. Kann ich eigentlich 30 Grad Wäsche auch bei über 30 Grad zum Trocknen aufhängen? Und immer dran denken, Fußball ist die schönste Nebensache der Welt, aber irgendwie auch nebensächlich.

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2: Wittemeyer und Grepa sind seit heute Morgen unterwegs. 80 Kilometer laufen sie an der Stadtgrenze von Bielefeld entlang. Und ich habe heute Morgen noch gesagt, also Bettinas Sportschuhe waren völlig in Ordnung. Die waren gut eingelaufen. Aber Silvana mit ihren Freizeitschuhen.
3: Ich habe auch eingelaufene Schuhe an. Meine Air Force.
2: Aber das sind doch so. Ja, wollte ich gerade sagen. Das sind doch keine. Damit wollt ihr jetzt 80 Kilometer wandern? Also, ich habe wirklich viel erwartet. So Wanderschuhe. Also wie seid ihr?
3: Timo.
2: Und es hat keine 3,6 Kilometer gedauert.
3: Und meine Schuhe sind durch. Ja gut, ich sag mal so, dass das nicht die besten Schuhe zum Wandern waren. Das habe ich mir ja gedacht. Aber dass die jetzt am linken Schuh einmal komplett an der Sohle reißen, habe ich nicht kommen sehen.
2: Ich bin gespannt, was morgen passiert.
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1: Die insgesamt 104 WM-Spiele sind jetzt auch geschafft mit dem großen Triumph der Spanier vergangene Nacht im Finale gegen Argentinien. Das wurde auch in Bielefeld groß gefeiert. Ein Thema heute Morgen bei mir in den Radio Bielefeld Nachrichten. Tim Lindbrügger, guten Abend. Viele Fans mit den rot-gelb-roten Flaggen waren unterwegs. Hubkonzert, Autokorso und Freudengesänge hat es auf dem Jahnplatz gegeben. Alles ganz friedlich geblieben. Die Bielefelder Polizei hat sich das angeschaut. Die nächsten feiern. Die müssen jetzt 2 Jahre warten, dann geht's mit der Fußball-Europameisterschaft weiter. Und die Bielefelder-Fans, die freuen sich dann in 3 Wochen, wenn es mit Arminia losgeht in der 2. Bundesliga.
2: Hallo auch von mir, ich bin Lara Beckhardt aus den News heute Mittag. Und bei Mobil, da ist ab heute einiges los. Für die nächsten 6 Wochen fahren keine Stadtbahnen zwischen Hauptbahnhof und Rathaus. Da werden die Gleise erneuert. Stattdessen fahren in dem Bereich Ersatzbusse. Und die Linie 3 ist komplett als Bus unterwegs. Und als wenn das nicht schon genug wäre, gibt es bei einigen regulären Buslinien auch ein paar Änderungen. Wegen der Sanierung der Detmolder Straße werden die Buslinien zwischen Stieghorster und Breslauer Straße umgeleitet. Dadurch fallen einige Haltestellen weg. Und außerdem werden mehrere Haltestellen umbenannt und Fahrpläne angepasst, zum Beispiel auf der Strecke der Linie 22. Am besten schaut ihr vorher, wo und wie euer Bus fährt.
3: Und ich bin Ulrich Zwetz und hatte die Nachrichten heute Nachmittag und dabei eine positive Nachricht vom Verkehr in Bielefeld. Denn die Suttbrackstraße in Schildische wird morgen halbseitig wieder auf voller Länge freigegeben und wird dann eine Einbahnstraße in Richtung stadteinwärts. Das haben die Stadtwerke jetzt mitgeteilt. Die Gegenrichtung bleibt weiter gesperrt. Die Fernwärmearbeiten dort, die morgen in einen neuen Bauabschnitt gehen, dauern fast schon 1 Jahr lang und gehen noch bis Dezember. Dann werden sicher nicht nur die Autofahrer, sondern auch die Anwohner kräftig durchatmen und fröhlich Weihnachten feiern können. Ich wünsche erstmal einen schönen Feierabend.
4: Morgen recht durchwachsen mit bis 22 Grad, geht erst mit ein paar Wolken rein in den Tag. Über den Vormittag kommt dann aber auch immer mal wieder die Sonne durch. Am Nachmittag und Abend dann wieder ein paar mehr Wolken. Genauso in der Nacht, Tiefstemperaturen liegen da bei bis 16 Grad.
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4: Schönen Montagabend, schönen Start in die Woche und schönen Start in die Sommerferien. Ich mache heute Abend mit euch das Warm-up. Marlene Sokol bin ich, habe die Hits im besten Mix am Start. Ihr seid auch am Start, besser geht's doch nicht. Ich würde sagen, wir gehen rein.
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0: Zusammen geht's durch den Montagabend und durch die Sommerferien. Ab heute starten offiziell die Sommerferien in NRW. Und was soll ich sagen, bei den meisten stehen die Pläne auch schon.
1: Nach draußen gehen, Fahrrad fahren, Boot fahren, Eis essen.
2: Ja, wir wollen gleich noch ein bisschen Volleyball spielen gehen und vorerst gehen wir jetzt noch ein bisschen hier spazieren.
3: Ich finde das Wetter toll, dann kann ich mit meinem Freund Fußball spielen.
0: Ja, und für alle, bei denen der Terminkalender jetzt noch nicht so voll ist, helfen wir gerne noch mal ein bisschen nach mit unserem Veranstaltungskalender. Da könnt ihr einen Zeitraum auswählen und nach bestimmten Events filtern und dann wird euch auch schon alles vorgeschlagen, was in den Sommerferien hier in der Ecke abgeht. Also checkt das gerne mal ab, findet ihr alles auf der Homepage und dann happy Sommerferien für euch und für die Kurzen natürlich.

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1: Ich bin Thomas Brock. Die Bundesregierung plant trotz der zuletzt wieder stark gestiegenen Spritpreise derzeit keine neuen Entlastungen für Autofahrer. Man habe Entlastungsmaßnahmen beendet und momentan sehe man keine neuen, sagte ein Regierungssprecher heute in Berlin.
2: Seit Beginn des Monats greift der Tankrabatt nicht mehr und zuletzt ist auch der Ölpreis kräftig nach oben gegangen. An den Preistafeln der Tankstellen zeigt sich das deutlich. Die Preise steigen und steigen. Der ADAC rechnet bald mit einem neuen Preisrekord bei E10, sollte sich die Lage nicht ändern. Auch der Regierungssprecher verweist bei den Preisschwankungen auf die Lage im Irankrieg. Damit werde man noch eine Weile leben müssen, sagte er. Er versicherte, die Bundesregierung werde die Entwicklung genau beobachten. Ursula Winkler, Nachrichtenredaktion.
1: Die Unionsbundestagsfraktion wird nächste Woche Mittwoch zu einer Sondersitzung zusammenkommen, um über die Nachfolge des zurückgetretenen Jens Spahn an der Fraktionsspitze zu entscheiden. Das kündigte Bundeskanzler Merz in Abstimmung mit CSU-Chef Söder an. An einem gemeinsamen Personalvorschlag werde derzeit noch gearbeitet, hieß es. Im Gespräch sind unter anderem Kanzleramtschef Frei, CDU-Generalsekretär Linnemann und Bundesinnenminister Dobrindt. Andy Burnham ist neuer Premierminister in Großbritannien. König Charles beauftragte den Chef der sozialdemokratischen Labour-Partei mit der Regierungsbildung. Anschließend hielt Burnham in der Downing Street seine Antrittsrede.
3: Burnham versprach, die soziale Krise im Land anzugehen. Als erste große Aufgabe will er die Wohnungslosigkeit beenden. Außerdem kündigte er schnelle Hilfe gegen die hohen Lebenshaltungskosten an. Denkbar sind niedrigere Bustarife und Entlastungen bei den Energiepreisen. Wirtschaftspolitisch verspricht der neue Premier weniger Zentralismus und Privatisierung, dafür mehr regionale Machtverteilung. Dabei will er die Schuldenregeln einhalten und vorhandene Ausgaben neu gewichten. Aus London, Philipp Detlefs.
1: Nach ihrer Rückkehr aus den USA sind Spaniens Fußball-Weltmeister von König Felipe empfangen worden. Er gratulierte dem Team im Königlichen Palast in Madrid und sprach von einem epischen Triumph einer legendären und historischen Mannschaft. Felipe war mit der königlichen Familie gestern auch im Stadion mit dabei, als die Spanier im Finale gegen Argentinien siegten. Heute Abend wird die Mannschaft noch in Madrid mit den Fans feiern. Das waren die Nachrichten mit Thomas Brockt.
4: Das Wetter. Die kühle Pause geht weiter. In der kommenden Nacht gehen die Werte zurück auf 12 bis Minimum 8 Grad. Dazu haben wir dann Wolken und ein bisschen Auflockerung, stellenweise Nebel. Morgen klettern die Werte auf höchstens 21 bis 24 Grad. Dazu gibt es dann weiterhin viele Wolken, aber auch mal eine Auflockerung. Regen ist morgen eher noch nicht so in Sicht. Zum Mittwoch ziehen von Norden aus wahrscheinlich ein paar Tropfen rein.
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4: Achtung bitte gerade auf der A565 Bonn Richtung Meckenheim im Kreuz Bonn-Nord in der Überleitung auf die A555 nach Köln. Da sind Fahrradfahrer auf der Fahrbahn. Und dann haben wir noch dichten Verkehr auf der A42 Dortmund Richtung Kamp-Lindfort zwischen Duisburg-Bahl und Moers-Nord. 2 Minuten plus. Gute Fahrt.
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4: Mit Markus Steinacker und Taylor Swift und dem Gegenteil von Opa Vollfett. Opa

entspannten Montagabend euch. So, die Sommerferien sind gestartet und da erinnert man sich auch immer wieder dran, was man selbst als Kind und als Jugendlicher so erlebt hat. Ne? Ich habe es damals geliebt, ewig wach zu bleiben, Radio zu hören, und tagsüber Inliner fahren gelernt, Eis essen, mit Mama ins Freibad gegangen. Kommen direkt die ganzen schönen Bilder wieder hoch auf jeden Fall. Und dieses schöne, nostalgische Gefühl hat jetzt Isaak in einem neuen Song eingefangen. Kennt ihr bestimmt noch vom Eurovision Song Contest mit seinem Hit für Deutschland. Ja, vor 2 Jahren stand er noch für Deutschland auf der ESC-Bühne. Seitdem geht's musikalisch für ihn bergauf. Jetzt hat er seinen neuen Song We Had It All rausgehauen. Der Track ist wie so eine kleine Ode an diese unbeschwerte Zeit von früher. Der Song hat super viel Energie, reißt einen mit und hat dazu so eine richtig schöne Message. Denn auch wenn man früher vielleicht nicht viel hatte, also keine krassen Reisen oder Pläne in den Ferien, am Ende hatte man doch immer irgendwie alles, was man brauchte. Isaak, We Had It All. Adi.

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mit Markus Steinacker. Und wenn ihr sagt, Imagine Dragons finde ich super, dann habe ich eine Empfehlung für euch. Wahrscheinlich sind auch Tampa City was für euch. Alternative Rock aus Israel und ihren neuen Song Self-Aware haben wir gleich hier frisch für euch reingeholt. Und wenn ihr gerne schmunzelt, dann kommt auch gleich noch eine Folge. Daily Hannes, unser Hauscomedian, guckt auch nochmal auf die WM gleich.

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0: Felicidades España. Herzlichen Glückwunsch an den neuen Weltmeister Spanien. Damit ist dieses verrückte Turnier auch vorbei. Manche würden sogar sagen, endlich.
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2: So, die WM ist vorbei. Und alle Deutschen jetzt so, hä? Das ist doch schon seit 3 Wochen so. Nee, Freunde, die Welt hat noch fleißig weitergespielt. Also nicht die ganze Welt, Italien zum Beispiel nicht. Die haben ja von Anfang an Rückgrat bewiesen und gesagt, Trump, die FIFA, das ist uns ein bisschen zu viel Mafia. Basta. Ich habe ein ganz anderes Problem. Ich habe mir so viele fast originale Deutschland-Trikots bestellt und die kommen jetzt erst an. Hat jemand Interesse? Gerade werden ja selbst die echten so verramscht wie Weihnachtsdeko an Silvester. Mal gucken, vielleicht mache ich Topflappen raus. Oder im August läuft ja auch die Weltmeisterschaft in rhythmischer Sportgymnastik. Vielleicht werde ich da ein paar Deutschland-Trikots los. Meine ganz andere Frage. Kann ich eigentlich 30 Grad Wäsche auch bei über 30 Grad zum Trocknen aufhängen? Und immer dran denken, Fußball ist die schönste Nebensache der Welt, aber irgendwie auch nebensächlich.
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1: Ich bin Tine Klimach. Wer übernimmt nach Jens Spahn die Unionsfraktionsspitze? Das soll in einer Sondersitzung in der nächsten Woche entschieden werden, wie die Deutsche Presseagentur aus Präsidiumskreisen erfuhr.
2: Aktuell wird über mehrere mögliche Spahn-Nachfolger spekuliert. Etwa Kanzleramtschef Frei wird oft genannt oder Generalsekretär Linnemann. Der Posten könnte auch erstmalig an eine Frau oder an die CSU gehen, denn auch Gesundheitsministerin Wacken und Innenminister Dobrindt sind im Gespräch. Sollte ein amtierendes Kabinettsmitglied in Spahns Fußstapfen an der Fraktionsspitze treten, wäre noch ein weiterer Umbau nötig. Dann dreht sich auch im Kabinett das Personalkarussell. Aus Berlin, Ursula Winkler.
1: Die Bundesregierung plant trotz der zuletzt wieder stark gestiegenen Spritpreise derzeit keine neuen Entlastungen für Autofahrer. Man habe Entlastungsmaßnahmen beendet und momentan sehe man keine neuen, sagte ein Regierungssprecher in Berlin. Er verwies auf Schwankungen des Spritpreises je nach Lage im Irankrieg und der Straße von Hormuz. Damit werde man noch eine Weile leben müssen. Seit Anfang Juli sind die Spritpreise stark gestiegen. Diesel etwa hat sich innerhalb von 2 Wochen um 23 Cent verteuert. In dem Waldbrandgebiet in Spanien spitzt sich die Lage weiter zu. Das nordöstlich der Hauptstadt Madrid wütende Feuer breitet sich immer weiter aus. Inzwischen sollen schon 26.000 Hektar verbrannt sein. Das ist doppelt so viel wie noch gestern. Auch in Frankreich kämpft die Feuerwehr im Süden des Landes und auf der Mittelmeerinsel Korsika weiter gegen mehrere Brände.
3: In Spanien mussten inzwischen rund 1.200 Menschen aus 30 gefährdeten Ortschaften evakuiert werden. Vor allem der starke Wind von rund 50 Kilometern pro Stunde facht die Flammen bisher immer wieder an. Hunderte Einsatzkräfte und rund 45 Löschflugzeuge sind im Einsatz und haben bisher ein Übergreifen der Flammen auf Ortschaften verhindert. Auch in Frankreich kämpft die Feuerwehr im Hinterland von Saint-Tropez gegen einen allerdings viel kleineren Brand. 4 Häuser und 15 Autos wurden zerstört. Aus Paris, Michael Evers.
1: Zum Sport. Nach ihrer Rückkehr aus den USA sind Spaniens Fußball-Weltmeister von König Felipe empfangen worden. Er gratulierte dem Team im Königlichen Palast in Madrid und sprach von einem epischen Triumph einer legendären und historischen Mannschaft. Felipe war mit der königlichen Familie gestern auch im Stadion mit dabei, als die Spanier im Finale gegen Argentinien siegten. Heute Abend wird die Mannschaft noch in Madrid mit den Fans feiern.
4: Das waren die Nachrichten mit Tine Klimach.
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5: Nabend, Markus Steinacker hier. In 2 Wochen geht's für mich aufs Festival. Und das heißt, sämtliche Outdoor- und Baumärkte der Region verzeichnen jetzt gerade wieder Rekordumsätze. Ich liebe es, Outdoor-Krams zu shoppen. Brauchen wir Camper ja auch, ne? Was darf für euch beim Camping nicht fehlen? Hören wir gleich. Schönen Abend euch. Shadow.

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Mit Markus Steinacker und mit Musik vom Shooting Star aus Hamburg. Beziehungsweise, da ist sie aufgewachsen, mittlerweile in Berlin zu Hause. Im November spielt sie übrigens in Köln. Tiffany Ares hier für euch mit Vertigo.

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0: Ja, guck mal, gestern um diese Zeit lief das WM-Finale. Spanien, Argentinien samt komplett abgedrehter Halbzeitshow. Kollege Leo Arrighi, vor genau 24 Stunden waren wir alle, ich glaube, das kann man so sagen, ziemlich platt, ne? Das war schon sehr wild.
1: Ja, allein vom musikalischen Aufgebot. Los ging's mit Madonna, ist da mit so einer Art Monster-Truck in den Kellerbauten des Stadions langgefahren. Vor ihr auf den Fahrersitzen saßen Ronaldinho und Ronaldo.
0: Die so ein bisschen überfordert wirken. Diese Halbzeitshows werden ja aber auch generell immer fetter und ich würde sagen, die wirklich meistens eher fürs Fernsehen gemacht.
1: Absolut, aber für Madonna ging es dann aus den Katakomben doch noch mal raus auf die Stadionfläche, damit die Zuschauer auch was hatten von dieser Halbzeitshow. Da waren dann die Muppets vor Ort mit ihrer Band und klassischem Orchester, haben Seven Nations Army gespielt und danach kam die K-Pop-Band BTS auf die Bühne und hat ihren Song Dynamite gespielt.
0: Es war der absolute Wahnsinn. Ich meine, du hättest ja eigentlich gleich mehrere Halbzeitshows draus machen können.
1: Ja, also 100 pro. Weiter ging es dann übrigens mit Justin Bieber und der hat mit einem sehr ruhigen akustischen Song überrascht. Good morning, curtains dancing in the sunrise.
0: Baby's crawling on the floor. Hat aber dann richtig gut getan, muss man sagen. So ruhig ist mal zwischendurch, zwischen diesem völlig überladenen Turnier.
1: Ja, hast du recht. Hatte natürlich seinen ganz eigenen Charme. Weiter ging es dann übrigens mit der offiziellen WM-Hymne Die Die von Shakira. Die, die, Ico,
0: die, Mali, let's go. Ja, dieses Motto der WM hat sich dann auch am Ende wieder komplett durchgesetzt. Mehr, mehr und nochmal mehr.
1: Absolut. Abschluss war dann ein großer Kinderchor, der gemeinsam mit Coldplay, Miss Piggy, Kermit und allen anderen Künstlern der Show gemeinsam Believe in Love gesungen haben. Die Message wird auch mit großen Flaggen auf dem Stadionboden nochmal untermalt.
0: Ja, aber am Ende hast du dann wirklich gedacht, jetzt drehen sie komplett am Rad. Aber ein verdienter Sieger am Ende auf dem Platz. Spanien ist Weltmeister. Herzlichen Glückwunsch nochmal. Und was ziehen wir denn jetzt für ein Fazit aus dieser Fußball-WM? Sportlich, organisatorisch, politisch. Dazu hören wir gleich nochmal unseren Sportkollegen aus dem WM-Studio, Nico Hartmann.
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1: Ich bin Tine Klimach. Die Unionsbundestagsfraktion wird nächste Woche Mittwoch zu einer Sondersitzung zusammenkommen, um über die Nachfolge des zurückgetretenen Jens Spahn an der Fraktionsspitze zu entscheiden. Das kündigte der CDU-Vorsitzende und Bundeskanzler Friedrich Merz an. Im Gespräch sind unter anderem Kanzleramtschef Thorsten Frey, CDU-Generalsekretär Carsten Lindemann und Bundesinnenminister Alexander Dobrindt. Wohnen zur Miete ist in Deutschland deutlich teurer geworden. Nach Angaben des Instituts der deutschen Wirtschaft Köln lagen die Angebotsmieten im zweiten Quartal bundesweit 4% über dem Vorjahreszeitraum.
2: Vor allem in vielen Großstädten haben die Mieten kräftig zugelegt. Gleichzeitig ist dort das Mietangebot deutlich geschrumpft. Begründung des IW: Viele Menschen bleiben in ihren Wohnungen, weil sie ältere Mietverträge mit günstigen Mieten nicht aufgeben wollen. Anders sieht es beim Kauf von Immobilien aus. Die Preise legten bundesweit nur moderat zu. Gleichzeitig gibt es deutlich mehr Angebote. Das sei vor allem eine Folge der gesunkenen Nachfrage und längerer Vermarktungszeiten, heißt es. David Riemer, Nachrichtenredaktion.
1: Andy Burnham ist neuer Premierminister des Vereinigten Königreichs. König Charles beauftragte den Chef der sozialdemokratischen Labour-Partei mit der Regierungsbildung. Anschließend hielt Burnham in der Downing Street seine Antrittsrede und verkündete seinen 10-Jahres-Plan.
3: Burnham versprach, die soziale Krise im Land anzugehen. Als erste große Aufgabe will er die Wohnungslosigkeit beenden. Außerdem kündigte er schnelle Hilfe gegen die hohen Lebenshaltungskosten an. Denkbar sind niedrigere Bustarife und Entlastungen bei den Energiepreisen. Wirtschaftspolitisch verspricht der neue Premier weniger Zentralismus und Privatisierung, dafür mehr regionale Machtverteilung. Dabei will er die Schuldenregeln einhalten und vorhandene Ausgaben neu gewichten. Auch bei der Öl- und Gasförderung ist ein Kurswechsel geplant. Aus London, Philipp Detlefs.
1: Zum Sport. Fußball-Superstar Lionel Messi hat sich erstmals nach dem verlorenen WM-Finale zu Wort gemeldet und seine Zukunft im Trikot von Argentiniens Nationalteam offen gelassen. Der Schmerz sei unermesslich und diese Wunde brauche Zeit zum Heilen, schrieb der 39-Jährige am Tag nach dem 0:1 gegen den neuen Weltmeister Spanien bei Instagram. Das Turnier in Amerika war bereits seine 6. WM. Vieles sah nach Abschied aus, als Messi vor den eigenen Fans weinte.
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4: Mit Markus Steinacker und dem besten Mix hier für eure Nacht. Olivia Dean, It's So Easy, die neue von Martin Garrix, Repeated. Und den Anfang machen hier Charles and Eddie, Would I Lie to You?

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0: Unser Mann im WM-Studio, Nico Hartmann, war im Dauereinsatz. Nico, du hast dieses Turnier gemeinsam mit deinen Kollegen für uns beobachtet. Bleibt eher das Sportliche in Erinnerung oder sind es dann doch die vielen politischen Diskussionen, die es gab?
1: Ach, ich bleibe ja ganz gerne sportlich. Wir haben ja schon über ein paar Highlights gesprochen heute. Ich kann da noch ein paar nennen, denn die WM hatte ja eine große sportliche Faszination. Wenn schon auf 48 Länder erweitert wird, dann ist es interessant zu sehen, wie der Kongo beispielsweise gegen Portugal 1:1 spielt, wie Kap Verde fußballerisch die Dinge löst mit einem genialen Torhüter noch dazu. Das ist schon interessant zu sehen, dass sich die afrikanischen Teams sehr verbessert haben. Mit Marokko gibt es ja auch eine Mannschaft, die in 4 Jahren im eigenen Land Weltmeister werden will. Dann gab es ja auch die faszinierende und einmalige Atmosphäre im Aztekenstadion in Mexiko und auch Co-Gastgeber Kanada wurde stark unterstützt. Das ist aber alles nichts gegen 70.000 Argentinier in Kansas City. Das ist die schöne Seite des Fußballs. Die gab es auch und die wollen wir natürlich auch nennen.
0: Absolut. Also soweit das Sportliche, Nico. Aber wir kommen ja um dieses Thema nicht drumherum. Die politischen Einflüsse, die waren extrem diesmal. Müssen wir uns an sowas gewöhnen aus deiner Sicht?
1: Ich fürchte schon, denn die FIFA mit dem Schweizer Infantino am Steuer ist süchtig nach Geld, Ruhm und der Anerkennung von einem Donald Trump. Man ist bereit, den Fan auszuquetschen wie eine Zitrone. Die Ticketpreise sind eine Frechheit. Es gibt mehr Halbzeitshows, mehr Trinkpausen mit Werbefenster. Dazu diese unglaublich anmaßende Art von Donald Trump, erst eine Rücknahme einer roten Karte erfolgreich zu fordern oder auch ganz simpel wieder beim Siegerfoto mit den spanischen Weltmeistern stehen zu bleiben. Thomas Müller brachte es gestern bei Magenta TV auf den Punkt.
2: Also ich würde ungern jetzt den amerikanischen Präsidenten in den Mittelpunkt einer Fußball-Weltmeisterschaft rücken. Das macht er selbst schon genug.
1: Also hoffen wir mal, dass wir in Deutschland und in Europa von dieser Habgier verschont bleiben.
0: Donald Trump wollte ja auch die WM direkt wieder in die USA holen, ohne Kanada und Mexiko. Da kannst du nur noch mit dem Kopf schütteln. Freuen wir uns aber erstmal auf die Europameisterschaft 2028 in Großbritannien. Und danke an Nico Hartmann aus dem WM-Studio.
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mit Markus Steinacker. Eine schöne, eine ruhige und angenehme Nacht euch. Guck mal, Alex Warren ist hier auch noch wach. An der Klampfe spielt für euch Ordinary.

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0: Und wie dreist möchtest du später mal sein? Fragt Mutter Mary Ann den kleinen Jungen Donald Trump. Der antwortet, ich will mich mal bei der Siegesfeier einer Fußball-WM direkt neben die Gewinnermannschaft stellen, obwohl ich deren Land vorab beleidigt und rein gar nichts mit deren Erfolg zu tun gehabt habe. Ob dieser Dialog mal so zwischen Donald Trump und seiner Mutter stattgefunden hat, wissen wir nicht. Aber er hat es ja tatsächlich so gemacht, gestern beim Siegerfoto für die spanische Mannschaft. Aber ich möchte diesem Mann auch nochmal die Chance geben. Vielleicht gibt es ja irgendwo weit weg auch eine andere Geschichte, die erzählt werden will. Also, ich schalte nochmal schnell raus zu Kollege Andreas Grunwald ins Paralleluniversum.
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0: Hallo, Andreas Grunwald im Paralleluniversum. Kannst du mich hören? Was ist los bei dir?
2: Hallo Steini, es ist total irre. Hier im Paralleluniversum gibt's auch einen Donald Trump.
0: Nein.
2: Doch, aber der ist auch ein Arsch.
0: Wahnsinn. Andreas Grunwald im Paralleluniversum. Wir bleiben dran.
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1: Ich bin Tine Klimach. Nach dem Rücktritt von Unionsfraktionschef Jens Spahn kommt die CDU-CSU-Bundestagsfraktion nächste Woche zu einer Sondersitzung zusammen, um über seine Nachfolge zu entscheiden. Sachsen-Anhalts Ministerpräsident Sven Schulze wünscht sich eine rasche Klärung der Nachfolge.
2: Für mich Erwartungshaltung im Wahlkampf ist, dass wir nicht permanent mit Themen aus Berlin unseren Wahlkampf überlagert sehen und dass wir Wahlkampf auch mal machen können, ohne dass wir permanent an den Wahlkampfständen immer auf Berliner Themen angesprochen werden.
1: Und das gelte nicht nur für ihn, sondern auch für die Wahlkämpfer in Berlin und Mecklenburg-Vorpommern. In Sachsen-Anhalt wird am 6. September ein neuer Landtag gewählt. Am 20. September wird dann in Berlin und in Mecklenburg-Vorpommern gewählt. Die Spritpreise sind über das Wochenende erneut gestiegen. Superbenzin der Sorte E10 kostete gestern im bundesweiten Tagesdurchschnitt 2,15 Euro pro Liter und damit 1,1 Cent mehr als am Freitag. Diesel verteuerte sich um 1,6 Cent auf rund 2,18 Euro pro Liter.
3: Bei beiden Kraftstoffen war es der 8. Anstieg in Folge. Verglichen mit dem Preis vor 2 Wochen, als sich die Lage nach dem Ende des Tankrabatts ein wenig beruhigt hatte, ist E10 aktuell fast 14 Cent teurer, Diesel sogar 23 Cent. E10 ist außerdem nur noch gut 5 Cent von seinem Allzeithoch aus dem Jahr 2022 entfernt. Wichtigster Treiber dürfte der seit Anfang des Monats kräftig gestiegene Ölpreis sein. Der ADAC sagt, sollte die Entwicklung anhalten, könnte der bisherige Höchstwert bei E10 überschritten werden. Thomas Bleski, Nachrichtenredaktion.
1: Bei der Gedenkveranstaltung der Bundesregierung zum Jahrestag des gescheiterten Stauffenberg-Attentats auf Adolf Hitler ist es zu einem Eklat wegen eines Kranzes gekommen. Ein Großneffe des evangelischen Theologen und NS-Widerstandskämpfers Dietrich Bonhoeffer versuchte einen Kranz der AfD-Bundestagsfraktion an der Gedenkstätte im Bendlerblock in Berlin zu entfernen. Sicherheitsmitarbeiter gingen dazwischen. Bei dem Handgemenge wurde der Kranz beschädigt. Zum Sport. Mehr als 1 Million Menschen haben den frisch gekrönten spanischen Fußball-Weltmeistern in Madrid einen triumphalen Empfang bereitet. Bei der Parade im offenen Bus durch das Zentrum der Metropole jubelten die begeisterten Menschen ihren Helden um Rodri, Torres und Jungstar Yamal zu. Die Spieler tanzten, sangen und stellten immer wieder den gewonnenen WM-Pokal zur Schau. Trotz Hitze feierten Fans und Team bis tief in die Nacht.
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4: Einen schönen guten Morgen oder guten Abend oder gute Nacht. Was auch immer und was auch immer ihr gerade macht. Ein paar von euch werden sicherlich gerade arbeiten. Manche von euch sind aber vielleicht gerade auch mit dem Auto unterwegs in den Urlaub. Egal was ihr macht, ich freue mich sehr, dass ihr zuhört. Dann ist man hier am Mikro nicht so alleine. Das hier ist Musik von Pink, Runaway. Schönen Dienstag euch.

0: So, die Sommerferien laufen. Bedeutet 6 Wochen keine Hausaufgaben, 6 Wochen keine Lehrer. Wobei, es gibt ja auch Lehrerkinder, die nicht mal in den Ferien Ruhe haben. Ne? Comedy-Camp-Comedian Bastian Bielendorfer gehört zum Beispiel dazu.
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3: Oft fragen mich Leute, aber wie ist das, in so einer Lehrerfamilie aufzuwachsen? Wie muss man sich das vorstellen? Das ist doch bestimmt ein hartes Schicksal. Unvorstellbar. Wenn meine Familie zusammenkommt, sind das die Klugscheißer-Weltmeisterschaften. Die sind alle Lehrer. Letztens haben wir gefeiert. Plötzlich steht mein Onkel auf und hält ein Gedicht von Walter von der Vogelweide auf Mittelhochdeutsch. Und mein anderer Onkel springt also, nein, nein, Vers 2 geht anders. Und du sitzt daneben und willst mit dem Geodreieck ritzen. Wirklich. Und wenn die Familie zusammenkommt, diese ganzen Lehrer, dann sitzen die nach Schulform verteilt. Wirklich, die Grundschullehrer an so einem ganz kleinen Tisch. Die Gymnasiallehrer, die hier zusammenkommt, diese ganzen Lehrer, dann sitzen die nach

Hallo zusammen an diesem sehr, sehr frühen Dienstag. 2001. 2001 hat er mit diesem Song einen Riesenerfolg gehabt. Das ist Uncle Cracker mit Follow Me. Komm gut durch die Nacht mit uns.

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0: Wo geht's denn eigentlich für euch diesen Sommer hin? Ganz klassisch irgendwie in ein Hotel, all-inclusive oder so oder mal was anderes. Richtig angesagt sind ja in den letzten Jahren so Roadtrips nach Skandinavien, zum Beispiel mit dem Wohnwagen. Das ist auch einfach, also es ist wirklich einfach so, so schön, die Natur da oben alleine. Aber wir müssen jetzt trotzdem auch ein bisschen über ein leidiges Thema sprechen und das machen wir einfach, damit ihr so ein bisschen vorbereitet seid. Die Verbraucherzentrale warnt nämlich vor Einbrüchen in Wohnmobile. Kollege Jonas Mikolajczak, wo wird denn aktuell am meisten eingebrochen?
1: Also tatsächlich sind am stärksten die deutschen Urlauber betroffen und dementsprechend sind die Hotspots auch an den Häfen, wo man von Deutschland aus ankommt. Also in Malmö in Dänemark oder in Göteborg in Schweden, aber vor allem auf Raststätten entlang der gesamten E6, also der Europastraße 6, da wird viel eingebrochen. Und das ist gar nicht mal so geil, denn die ist nämlich so die wohl wichtigste Verbindungsstraße zwischen den ganzen skandinavischen Ländern.
0: Ach so, und aber Raststätten? Ich dachte jetzt eher so an Campingplätze.
1: Ja, da wird auch eingebrochen, deswegen nur auf gut bewachte Campingplätze fahren. Aber auch da ist man wohl nicht immer sicher vor Einbrüchen.
0: Toll, kann ich mich denn jetzt überhaupt schützen oder was?
1: Also erstmal keine Panik, man wird jetzt nicht überall direkt ausgeraubt, aber ein bisschen vorsichtiger sein, das schadet nicht. Für den Fall der Fälle, da solltet ihr zum Beispiel Wertsachen wie Bargeld und Ausweis natürlich nicht sichtbar rumliegen lassen und am besten versteckt ihr die auch an verschiedenen Orten im Wohnmobil.
0: Okay, damit man es den Einbrechern so ein bisschen schwerer macht, direkt an alle Wertsachen auf einmal zu kommen.
1: Genau, das ist der Gedanke. Und dann am besten noch ein paar Spanngurte einpacken. Mit denen könnt ihr die Türen nochmal zusätzlich von innen verriegeln. Und wenn ihr noch sicherer gehen wollt, solltet ihr vielleicht auch noch eine Alarmanlage nachrüsten, wenn euer Wohnmobil nicht sowieso schon eine hat. Ja, und manchmal, da werden ja sogar die Wohnmobile selbst geklaut. Deswegen kann man auch über einen GPS-Tracker nachdenken.
0: Okay, danke Jonas. Das kostet aber natürlich auch schon was. Aber noch teurer wird es natürlich, wenn man auf einmal kein Wohnmobil mehr hat. Aber nochmal, das ist glaube ich auch nochmal ganz wichtig zu sagen, ihr werdet jetzt nicht überall sofort überfallen, wenn ihr irgendwie in Skandinavien unterwegs seid. Also es gibt keinen Grund, die Reise jetzt zu stornieren oder totale Panik zu haben oder so. Aber so ein bisschen wachsamer sein, ich glaube, das kann auf keinen Fall schaden.
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1: Ich bin Tine Klimach. Wer folgt auf Jens Spahn an der Unionsfraktionsspitze? Das will die Bundestagsfraktion Mitte kommender Woche in einer Sondersitzung entscheiden. An einem gemeinsamen Personalvorschlag werde derzeit noch gearbeitet, hieß es von der Union.
2: CDU-Chef Merz hatte schon klargemacht, dass er den Posten schnell neu besetzen will. Bei den Spekulationen über die Nachfolge wird am häufigsten Kanzleramt Chefrei genannt. Aber auch etwa CDU-Generalsekretär Linnemann oder Innenminister Dobrindt sind im Gespräch. Gut möglich, dass dann auch das Kabinett umgebildet wird. Vergangene Woche hatten Spahn und sein Ehemann bekannt gegeben, dass sie Eltern eines Sohnes geworden sind, mit Hilfe einer Leihmutter in den USA. Damit umgingen sie ein in Deutschland geltendes Verbot, das Spahn aber in der CDU mitgetragen hat. Am Samstag beugte er sich dann dem Druck und gab seinen Rücktritt bekannt. Aus Berlin, Ursula Winkler.
1: Wenige Stunden nach seiner Ernennung hat der britische Premierminister Andy Burnham mit Bundeskanzler Merz telefoniert. Beide hätten den Wunsch ausgedrückt, die enge Zusammenarbeit zwischen beiden Ländern fortzusetzen, erklärte die Bundesregierung am Abend in Berlin. Mit Blick auf den Krieg in der Ukraine waren sich Merz und Burnham einig, die Ukraine weiter umfassend zu unterstützen und den Druck auf Russland zu erhöhen. Spanien steuert mit Temperaturen von bis zu 44 Grad auf die dritte Hitzewelle dieses Sommers zu. Vor allem im südöstlichen Teil des Landes, im Nordosten und im Inneren Mallorcas könnte es gefährlich heiß werden, warnt der staatliche spanische Wetterdienst. Auch in einem weiteren beliebten Reiseland schwitzen die Urlauber. Griechenland erlebt den ersten großen Hitzeschub des Sommers.
3: Besonders das Festland leidet. Vielerorts zeigen die Thermometer über 40 Grad. Auf den meisten Inseln bleibt es mit 35 Grad etwas erträglicher. Ärzte raten, viel Wasser zu trinken und möglichst schattige Orte aufzusuchen. Mehrere griechische Städte haben deshalb zwischen 9 und 21 Uhr klimatisierte Hallen und öffentliche Räume geöffnet. Aus Athen, Takisafos.
1: In Italien ist es nach dem Tod eines Einwanderers aus Marokko bei einem Polizeieinsatz in mehreren Städten zu Protesten gekommen. In der Universitätsstadt Bologna, wo der 42-Jährige am Sonntag starb, versammelten sich mehrere tausend Menschen in der Innenstadt. Im Anschluss an die Kundgebung gab es Krawalle. Die Polizei setzte daraufhin Wasserwerfer und Tränengas ein. Mindestens 11 Menschen wurden verletzt.
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4: Das ist wahrscheinlich die am meisten gestellte Frage kurz vor den Sommerferien. Na, wo geht's bei euch hin? Und No Mercy haben quasi das ja in musikalische Form gegossen. Hier ist Where Do You Go?

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0: Einen schönen frühen Dienstag wünsche ich euch. Die Ferien sind gestartet bei uns in NRW. Das bedeutet 6 Wochen frei für die Kids im Land. Und ganz ehrlich, 6 Wochen, ne? Ey, damals, als wir selber Kinder waren, ne, das kam einem doch vor wie die Ewigkeit, oder? Erinnert ihr euch noch, was ihr so getrieben habt in den Sommerferien? Wir haben auf jeden Fall mal die
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104 Spiele, 5,5 Wochen. Ja, die WM ist rum. Spanien ist Weltmeister und Donald Trump hat auch schon angekündigt, dass er eine weitere WM in den USA will. Und zwar, solange er noch da ist. Das hat er gesagt. Das Ding ist halt, die nächste WM, die findet ja unter anderem in Spanien, Portugal und Marokko statt. Und 2034 ist Saudi-Arabien der alleinige Ausrichter. Das bedeutet, die nächstmögliche Bewerbung wäre 2038 möglich. Bedeutet

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0: Okay, ihr hört mich noch. Das heißt, ihr seid noch nicht im Urlaub und habt die Blechlawine am Wochenende erstmal vor euch wegziehen lassen. Clever von euch. Andererseits habt ihr dadurch auch sehr, sehr viel verpasst.
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2: Ja, nee, ist klar. So. Endlich Ferien. Ja, wenn in NRW die Ferien beginnen, das merkst du wirklich überall. Weil dann ist erstmal alles verstopft. Alle Autobahnen dicht. Quasi Opel das Musical. Da geht das ganze Wochenende nichts mehr. Und für den geneigten Nordrhein-Westfalen ist das auch völlig in Ordnung so. Die meisten Befragten sagen, das Stehen auf A3, das ist das Beste am ganzen Urlaub. Ja, da wird auf dem Mittelstreifen gegrillt, da wird mit Gleichgesinnten angestoßen, da werden im Stau Kinder geboren, während zeitgleich 5 Autos dahinter neue Kinder gezeugt werden. Statt Knöllchen füllt die Polizei höchstpersönlich den Kindergeldantrag aus. Da ist die Welt noch in Ordnung im Stau. Der NRWler bucht sein Hotelzimmer, beziehungsweise seinen Campingstellplatz, ja auch grundsätzlich wenigstens einen Tag später, als er eigentlich anreist. Der Stau als akzeptierter Reisebegleiter. Das ist Resilienz. Achtsam Urlaub mit Horst und Uschi aus Wanne-Eickel. Ja, so was kann der Rest der Republik nicht. Der Hesse, der rastet ja schon aus, wenn die Rotphase an der Ampel 3 Sekunden zu lang ist. Ja, weil deine Handgäse mit Musik im Handschuhfach schmilzt. Und dann kommt aber dieser eine Moment. Nämlich genau dann, wenn die Teerarbeiten am Kreuz Oberhausen fertig sind. Günther, der Polier, die 2. und 3. Spur wieder freimacht und die Schose läuft. Bäm, Vollgas Richtung Holland oder Italien, egal welche Richtung. Das gibt in dem Moment eine Sogwirkung durchs gesamte deutsche Autobahnnetz, die in Würzburg noch so manches Skoda die Beulen aus dem Blech ziehen.
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1: Ich bin Tine Klimach. Spaniens Fußballweltmeister sind mit einer großen Party in ihrer Heimat empfangen worden. Bei einer Parade durch die Straßen von Madrid feierten die Spieler mit ihren Fans. Auch der spanische König Felipe hat noch einmal gratuliert.
2: Ein Triumphzug im offenen Bus mit der Aufschrift Könige der Welt, ein mehrstündiges Konzert auf Madrids Prunkplatz Cibeles und 2 Millionen enthusiastische Fans. Spaniens Nationalelf hat den 2. WM-Titel mit einer rauschenden Fiesta gefeiert. Von einem epischen Triumph sprach König Felipe und sagte, ihr habt für ganz Spanien gewonnen, mit dem Kopf und mit dem Herzen. Auch Regierungschef Pedro Sánchez lobte den Teamgeist und machte neuen Druck. Wenn Spanien 2030 die WM ausrichte, könne man nun ja den 3. Titel anstreben. Aus Spanien, Julia Macher.
1: Die Nachfolge von Jens Spahn wird in der kommenden